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2: Im Studio ist Sven Weikamp. Hallo. Ja, und zum Abschluss der Nachrichten noch etwas in eigener Sache, denn nach exakt 16 Jahren und einem Monat war das hier gerade meine allerletzte Nachrichtensendung. Denn 16 Jahre und einen Monat lang habe ich tatsächlich in, ab und zu Rotation mit meiner Kollegin Katharina Brandpatek wirklich täglich für die aktuellen Nachrichten hier auf diesem Sender gesorgt. Und nach dieser Zeit, ja, heißt es für mich, Zeit für etwas Neues. Das heißt nicht, dass wir uns nicht mehr hören. Wir hören uns bestimmt in ganz neuen Formaten hier auf diesem Sender auch immer wieder. Aber in Sachen Nachrichten ist für mich heute definitiv Schluss. Ich sage danke für eine tolle Zeit in Sachen Nachrichten. Bleib bitte unbedingt neugierig, bleib kritisch und vor allem bleib bitte unbedingt dran. In Sachen Nachrichten ist für mich jetzt aber Zeit, für jemanden Neues Platz zu machen. Und damit danke für... Soweit die Meldungen und jetzt zurück zum Jesus Deine Hoffnung Radio, das christliche Webradio.
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2: Im Studio ist Sven Weikamp. Hallo. Ja, und zum Abschluss der Nachrichten noch etwas in eigener Sache, denn nach exakt 16 Jahren und einem Monat war das hier gerade meine allerletzte Nachrichtensendung. Denn 16 Jahre und einen Monat lang habe ich tatsächlich in, naja, ab und zu Rotation mit meiner Kollegin Katharina Brandpatek wirklich täglich für die aktuellen Nachrichten hier auf diesem Sender gesorgt. Und nach dieser Zeit, ja, heißt es für mich, Zeit für etwas Neues. Das heißt nicht, dass wir uns nicht mehr hören. Wir hören uns bestimmt in ganz neuen Formaten hier auf diesem Sender auch immer wieder. Aber in Sachen Nachrichten ist für mich heute definitiv Schluss. Ich sage danke für eine tolle Zeit in Sachen Nachrichten. Bleib bitte unbedingt neugierig, bleib kritisch und vor allem bleib bitte unbedingt dran. In Sachen Nachrichten ist für mich jetzt aber Zeit, für jemanden Neues Platz zu machen. Und damit danke für... Soweit die Meldungen und jetzt zurück zum Jesus deine Hoffnung Radio, das christliche Webradio.
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2: Im Studio ist Sven Weikamp. Hallo. Ja, und zum Abschluss der Nachrichten noch etwas in eigener Sache. Denn nach exakt 16 Jahren und einem Monat war das hier gerade meine allerletzte Nachrichtensendung. Denn 16 Jahre und einen Monat lang habe ich tatsächlich in, ab und zu Rotation mit meiner Kollegin Katharina Brandpatek wirklich täglich für die aktuellen Nachrichten hier auf diesem Sender gesorgt. Und nach dieser Zeit, ja, heißt es für mich Zeit für etwas Neues. Das heißt nicht, dass wir uns nicht mehr hören. Wir hören uns bestimmt in ganz neuen Formaten hier auf diesem Sender auch immer wieder. Aber in Sachen Nachrichten ist für mich heute definitiv Schluss. Ich sage danke für eine tolle Zeit in Sachen Nachrichten. Bleib bitte unbedingt neugierig, bleib kritisch und vor allem bleib bitte unbedingt dran. In Sachen Nachrichten ist für mich jetzt aber Zeit, für jemanden Neues Platz zu machen. Und damit danke für... Soweit die Meldungen und jetzt zurück zum Jesus Deine Hoffnung Radio, das christliche Webradio.
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2: Im Studio ist Sven Weikamp. Hallo. Ja, und zum Abschluss der Nachrichten noch etwas in eigener Sache, denn nach exakt 16 Jahren und einem Monat war das hier gerade meine allerletzte Nachrichtensendung. Denn 16 Jahre und einen Monat lang habe ich tatsächlich in, ab und zu Rotation mit meiner Kollegin Katharina Brandpatek wirklich täglich für die aktuellen Nachrichten hier auf diesem Sender gesorgt. Und nach dieser Zeit, ja, heißt es für mich Zeit für etwas Neues. Das heißt nicht, dass wir uns nicht mehr hören. Wir hören uns bestimmt in ganz neuen Formaten hier auf diesem Sender auch immer wieder. Aber in Sachen Nachrichten ist für mich heute definitiv Schluss. Ich sage danke für eine tolle Zeit in Sachen Nachrichten. 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In Sachen Nachrichten ist für mich jetzt aber Zeit, für jemanden Neues Platz zu machen. Und damit danke für... Soweit die Meldungen und jetzt zurück zum Jesus Deine Hoffnung Radio, das christliche Webradio.
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Wow, wir hatten noch nie solch einen strahlenden Gast in unserem Hotel. Danke, dass Sie da sind. Ich war gerade erst im Hotel angekommen, als mich die Managerin so freundlich begrüßte. Ach, wie habe ich mich gefreut. Und es dauerte nicht lange, bis ich in ein weiteres Gespräch mit einer Angestellten verwickelt wurde, das sehr schnell so endete. Ach so, Sie glauben an Gott. Meine Eltern sind so strenggläubig, darauf habe ich keinen Bock mehr. Da zünde ich mir abends lieber eine Kerze an und meditiere. Das bringt mir mehr. Kennst du das auch? Du erzählst von deinem Glauben, sprichst über Jesus und plötzlich heißt es, ach, ich glaube eher an Energien, das Universum oder an mich selbst. Nicht, weil sie gar nichts glauben, sondern weil sie lieber glauben, was sich gut anfühlt. Paulus hat das vorher gesagt. Eine Zeit, in der Menschen sich lieber das erzählen lassen, was angenehm klingt. Es wird eine Zeit kommen, in der die Menschen von der gesunden Lehre nichts mehr wissen wollen. Sie werden sich nach ihrem eigenen Geschmack Lehrer aussuchen, die ihnen nur nach dem Mund reden. Und weil ihnen die Wahrheit nicht gefällt, folgen sie allen möglichen Legenden. Und heute leben wir in genau dieser Zeit. Was sollen wir nun tun? Einfach mitlaufen? Aufgeben? Nein. Paulus sagt in 2. Timotheus 4,2, verkünde den Menschen Gottes Botschaft. Setz dich dafür ein, ob es den Leuten passt oder nicht. Rede ihnen ins Gewissen, weise sie zurecht, aber ermutige sie auch. Tu all das geduldig. Wie kann man das nun praktisch umsetzen? Strahle, wenn du wohin gehst. Deine Freundlichkeit wird immer ein Türöffner der Herzen sein. Und sei bereit für solche Momente. Hab Antworten auf ihre Argumente. Sei kreativ. Die Hotelangestellte hatte keine Zeit für ein Gespräch über Gott. Also schrieb ich ihr einen Brief, den ich ihr vor meiner Abreise in die Hand drückte. Wieso? Weil es nicht darum geht, im Recht zu sein, sondern darum, Menschen Gottes Liebe zu zeigen. Denn in Johannes 3,16 steht geschrieben, denn so sehr hat Gott die Welt geliebt. Lass uns dafür beten. Herr, gib mir Mut, die Wahrheit weiterzugeben, auch wenn andere einen anderen Weg gehen. Lass mich in Liebe reden, aber nicht schweigen. Amen. Danke für dich.

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2: Wie man für seine Kinder betet. In 2. Petrus 3, Vers 18 heißt es: Wachst dagegen in der Gnade und in der Erkenntnis unseres Herrn und Retters Jesus Christus. Hallo und herzlich willkommen. Die Bibel sagt, in den letzten Tagen werden schwere Zeiten eintreten. Siehe 2. Timotheus 3, Vers 1. Wir müssen nicht lange suchen, um zu sehen, dass sich diese Schriftstelle vor unseren Augen erfüllt. Deshalb ist es so wichtig, für die körperliche und geistige Sicherheit unserer Kinder zu beten, damit sie in der Gnade und Erkenntnis unseres Herrn und Retters Jesus Christus wachsen. Heather Riggleman schreibt: Wenn du, wie ich, die Nachrichten siehst, begehrst du wütend auf und fragst dich, wie wir unsere Kinder schützen können. Wir überlegen, ob es überhaupt noch sicher ist, sie zur Tür hinauszulassen. Wir fragen uns, ob die Welt auseinanderfällt. Nichts ist erschreckender als die Erkenntnis, dass wir unsere Kinder nicht vor dem Leben beschützen können. Wir können sie nicht vor der Welt verstecken, aber wir können sie auf weitaus bessere Art und Weise schützen, als sie für den Rest ihres Lebens in ihren Zimmern einzusperren. Wir können vor Gott für sie eintreten und um Weisheit, Schutz, Frieden und Stärke beten. Wo immer wir uns im Gebet versammeln, ist Jesus mitten unter uns. Siehe Matthäus 18, Verse 19 und 20. Paulus sagte: Ergreift die ganze Waffenrüstung Gottes, damit ihr am bösen Tag Widerstand leisten und alles vollbringen und standhalten könnt. Betet alle Zeit mit allem Gebet und Flehen im Geist und wacht hierzu in aller Ausdauer und Fürbitte. Siehe Epheser 6, Verse 13 und 18. Wenn wir so beten, wird Gott sein Wort mit Sicherheit erfüllen. Umgeben wir unsere Kinder weiterhin mit Gebeten und geben wir nicht auf, egal wie schlimm die Lage in der Welt auch sein mag. Alles Gute und bis bald.
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Liebe Hörer, zur Sendung Licht und Leben von Radio Freundesdienst begrüße ich Sie recht herzlich. Am Mikrofon Evangelist Josef Schmid. In unserer heutigen Sendung geht es um ein Thema, das viele Menschen beschäftigt und sicher auch Sie interessiert. In 2. Samuel 22, 33 lesen wir das Zeugnis: Gott stärkt mich mit Kraft und weist mir den rechten Weg. Möge unser Herr Jesus Christus Sie durch die nun folgenden Lieder und die Botschaft reich segnen.

Lieber Hörer, liebe Hörerin, alle Menschen möchten gerne weise sein. Weisheit im Treffen von Entscheidungen, Weisheit im Umgang mit Mitmenschen, Weisheit im Verhalten in den unterschiedlichen Lebenslagen. Aber wie kommen wir zu wirklicher Weisheit? Nicht ein Vorgaukeln, nicht ein Bluff, sondern wahre Weisheit. Liegt die Antwort etwa in den vielen Seminaren und Kursen, die angeboten werden und sich großer Beliebtheit erfreuen, oder in den Büchern und Studien? Die Antwort gibt uns die Bibel, das Wort Gottes. Jesus Christus ist unsere Weisheit. Dazu lesen wir in 1. Korintherbrief 1,30: Durch ihn seid ihr in Christus Jesus, der uns von Gott gemacht ist, zur Weisheit und zur Gerechtigkeit und zur Heiligung und zur Erlösung. Diese Worte Gottes sind an die Gläubigen gerichtet, an jene, die den Herrn Jesus Christus als Heiland und Herrn in ihr Leben aufgenommen haben und deren Sünden durch das Blut Jesu Christi gereinigt sind. Lieber Hörer, liebe Hörerin, trifft dies für Sie zu? Ist Ihr Leben mit Gott in Ordnung? Sind Sie von Neuem geboren und haben Sie die Gewissheit, dass alle Ihre Sünden vergeben sind? Wenn nicht, so treffen Sie heute die Entscheidung. Nehmen Sie den Sohn Gottes in Ihr Herz auf und übergeben Sie ihm Ihr Leben voll und ganz. Sie werden von der Kraft des Heiligen Geistes erfüllt werden. Ein neues Leben beginnt, ein Leben in tiefer Gemeinschaft mit Gott, ein Leben mit Friede, Freude, Liebe und der Gewissheit des ewigen Lebens. Dann gelten auch für Sie die Worte: Durch ihn seid ihr in Christus Jesus, der uns von Gott gemacht ist, zur Weisheit, zur Gerechtigkeit, zur Heiligung, zur Erlösung. Unser Herr Jesus Christus ist die Weisheit der wahrhaftig Gläubigen. Es herrscht bei vielen Menschen die irrige Ansicht, dass ein entschiedener Christ naiv und dumm sei. Die Bibel, das Wort Gottes, lehrt uns gerade das Gegenteil. Je entschiedener ein Mensch dem Herrn Jesus Christus nachfolgt, desto mehr wird er erfüllt von seinem Geist der Weisheit. Schon von Josua heißt es: Josua, aber der Sohn Nuns, wurde erfüllt mit dem Geist der Weisheit. Es handelt sich nach 1. Korintherbrief 1,24 um Gottes Weisheit. Über Gottes Weisheit lesen wir in Sprüche 3: Der Herr hat die Erde durch Weisheit gegründet und nach seiner Einsicht die Himmel bereitet. Durch seine Erkenntnis quellen die Wasser der Tiefe hervor und triefen die Wolken von Tau. Solche Weisheit braucht auch die Menschheit des 21. Jahrhunderts. Haben Sie schon erkannt, wenn sie Ihnen fehlt? Wenn Sie sich vor unlösbaren Problemen und in Ausweglosigkeit befinden, streben Sie doch nach der göttlichen Weisheit. Auch sie können sie empfangen. Die Bibel, das Wort Gottes, zeigt uns in Jakobus 1,5 genau wie. Wenn es aber jemandem unter euch an Weisheit mangelt, so erbitte er sie von Gott, der allen gern und ohne Vorwurf gibt, so wird sie ihm gegeben werden. Kommen Sie im Glauben zum Herrn Jesus Christus, denn er gibt Ihnen Weisheit. Er gibt sie allen, die ihn ernstlich und mit gläubigem Herzen darum bitten. Salomo gilt als der weiseste König aller Zeiten. Er bekam solche Weisheit von Gott, nachdem er seine Schwachheit bekannt und Gott um ein gehorsames Herz gebeten hatte. Gott sprach zu ihm: Siehe, ich gebe dir ein weises und verständiges Herz, so dass deinesgleichen vor dir nicht gewesen ist und nach dir nicht aufkommen wird. Salomo hatte diese Weisheit nicht von Geburt an. Er erhielt sie erst auf sein inniges Gebet hin geschenkt. Aus aller Welt kamen die führenden Persönlichkeiten, um Salomos Weisheit und Herrlichkeit zu sehen. Der Herr Jesus Christus selber ist für uns von Gott zur Weisheit gemacht.
Wie töricht ist es doch, wenn sich der Mensch nicht zu dieser Quelle aller göttlichen Weisheit begibt. Wer nicht mit allen Anliegen zum Herrn Jesus Christus kommt, wird von ihm gerichtet werden. Lasst uns nicht seine göttliche Weisheit zurückweisen, indem wir uns auf unser menschliches Können stützen, das ohnehin schwach ist und vor Gott nicht bestehen kann. Verharren Sie unter keinen Umständen in Naivität, sondern kommen Sie aufrichtig zum Sohn Gottes und bleiben Sie unter der Führung von ihm, in welchem verborgen liegen alle Schätze der Weisheit und Erkenntnis. Kolosser 2,3. Wer diese Schätze der Weisheit vernachlässigt, kommt ins ewige Gericht, denn die Worte Jesu in Matthäus 12,42 gelten uns allen. Die Königin von Süden wird auftreten beim jüngsten Gericht mit diesem Geschlecht und wird es verdammen, denn sie kam vom Ende der Erde, um Salomos Weisheit zu hören. Und siehe, hier ist mehr als Salomo. Unser Herr Jesus Christus hatte die göttliche Weisheit nicht erst auf ein Gebet hin empfangen, sondern hatte sie als Sohn Gottes von allem Anfang an in sich, wie Jesaja schon über ihn weissagte. Auf ihm wird ruhen der Geist des Herrn, der Geist der Weisheit und des Verstandes, der Geist des Rates und der Stärke, der Geist der Erkenntnis und der Furcht des Herrn. Um den Geist der Weisheit zu empfangen, muss man nicht mehrere Jahre ein theologisches Studium machen. Im Gegenteil, solches ist vielen ein Hindernis zu Gottes Weisheit. Wir dürfen aber diese Weisheit im Herrn Jesus Christus besitzen, wenn er durch den Heiligen Geist in uns wohnen und regieren kann. Wer in Jesus Christus bleibt, ist erfüllt von göttlicher Weisheit, wie der Märtyrer Stephanus, als ihm die religiösen Gegner Fangfragen stellten. Sie vermochten nicht zu widerstehen der Weisheit und dem Geist, in dem er redete. Möchten Sie auch ein solcher Zeuge Jesu Christi sein? Menschen, die sich selbst für weise halten, empfangen die göttliche Weisheit nicht. Dies lesen wir klar in 1. Korinther Brief 1, Vers 19 und folgende. Ich will zunichte machen die Weisheit der Weisen und den Verstand der Verständigen will ich verwerfen. Wo sind die Klugen? Wo sind die Schriftgelehrten? Wo sind die Weisen dieser Welt? Hat nicht Gott die Weisheit der Welt zur Torheit gemacht? Denn weil die Welt, umgeben von der Weisheit Gottes, Gott durch ihre Weisheit nicht erkannte, gefiel es Gott wohl, durch die Torheit der Predigt selig zu machen, die daran glauben. Seht doch, liebe Brüder, auf eure Berufung. Nicht viele Weise nach dem Fleisch, nicht viele Mächtige, nicht viele Angesehene sind berufen, sondern was töricht ist vor der Welt, das hat Gott erwählt, damit er die Weisen zu Schanden mache, und was schwach ist vor der Welt, das hat Gott erwählt, damit er zu Schanden mache, was stark ist, damit sich kein Mensch vor Gott rühme. Lassen Sie sich nicht durch menschliche Torheit von der göttlichen Wahrheit und Weisheit abbringen, denn in Jesus Christus allein haben wir die göttliche Weisheit. Alles andere ist menschliche Torheit und führt ins Verderben. Weiter sagt das Wort Gottes in Jakobusbrief 3,17, die Weisheit von oben her ist erstens rein, dann friedfertig, gütig, lässt sich etwas sagen, voll Barmherzigkeit und guter Früchte, unparteiisch und frei von Heuchelei. Prüfen wir uns doch, ob wir die göttliche Weisheit von oben in unserem Erlöser voll angenommen haben. Lasst uns auch nicht müde werden, füreinander zu beten, wie Paulus im Epheserbrief bezeugt, und gedenke euer in meinem Gebet, dass der Gott unseres Herrn Jesus Christus, der Vater der Herrlichkeit, euch gebe den Geist der Weisheit und der Offenbarung, ihn zu erkennen.

Unser Thema Mutig in unserem Gott erinnert uns vielleicht an die schönen Stunden, die wir mit Glaubensgeschwistern in Lobpreisgottesdiensten oder anderen erbauenden Zusammenkünften erleben durften und die uns neu aufrichteten und uns Freude und Mut schenkten. Folgen aber nicht oftmals auf herrliche Stunden Einsamkeit, innere Leere, Traurigkeit und Niedergeschlagenheit? Negative oder zurückhaltende Verhaltensweise unserer Mitmenschen können die Freude und den Mut rauben. Liegt ein solches Auf und Ab wirklich im Willen Gottes? Will der Herr uns nicht vielmehr die Fülle von Mut und Freudigkeit in unserem Gott schenken, die nicht so leicht ins Gegenteil umkippen kann? Der Apostel Paulus berichtet uns in 1. Thessalonicher Brief 2 in den Versen 1 und 2 folgendes. Denn ihr wisst selbst, liebe Brüder, wie wir Eingang gefunden haben bei euch. Es war nicht vergeblich, denn obgleich wir zuvor in Philippi gelitten hatten und misshandelt worden waren, wie ihr wisst, wandten wir dennoch in unserem Gott den Mut, bei euch das Evangelium Gottes zu sagen unter viel Kampf. Mutig in unserem Gott kann nur sein, wer durch den Glauben an den Herrn Jesus Christus völlige Vergebung der Sünden empfangen hat. Hierfür ist notwendig, dass wir der Sünde ganz bewusst absagen und unser Leben bedingungslos für Zeit und Ewigkeit dem Sohn Gottes ausliefern, der spricht: Ich bin der Weg und die Wahrheit und das Leben. Niemand kommt zum Vater denn durch mich. Es genügt nicht, wenn wir regelmäßig den Gottesdienst oder die Versammlung besuchen oder eine oberflächliche Bekehrung erfahren haben oder von einer Krankheit geheilt wurden oder das Wirken des Heiligen Geistes momentan erlebt haben. Unser Herr Jesus Christus spricht: Es sei denn, dass jemand von Neuem geboren werde, so kann er das Reich Gottes nicht sehen. Ihr müsst von Neuem geboren werden. Sind Sie sicher, dass Sie von Neuem geboren sind, oder fehlt Ihnen die Heilsgewissheit? Gläubige, die leidensscheu und wegen jeder Kleinigkeit niedergeschlagen sind, zweifeln mit Recht an ihrer Neugeburt. Ähnliche Reaktionen haben wir auch, wenn wir Gott ungehorsam sind, sein Wort zu wenig lesen und den Heiligen Geist dämpfen und betrüben. Wir sind berufen, in Wort, Wandel und Tat den Herrn Jesus Christus zu verkündigen und zu verherrlichen. Nur wenn wir unser ganzes Leben für ihn und sein Evangelium einsetzen, sind wir mutig in unserem Gott. Viele Christen sind bedrückt, niedergeschlagen und freudenleer, weil sie auf halbem Wege stehen bleiben und Gottes Wort nicht ganz ernst nehmen, sondern auf beide Seiten hinken. Wenn uns die wahre Herzensfreude oder der unerschrockene Bekennermut fehlen, sind nicht unsere Umgebung oder die Umstände schuld. Das Wort Gottes zeigt uns deutlich, dass der gläubige Christ auch in den schwersten Umständen von himmlischer Freude und göttlichem Mut erfüllt ist. Im Gefängnis schrieb der Apostel Paulus an die Philipper: Freut euch in dem Herrn alle Wege, und abermals sage ich euch, freut euch. Dies sind nicht leere Worte eines gut bezahlten Predigers, sondern Worte eines treuen Dieners Gottes, der um des Namens Jesu willen viel zu leiden hatte. Er wurde nicht nur schwer verleumdet, sondern auch verfolgt und oft ins Gefängnis geworfen. Das alles nahm ihm aber den Mut in unserem Gott nicht, sondern in göttlicher Vollmacht verkündigte er allen Menschen die frohe Botschaft. Wo der Apostel Paulus das Wort Gottes predigte, gab es Reaktionen. Viele Menschen entschieden sich und übergaben ihr Leben vorbehaltlos dem Herrn Jesus Christus. Alle Zuhörer wurden durch das lebendige Wort Gottes zutiefst ergriffen. Die Menschen erkannten sich sündig und schuldig vor Gott, aber nicht alle wollten sich demütigen und sich bekehren.
die dem Geist Gottes widerspenstigen, empörten sich gegen das Evangelium, machten Tumulte und griffen den Diener Gottes an. Wie dies damals geschah, machen auch wir heute als bekennende Christen dieselben Erfahrungen, wenn wir wirklich in der Nachfolge unseres Herrn Jesus Christus stehen. Auch Sie, lieber Hörer, liebe Hörerin, gehören zur einen oder zur anderen Gruppe. Uns allen gelten die Worte des Sohnes Gottes: Wer nicht mit mir ist, der ist gegen mich. Und wer nicht mit mir sammelt, der zerstreut. Sie stehen jetzt vor einer großen Entscheidung. Der Heilige Geist zeigt Ihnen ganz klar, ob Sie für den Herrn Jesus Christus oder gegen ihn eingestellt sind. Setzen Sie sich von ganzem Herzen und mit allen Kräften für den Herrn Jesus Christus ein, oder sind Ihnen irdische Dinge wie Geschäft, Beruf oder Familie wichtiger? Vor dem ewigen Richter gibt es einst keine Entschuldigung. Nur die Menschen sind errettet, die die Schmach Jesu Christi für größeren Reichtum achten als die Schätze dieser Welt. Haben Sie wirklich Ihr Leben dem Herrn Jesus Christus übergeben? Lasst uns Buße tun über alle vorgetäuschte Frömmigkeit, uns alle Zeit zum Herrn Jesus Christus bekennen und uns nicht fürchten,

Mut. In Apostelgeschichte 5, 40 und 41 lesen wir, da stimmten sie ihm zu und riefen die Apostel herein, ließen sie Geißeln und geboten ihnen, sie sollten nicht im Namen Jesu reden, und ließen sie gehen. Sie aber gingen fröhlich von des Rats Angesicht, dass sie würdig gewesen waren, um seines Namens willen Schmach zu leiden. Bevor Paulus nach Thessalonich reiste, musste er in Philippi sehr leiden. Paulus und Silas erlebten eine schwere Verfolgung, weil eine Wahrsagerin durch Gottes gnädiges Eingreifen vom bösen Geist frei wurde und ihren Herren keinen Gewinn mehr einbrachte. Dies wurde ihnen zur Last gelegt, indem die Verkläger sagten, sie verkündigen Ordnungen, die wir weder annehmen noch einhalten dürfen. Ferner heißt es in Apostelgeschichte 16, nachdem man sie hart geschlagen hatte, warf man sie ins Gefängnis und befahl dem Aufseher, sie gut zu bewachen. Als er diesen Befehl empfangen hatte, warf er sie in das innerste Gefängnis und legte ihre Füße in den Block. Um Mitternacht aber beteten Paulus und Silas und lobten Gott, und die Gefangenen hörten sie. Diese schweren Erlebnisse konnten dem Apostel und seinem Mitarbeiter die Freude und den Mut in unserem Gott nicht rauben. In den größten Trübsalen können auch wir Gott loben, wenn wir wirklich gläubige Christen sind. Auch in Thessalonich kam es zu einem Aufruhr, so dass Paulus und Silas in der Nacht abgefertigt werden mussten. Sie verkündigten das Evangelium Gottes unter viel Kampf. Die Welt wird nicht durch teure Großveranstaltungen für Jesus Christus gewonnen, wo nicht selten menschlicher Ehrgeiz mitspielt, sondern durch das feste Bekenntnis der verfolgten Kinder Gottes, die ein Ja haben, die Schmach Christi zu tragen und ihr eigenes Leben zu verlieren, damit nur der Herr Jesus Christus verherrlicht werde. Sind sie leidensscheu oder mutig in unserem Gott? Werden sie von Hemmungen regiert oder herrscht der Geist Gottes über sie? Tun sie doch Buße über ihre Sünde und übergeben sie heute ihr Leben ganz dem Herrn Jesus. Auch sie werden mit göttlicher Freude und wahrhaftigem Mut erfüllt werden, die zunehmen, je mehr wir Schmach um Christi willen zu leiden haben. Kennen Sie diese Freude und diesen Mut? Der Herr will sie auch Ihnen schenken. Wir werden stille zum Gebet. Herr Jesus Christus, wir danken dir, dass du uns am Kreuz mit deinem teuren Blut erkauft hast. Wir danken dir, dass du uns würdig erachtest, um deines Namens willen Schmach zu leiden, damit noch viele Menschen dich als Heiland und Herrn annehmen können. Wir bitten dich ganz besonders für jene, die jetzt um deines Namens willen verfolgt werden. Herr, segne jeden Hörer und jede Hörerin. Schenke auch jetzt ganz klare Entscheidungen für dich. Amen.

Jeden Monat staunen wir mit dankbaren Herzen über Gottes gnädiges Eingreifen. Angesichts der zahlreichen Verpflichtungen sind unsere Hände häufig leer. Aber der Herr füllt sie durch unsere lieben Missionsfreunde. Wir danken dem Herrn für alle treuen Geberinnen und Geber und auch jene, die in ihrem Testament oder mit einem Legat das Werk des Herrn berücksichtigen. Unser Herr Jesus Christus sei euer reicher Vergelter. Wir danken für alle langjährigen und neuen Freunde und Mitstreiter für das Evangelium.

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1: Ist Gebet noch modern? Ach, das ist doch diese veraltete Form der Frömmigkeit. Ist das eventuell auch dein Schlussstrich oder die größte Möglichkeit des Menschen, zum wirklichen Leben zu kommen? Nur weil es nicht modern aussieht und nicht mit unserem menschlichen Verstand logisch erfassbar ist? Wie kommt's aber, dass die meisten Menschen auf unserer Erde in irgendeiner Form beten? Es gibt eigentlich keine unserer Weltreligionen, in der nicht Menschen in persönlich lebendiger und individueller Weise oder in traditionell rituellen Ordnungen zu einer Gottheit reden oder beten wollen. Einige benutzen dazu den Rosenkranz oder die Gebetskette. Anderen ist das Freitagsgebet wichtig. Im Wald oder auf den Bergen fühlen sich manche Menschen ihrem Gott näher. Christen beten oft unterm Kreuz. Im Gedenken an Vergebung und Erlösung von Sünden, die den Menschen ohne Glauben an Jesus Christus von Gott trennen. In den meisten Situationen akzeptieren entschieden Andersdenkende, wenn jemand das ernsthafte Gebet praktiziert. Für bestimmte nichtchristliche Religionen haben Arbeitgeber dafür sogar Räumlichkeiten zur Verfügung gestellt. Auffällig ist aber, dass es immer wieder Aufregung gibt, wenn Christen beten oder über Gebet reden. Warum bemerkt dann ein Gegner des Gebets ironisch beten? Das ist doch der letzte Schrei. Ja, aber umgedreht gemeint, ist das wirklich so? Das ist dieses ernsthafte Gebet des Menschen zu dem lebendigen Gott im Himmel. Das ist dieser hilfesuchende Schrei des gequälten und bedrängten Herzens in unserer mehr und mehr gottlos werdenden Welt. Bleibt die große Frage, glaubst du, dass Gott Wirklichkeit ist? Rechnest du damit, dass Jesus Christus, der für dich und mich gekreuzigte und wieder auferstandene Sohn Gottes, deine Bitten und dein Dankeschön hört? Kannst du diese Frage bejahend annehmen? Dann freue dich und praktiziere dein Beten, die wirksamste Möglichkeit, etwas in dieser Welt zum Guten zu bewegen. Denn Gott ist der reale, wirklich handelnde Herr. Er hat zugesagt, dass er Gebet hört. Wenn ich rufe, antworte mir. Gott meiner Gerechtigkeit, sei mir gnädig und höre mein Gebet. Der Herr hört, wenn ich zu ihm rufe. So bestätigt David im Psalm 4 seine direkte Gebetserfahrung mit Gott. Und durchgehend durch die ganze Bibel bestätigt, erlebten und erleben noch heute viele Menschen diesen hörenden und erhörenden Gott, wie auch der Hauptmann Cornelius, nachzulesen in der Apostelgeschichte Kapitel 10 es erlebte. Deine Gebete sind hinaufgestiegen zum Gedächtnis vor Gott. Dein Gebet ist erhört. Gebet kann nicht unmodern werden, weil der Schöpfer dieses Universums sehr aktuell über unserer Welt wacht und selber zeitlos ist. Er hat nichts mit modern oder altmodisch zu tun. Er steht völlig souverän über diesem Universum und hört und erhört Gebete. Der gerechte Gott ist nicht zu beeinflussen in seinem Handeln, außer durch unser ernsthaftes Gebet und Handeln, das aus einem ehrlichen und demütigen Herzen kommt. Er hat dir und mir in seinem Wort alles geschrieben, damit wir wissen, wie wir beten und sinnvoll und harmonisch leben sollen und können. Jesus erklärt das in der Bergpredigt, in Matthäus 6, Vers 5. Wenn ihr betet, dann tut es nicht wie die Scheinheiligen. Sie beten gern öffentlich in den Synagogen und an den Straßenecken, damit sie von allen gesehen werden. Ich versichere euch, sie haben ihren Lohn dahin. Wenn du beten willst, dann geh in dein Zimmer, schließ die Tür zu und bete zu deinem Vater, der im Verborgenen ist. Dein Vater, der auch das Verborgene sieht, wird dich dafür belohnen. Wenn ihr betet, dann leiert nicht Gebetsworte herunter wie die Heiden. Sie meinen, sie können etwas bei Gott erreichen, wenn sie viele Worte machen. Und dann erklärt Jesus klar und deutlich, wie wir beten sollen. Dein und mein Beten soll Gott ehren durch den richtigen Respekt vor ihm. Außerdem dürfen wir unsere Anliegen in Bezug auf Sündenvergebung und persönliche Lebensnotwendigkeiten bittend vor ihm ausbreiten. Du darfst deinen Kummer und Sorgen, dein Leid, alles im Gebet Gott sagen. Jesus kennt dich und mich sehr genau, auch alles, was uns bedrückt. Er weiß, dass wir uns das Leid dieser Welt nur zu oft eigenwillig selber eingebrockt haben. Schau dir diese Welt an mit der brutalen Verführung der Menschen. Da steckt der Widersacher mit seinen Verführungen dahinter und versucht, Menschen auf falsche Wege zu lotsen. Sein Weg für Menschen ist es, durch viele verschiedene Süchte, Gier und gottlose Taten die Menschen vom Glauben und von der Errettung abzuhalten. Gerade an diesem entscheidenden Punkt deines Lebens fürchtet er die Macht des erhörten Gebetes. Darum bete, wenn du deutlich merkst, dass dein Lebensweg nicht Gottes Weg ist, sondern Sünde. Denn der Mensch weiß sehr genau, was gut und böse ist. Oder denkst du, dass es den Teufel überhaupt nicht gibt? Dann hat er schon viel bei dir erreicht. Was muss noch passieren, bis den Menschen klar ist, dass die Verniedlichung des Teufels seine besondere List ist, um nicht zu ernst bewertet zu werden? Die Tatsache seiner Existenz und Gegenwart zeigt uns doch den bitteren Ernst der Gefahr, in der alle Menschen stehen. Dann bist du ohne Gottes Schutz und Geborgenheit durch den Glauben an Christus, den Heiland dieser Welt. Ihm ist alle Macht und Gewalt gegeben. Was muss noch passieren, bis die Menschen Gott anrufen? Stimmt deine Sache mit Jesus? Bist du bereit, deinem Gott zu begegnen? Nicht erst an den Grenzen unserer Möglichkeiten, sondern mitten im Leben muss Gott erkannt werden. Und Jesus Christus hat diesen Weg zum ewigen Heil gebahnt, durch sein eigenes Blut und Leben. Wer sich ihm anvertraut und glaubt, dass er zu unserer Errettung auf diese Erde kam, der darf wirklich leben. Der ist vom Tode zum echten Leben mit Gott durchgedrungen. Hast du dich entschieden für deinen neuen geistlichen Standpunkt, der dich durchträgt durch die Wirren unserer Zeit? Wer keinen geistlichen Standpunkt hat, der hat auch keine wirkliche Orientierung in dieser Welt. Denn Gottes Wort gibt dem bewussten Christen eine völlig andere, weitsichtigere Perspektive für das, was auf uns zukommt. Im bewussten Glauben und Beten öffnen sich dem Bibelleser Gottes Gedanken über alles Zukünftige und auch über seine erfüllten und noch offenen Verheißungen. Das sind die Ereignisse, die du dann nächste Woche in der Zeitung lesen kannst. Wie würde das ernsthafte Bibellesen mit wahrhaftiger Erkenntnis und Führung von Gott und das aufrichtige Gebet den oft ratlosen Regierungen unserer Welt feste und erreichbare Ziele und echten Segen geben können? Gott will auch dein Leben verändern und dich erretten von deiner Verlorenheit. Es geht also nicht um modernes Gebet, sondern darum, was Gebet ist. Es geht um Glauben und Vertrauen zu Jesus und die erfahrenen Auswirkungen ganz praktisch. Das ist doch dieses Wunder, dass Gott sich nicht zu groß ist, um in diesem Riesenuniversum dein und mein Gebet zu erfassen und zu handeln. In einer so richtig entmutigenden Situation war ich enorm traurig. Mir war völlig klar, dass das nicht der Zustand ist, den mein Schöpfer und Heiland an diesem Morgen in mich hineingelegt hat. Nach kurzer Besinnung auf diese Gedanken betete ich ganz einfach, aber erwartend zu Christus. Herr Jesus, du kannst mein Herz und meine Seele doch wieder fröhlich machen. Amen. Kein psychologischer Trick oder eine gefühlsmäßige Selbstüberlistung war das Ergebnis. Die Traurigkeit war verschwunden. Sie kehrte auch nicht wieder zurück. Zuversichtlich erlebte ich den Tag. Eigentlich hat Gott in unserer Welt so viele wichtigere Gebetsprobleme zu lösen. Aber meins war ihm eben nicht zu klein. Deins übrigens auch nicht. Es ist weder zu klein noch zu groß. Darum bittet und es wird euch gegeben werden. Sucht und ihr werdet finden. Klopft an und es wird euch aufgetan werden. Denn jeder Bittende empfängt und der Suchende findet und dem Anklopfenden wird aufgetan. Das versichert dir Jesus Christus selber in der Bergpredigt in Matthäus 7, Vers 7. Beten ist realistisch, richtig, sehr hilfreich und wichtig. Rufe mich an in der Not, so will ich dich erretten, so sollst du mich preisen, steht in Psalm 50, Vers 15. Und du wirst Gott loben, weil du sein Handeln merkst. Ein Unternehmer war wegen seiner drohenden Pleite nahe dran, sein Leben zu verachten und zu sterben. Völlig verzweifelt beteten wir miteinander. Er sah ein, dass seine einzige Hilfe nur noch von Jesus Christus kommen könnte. In einem langen Gespräch gewann er das Vertrauen zu diesem Heiland und entschied sich betend für ein Leben im Glauben an Christus. Jesus schenkte ihm inneren Frieden und neue Zuversicht zu den Herausforderungen des Lebens. Gerettet für Zeit und Ewigkeit durch echte Buße zur Vergebung und ehrliches Gebet vor unserem Erlöser. Das war und ist seine neue Erkenntnis. Sogar sein Unternehmen wurde wieder stabil. Ist dein Leben in Jesus Christus verankert und mit ihm im Gebet verzahnt? Du brauchst das, wenn du wirklich leben willst. Komm, lass dich erretten. Darum bitte Jesus um ein neues Leben. Er ist bereit, dir ewiges Leben zu geben. Wir beten. Lieber Herr Jesus, du kennst alle deine Menschenkinder auf dieser Erde. Du bedrängst keinen Menschen, aber du suchst, wer sich erretten lassen will. Ich bitte dich für alle Zuhörer, die erkannt haben, dass sie dich und deine Erlösung brauchen, diese auch jetzt anzunehmen. Wo du auch zuhörst, bitte Jesus in diesem Augenblick um Vergebung deiner Schuld und Sünde und um deine Errettung für alle Ewigkeit. Amen.

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3: Im Studio ist Sven Weikamp. Hallo. Ja, und zum Abschluss der Nachrichten noch etwas in eigener Sache, denn nach exakt 16 Jahren und einem Monat war das hier gerade meine allerletzte Nachrichtensendung. Denn 16 Jahre und einen Monat lang habe ich tatsächlich in, ab und zu Rotation mit meiner Kollegin Katharina Brandpatek wirklich täglich für die aktuellen Nachrichten hier auf diesem Sender gesorgt. Und nach dieser Zeit, ja, heißt es für mich Zeit für etwas Neues. Das heißt nicht, dass wir uns nicht mehr hören. 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Aber in Sachen Nachrichten ist für mich heute definitiv Schluss. Ich sage danke für eine tolle Zeit in Sachen Nachrichten. 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
2: Im Studio ist Sven Weikamp. Hallo. Ja, und zum Abschluss der Nachrichten noch etwas in eigener Sache, denn nach exakt 16 Jahren und einem Monat war das hier gerade meine allerletzte Nachrichtensendung. Denn 16 Jahre und einen Monat lang habe ich tatsächlich in, naja, ab und zu Rotation mit meiner Kollegin Katharina Brandpatek wirklich täglich für die aktuellen Nachrichten hier auf diesem Sender gesorgt. Und nach dieser Zeit, ja, heißt es für mich, Zeit für etwas Neues. 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
2: 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Ja, und zum Abschluss der Nachrichten noch etwas in eigener Sache, denn nach exakt 16 Jahren und einem Monat war das hier gerade meine allerletzte Nachrichtensendung. Denn 16 Jahre und einen Monat lang habe ich tatsächlich in, ab und zu Rotation mit meiner Kollegin Katharina Brandpatek wirklich täglich für die aktuellen Nachrichten hier auf diesem Sender gesorgt. 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
3: Im Studio ist Sven Weikamp. Hallo. Ja, und zum Abschluss der Nachrichten noch etwas in eigener Sache, denn nach exakt 16 Jahren und einem Monat war das hier gerade meine allerletzte Nachrichtensendung. Denn 16 Jahre und einen Monat lang habe ich tatsächlich in, naja, ab und zu Rotation mit meiner Kollegin Katharina Brandpatek wirklich täglich für die aktuellen Nachrichten hier auf diesem Sender gesorgt. 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
5: Schön, dass Sie wieder mit dabei sind. Herzlich willkommen zu unserer Sendereihe durch die Bibel. Wir sind dabei, den Brief des Apostels Paulus an die Gemeinde in Kolosse ein wenig näher unter die Lupe zu nehmen und haben schon festgestellt, dass er nach dem Eingangsgruß ziemlich schnell zur Sache kommt. Paulus hat die Christen in Kolosse niemals persönlich besucht, aber der gute Ruf der Gemeinde hat sich bis zu ihm herumgesprochen. Worin besteht ihr guter Ruf? Paulus schreibt: Wir haben gehört von eurem Glauben an Christus Jesus und von der Liebe, die ihr zu allen Heiligen habt, also zu den anderen Christen. Der feste Glaube und die Liebe zu den anderen Christen, beides schafft eine enge Verbundenheit zwischen dieser Gemeinde in Kolosse und dem Apostel Paulus, der zu dieser Zeit, vermutlich in Rom, im Gefängnis sitzt. Paulus geht es im ersten Kapitel des Kolosserbriefes ab Vers 15 um Christus. Und zwar um Christus, den Ersten in Schöpfung und Erlösung. Dieser Abschnitt ist aufgrund seiner theologischen Betrachtungsweise ein sehr herausragender, sehr erhabener und großartiger Abschnitt dieses Paulusbriefes. Das große Thema, um das es hier geht, ist die Person Jesu Christi. Wir können nicht genug über ihn sagen und wir werden in diesem Leben nie in der Lage sein, ihn in all seiner Unfassbarkeit zu begreifen und in all seiner Herrlichkeit. Dieser Abschnitt bietet eine Antwort für diejenigen, die die Gottheit Jesu Christi abstreiten. Um diese Verse verstehen zu können, gilt es zu erkennen, wie unfasslich Christus wirklich ist. Paulus versucht hier gezielt auf eine der ältesten Häresien, eine der ältesten Irrlehren in der Kirche einzugehen, nämlich auf die Gnosis. Eine weitere dieser ersten Irrlehren hat später den Namen Arianismus bekommen, nach ihrem prominentesten Vertreter Arius von Alexandria. Er behauptete, dass der Herr Jesus Christus auch nur ein Geschöpf sei, ein geschaffenes Wesen. Das Konzil von Nicäa im Jahr 325 hat diese Irrlehre abgewehrt, indem es zum Ausdruck brachte: Der Sohn ist wahrer Mensch vom wahren Menschen und wahrer Gott vom wahren Gott. Später in der Geschichte der Kirche, im 16. Jahrhundert, hat Fausto Sozzini die Lehre vertreten, dass Jesus nicht Gott sei und dass die Menschheit auch keinen Retter von der Sünde gebraucht habe. Er lehrte, dass wir nicht völlig von der Sünde verdorben seien. Heute bildet dies eine Grundlage für den Unitarismus und auch für einige Sekten, darunter die Zeugen Jehovas. In unserem Bibeltext werden 9 Merkmale genannt, an denen wir den wahren Christus erkennen können und die ihn als andersartig erscheinen lassen. Er ist jeder anderen Person, die jemals gelebt hat, überlegen. In Vers 15 schreibt Paulus: Er ist das Ebenbild des unsichtbaren Gottes, der Erstgeborene vor aller Schöpfung. Das erste Merkmal lautet also: Er ist das Ebenbild des unsichtbaren Gottes. Noch genauer müsste man übersetzen: Er ist das Bild des unsichtbaren Gottes. Denn im griechischen Bibeltext ist hier lediglich von Bild die Rede. Wie kann Jesus das Bild des unsichtbaren Gottes sein? Man kann kein Foto oder ein Bild von etwas aufnehmen, das nicht sichtbar ist. Wie konnte er das sein? Johannes macht dies deutlich im Prolog zu seinem Evangelium. Im Anfang war das Wort. Das ist gewissermaßen ein Anfang, der keinen Anfang hat. Christus hat keinen Anfang. Am Anfang war das Wort und das Wort war bei Gott und Gott war das Wort. Und dann sagt Johannes: Das Wort ward Fleisch. Es wurde geboren. Wenn Sie die Weihnachtsgeschichte im Johannesevangelium suchen, dann sind Sie mit diesem Vers bereits fündig geworden. Jesus Christus wurde geboren, wurde Fleisch. Auf diese Art und Weise ist er das Bild oder Ebenbild des unsichtbaren Gottes geworden. Trotzdem bleibt die Frage: Wie konnte er das sein? Die Antwort lautet: Weil er Gott ist. Wenn er nicht Gott wäre, hätte er nicht das Ebenbild des unsichtbaren Gottes sein können. Wir kommen zum zweiten Merkmal der Person Christi, das in Vers 15 genannt wird. Christus ist der Erstgeborene vor aller Schöpfung. Der Erstgeborene, das enthüllt seine Beziehung zum Vater und seine Position in der Dreifaltigkeit. Gott ist der ewige Vater, der Sohn ist der ewige Sohn. Seine Position in der Dreifaltigkeit ist die des Sohnes. Erstgeboren zu sein, meint seinen Vorrang vor aller Schöpfung. Es geht hier also um seine Oberhoheit über alle Schöpfung. Nirgends wird in der Schrift gelehrt, dass Jesus Christus seinen Anfang in Bethlehem nahm. Uns wird in der großen Prophezeiung von Micha 5, Vers 1 gesagt, dass er in Bethlehem geboren werden würde, aber dass er gekommen sei aus der Ewigkeit. Seinen Anfang nahm er also nicht in Bethlehem. Und Jesaja 9, Vers 5 sagt uns: Denn es ist uns ein Kind geboren, ein Sohn ist uns gegeben. Das Kind wird geboren, aber der Sohn wird gegeben. Er kam aus der Ewigkeit und nahm unsere Menschlichkeit an. Zurück zum Kolosserbrief. Beim Lesen ist es hilfreich, im Hinterkopf zu behalten, mit welchen religiösen Strömungen Paulus zu seiner Zeit konfrontiert wurde. Da gab es zum Beispiel eine dieser Mysterienreligionen, in der von einem sogenannten Demiurgen gesprochen wurde. Das bedeutet, dass Gott angeblich eine Kreatur unmittelbar unterhalb von sich selbst geschaffen hat. Und diese Kreatur habe wiederum eine Kreatur eine Stufe unterhalb von sich selbst erstellt. Und auch diese schuf eine weitere unter sich. Sie können einfach die Leiter bis ganz nach unten gehen, bis sie schließlich zu einer Kreatur kommen, die dieses Universum geschaffen hat. Das sollen sogenannte Emanationen sein. Ausflüsse oder Ausströmungen von Gott. Die Gnosis lehrt, dass Jesus eine dieser Kreaturen sei, also eine Emanation von Gott. Die Worte des Apostels Paulus im Kolosserbrief sind sehr oft eine Antwort auf diese falschen Vorstellungen. So auch in Vers 15. Er sagt, dass Jesus Christus der Erstgeborene der ganzen Schöpfung ist. Das griechische Wort, das hier verwendet wird, lautet prototokos, mit der Bedeutung vor der ganzen Schöpfung. Er war nicht von Anfang an in der Schöpfung geboren, sondern er ist derjenige, der vor über 2000 Jahren hier herabkam und Fleisch geworden ist. Doch er existierte vor aller Schöpfung. Im Anfang war das Wort, und das Wort war bei Gott, und Gott war das Wort. Dasselbe war im Anfang bei Gott. Alle Dinge sind durch dasselbe gemacht, und ohne dasselbe ist nichts gemacht, was gemacht ist. So steht es ganz am Anfang des Johannesevangeliums. Gott der Vater ist der Vater in Ewigkeit, und Gott der Sohn ist der ewige Sohn. Es gibt mehrere Stellen in der Bibel, wo der Herr Jesus Christus als Erstgeborener bezeichnet wird. Er wird der Erstgeborene der ganzen Schöpfung genannt. Er wird der Erstgeborene von den Toten genannt. Er wird als der Eingeborene, der einzig Geborene bezeichnet. Im Kolosserbrief wird Jesus Christus in Vers 18 Erstgeborener von den Toten genannt. Davon hat bereits der Verfasser von Psalm 2 gesprochen. Kundtun will ich den Ratschluss des Herrn. Er hat zu mir gesagt, du bist mein Sohn, heute habe ich dich gezeugt. Paulus legt diesen Gedanken weiter aus in seiner grandiosen Predigt, die er in Antiochia in Pisidien im galatischen Land hielt. Paulus deutet den Psalmvers so, dass Christus zum Leben gekommen sei von den Toten. Wörtlich sagt er, wir verkündigen euch die Verheißung, die an die Väter ergangen ist, dass Gott sie uns, ihren Kindern, erfüllt hat, indem er Jesus auferweckte, wie denn im zweiten Psalm geschrieben steht, du bist mein Sohn, heute habe ich dich gezeugt. Wenn Jesus Christus der Erstgeborene der ganzen Schöpfung genannt wird, bezieht sich das nicht auf seine Geburt zu Bethlehem. Das ist kein Weihnachtsvers, sondern es bedeutet, dass er die oberste Position innehat. Es hat überhaupt nichts mit seiner Abstammung zu tun. Der Psalmist drückt das so aus. Und ich will ihn zum erstgeborenen Sohn machen, zum Höchsten unter den Königen auf Erden. Das macht überaus deutlich, Christus nimmt als der ewige Sohn den Posten an erster Stelle der ganzen Schöpfung ein. Mit anderen Worten, er ist der Schöpfer. Es gibt keinen Demiurgen und auch keine Reihe von Kreaturen, von der eine die andere erschaffen hat. Er selbst hat alle Dinge geschaffen. Lassen Sie mich an dieser Stelle noch einige andere Verse der Bibel nennen, die von der Person Christi sprechen. In Hebräer 1, Vers 3 lesen wir, er ist der Abglanz seiner Herrlichkeit und das Ebenbild seines Wesens und trägt alle Dinge mit seinem kräftigen Wort und hat vollbracht die Reinigung von den Sünden und hat sich gesetzt zur Rechten der Majestät in der Höhe. Das klingt kein bisschen danach, dass er nur ein Geschöpf wäre, nicht wahr? Er ist die zweite Person der Gottheit. Von den Engeln spricht er zwar, heißt es weiter im Hebräerbrief ab Vers 7. Gemeint ist Gott, der durch die Bibel zu uns spricht. Er macht seine Engel zu Winden und seine Diener zu Feuerflammen. Doch der Verfasser des Hebräerbriefes stellt klar, dass der Herr Jesus Christus keine dieser Kreaturen ist, denn er fährt fort, aber von dem Sohn spricht Gott, nämlich durch sein Wort, die Bibel, Gott, dein Thron währt von Ewigkeit zu Ewigkeit, und das Zepter der Gerechtigkeit ist das Zepter deines Reiches. Hier wird zum Ausdruck gebracht, dass der Herr Jesus Christus nicht als eine Kreatur geboren wurde. Er ist kein Geschöpf. Vielmehr reden wir über die Tatsache, dass Jesus Gott ist. Als er in die Welt kam, wurde ein Kind geboren. Aber es wurde der Sohn gegeben und er musste aus der Ewigkeit kommen. Die Ankündigung des Engels zu Maria war, darum wird auch das Heilige, das geboren wird, Gottes Sohn genannt werden. Warum? Weil er schon der Sohn Gottes war, bevor er in diese Welt gekommen ist. der Jünger Simon Petrus bekannte, du bist Christus, des lebendigen Gottes Sohn. Zurück zu unserem Bibeltext im ersten Kapitel des Kolosserbriefes. In Vers 16 kommen wir nun zu den nächsten beiden großen Aussagen über den Herrn Jesus Christus. Paulus schreibt, denn in ihm ist alles geschaffen, was im Himmel und auf Erden ist, das Sichtbare und das Unsichtbare, es seien Throne oder Herrschaften oder Mächte oder Gewalten. Es ist alles durch ihn und zu ihm geschaffen. Das dritte Merkmal der Person Jesu Christi lautet also, in ihm ist alles geschaffen. Wenn alles von ihm geschaffen wurde, dann klärt das die Frage seines Wesens auf, ob er eine Kreatur oder der Schöpfer ist. Die Aussage, dass er der Erstgeborene der ganzen Schöpfung ist, bedeutet eben gerade nicht, dass er geschaffen wurde, sondern vielmehr, dass er derjenige ist, der das Schöpfungswerk vollbrachte. Es gibt zwei Arten der Schöpfung, die Paulus in unserem Vers erwähnt, das Sichtbare und das Unsichtbare. Es ist sehr aufschlussreich, dass hier verschiedene Rangabstufungen geistlicher Intelligenzen erwähnt werden. Throne, Herrschaften, Mächte und Gewalten. Es gibt Abstufungen innerhalb der Engelscharen. Andere Verse in der Bibel sagen uns, dass es Seraphim und Cherubim gibt und ebenso die Erzengel. Und dann gibt es noch die gewöhnlichen, alltäglichen, weniger spektakulären Varianten von Engeln. Im Brief des Paulus an die Epheser können wir erkennen, dass unser Feind ein geistlicher Feind ist. Satan hat eine Anhängerschaft, die mit ihm rebelliert hat. Demnach gibt es auch verschiedene Rangabstufungen unter unseren geistlichen Feinden. Wir kommen zum vierten Merkmal, das die Person Jesu Christi auszeichnet. Es ist wunderbar zu wissen, dass alle Dinge von Jesus Christus geschaffen wurden. Aber es gibt da noch eine andere Wahrheit, die uns hier mitgeteilt wird. Und zwar, alle Dinge wurden geschaffen für ihn. Angenommen, Sie würden heute Nacht raus in die freie Natur gehen und hätten einen freien Blick zum Himmel. Dann könnten Sie eine Vielzahl von Sternen sehen. Haben Sie sich jemals gefragt, warum sich jeder Stern in seiner eigenen speziellen Position befindet? Warum ist dieser Stern ausgerechnet an diesem Teil des Himmels? Er ist an diesem Teil des Himmels, weil Jesus es so wollte. Nicht nur, dass er alle Dinge erschaffen hat, sondern sie wurden für ihn geschaffen. Eine der wunderbaren Wahrheiten in diesem Zusammenhang ist folgende. Uns wird gesagt, dass wir Erben Gottes sind und Miterben mit dem Herrn Jesus Christus. Uns als Miterben erwartet, bildlich gesprochen, ein großer Anteil Bauland, den wir eines Tages in Empfang nehmen können. Vielleicht wird uns Gott einen ganzen Stern abtreten. Ich habe keine Ahnung, aber oft habe ich darüber nachgedacht. Ich denke, wir werden in der Ewigkeit sehr beschäftigt sein. Wir werden dann nicht länger Erdlinge sein. Ich stelle mir vor, wie wir einen neuen Körper erhalten, der unbelastet ist von der Schwerkraft. Wir werden in einer Stadt leben, die das neue Jerusalem genannt wird. Vielleicht werden wir in der Lage sein, zu reisen durch unendliche Weiten des Universums Gottes. Ich weiß nicht, wie viel von diesem Universum er uns anvertrauen wird. Er hat alles gemacht, schuf es aus dem Nichts und er wird es dazu bringen, dass es mit ihm selbst harmoniert. Dies ist sein Universum. Wenn Sie sich gefragt haben, warum ein bestimmter Baum eine bestimmte Art von Blättern hat, dann deswegen, weil er es halt so wollte. Es wurde von ihm gemacht und es ist für ihn gemacht. Und es ist ein Erbe für uns vorbereitet. Ich habe mich nie lange mit diesem Gedanken aufgehalten, weil ich glaube, dass es eher spekulativ wäre. Aber ich bin mir ziemlich sicher, dass alle von uns sich irgendwie fragen, was wird sein, wenn wir mit Jesus Christus in Ewigkeit sind? Wir wissen nur eines. Es wird unübertrefflich sein. Sie und ich, wir leben hier unten quasi in Zelten. Paulus bezeichnet unseren Körper so, als Zelt. Er sagt, denn wir wissen, wenn unser irdisches Haus, diese Hütte, abgebrochen wird. Eine solche Hütte ist wie ein Zelt. Dieses Zelt ist keine dauerhafte Bleibe. Im Augenblick des Todes verlassen wir das Zelt. Deshalb heißt es bei Paulus weiter, wir haben viel mehr Lust, den Körper zu verlassen und daheim zu sein bei dem Herrn. Wenn wir diese alten Körper hier unten verlassen haben, werden wir bei dem Herrn sein. Wir werden bei ihm zu Hause sein. Sie mögen vielleicht in einem Haus wohnen, das ein kleines Vermögen gekostet hat. Ich habe eine Neuigkeit für Sie. In Wirklichkeit leben Sie nur in einem alten, klapprigen Zelt, nämlich in einem Körper, der allmählich schlaff und kraftlos wird. Und das gilt für alle von uns. Aber eines Tages werden wir unsere verklärten Körper erhalten und dann werden wir unser Erbe in Empfang nehmen. Und was Ihr kleines Schlösschen auf der grünen Wiese betrifft, Sie werden ohnehin nicht sehr lange darin wohnen. Unser neuer Körper dagegen, den wir bekommen werden, ist für die Ewigkeit. Und wir werden zu Hause sein bei Gott für immer. Dies ist die zuversichtliche Aussicht für ein jedes Kind Gottes. Na klar, freue ich mich darauf. Es ist alles durch ihn und zu ihm geschaffen, schreibt Paulus. So endet Vers 16 und Vers 17 lautet, und er ist vor allem und es besteht alles in ihm. Das ist das fünfte Merkmal der Person Christi. Er ist vor allem. Alle Fülle wohnt in Christus vor seiner Menschwerdung und alle Fülle wohnt in Christus nach seiner Menschwerdung. Denn in ihm wohnt die ganze Fülle der Gottheit leibhaftig, wie wir bereits in Vers 9 gehört haben. Wir sind in ihm vollkommen gemacht. Er war vor allen Dingen. Er ist der vor der Menschwerdung existierende Christus. Das sechste Merkmal, es besteht alles in ihm. Er hält alles zusammen. Er hält die Schöpfung in Stand. Er leitet sie. Das griechische Wort für bestehen bedeutet zusammenhalten. Christus ist gewissermaßen der Superkleber des Universums. Wenn ich auf meine Lebenszeit zurückblicke, entdecke ich, dass ich Zeuge einer sehr gewagten und mittlerweile denke ich auch einer sehr folgenreichen Tat geworden bin. Die Menschheit hat die Atome entfesselt. Der Herr Jesus Christus hat jedes dieser kleinen Teilchen zusammengefügt, als er das Atom erzeugt hat. Der Mensch dagegen hat das Atom gespalten. Glauben Sie mir, er hat damit Gewalt entfesselt. Haben Sie schon einmal daran gedacht, welch eine enorme Kraft in den Atomen des Universums steckt? Wenn eine Bombe, die wir in der Hand halten können, ein ganzes Gebiet in 1000 Stücke sprengen kann, wie viel Energie ist dann in diesem riesigen materiellen Universum gebunden? Wer hält das alles zusammen? Man sagt uns, Christus habe es nicht nur geschaffen, sondern er hält es zusammen. Ich würde sagen, das alles zusammenzuhalten ist eine ziemlich große Aufgabe. Der Herr Jesus Christus ist derjenige, der das tun kann. Im Prinzip finden wir dieselbe Wahrheit für uns im Brief an die Hebräer wiederholt. Dort heißt es, er ist der Abglanz von Gottes Herrlichkeit und das Ebenbild seines Wesens und trägt alle Dinge mit seinem kräftigen Wort und hat vollbracht die Reinigung von den Sünden und hat sich gesetzt zur Rechten der Majestät in der Höhe. Jesus Christus ist eine wunderbare Person, nicht wahr? Eine herrliche Person. Kommen wir nun zu Vers 18 in unserem Bibeltext aus dem Kolosserbrief. Und er ist das Haupt des Leibes, nämlich der Gemeinde. Er ist der Anfang, der Erstgeborene von den Toten, damit er in allem der Erste sei. Das siebte Merkmal lautet also, er ist das Haupt des Leibes, nämlich der Gemeinde. Meiner Überzeugung nach ist das der Schlüsselvers dieses Briefes an die Kolosser, der als Gegenstück zu den Briefen an die Epheser und die Philipper gelten kann. Im Epheserbrief lag der Schwerpunkt auf der Tatsache, dass die Kirche oder die Gemeinde der Leib Christi hier unten auf der Erde ist. Der Schwerpunkt lag also beim Leib, dem Körper. Im Kolosserbrief nun liegt der Schwerpunkt beim Kopf des Körpers, bei der Person des Herrn Jesus Christus. Im Brief an die Epheser lesen wir, und alles hat Gott unter seine Füße getan und hat ihn gesetzt, der Gemeinde, zum Haupt über alles. Und im Brief an die Philipper sehen wir sozusagen eine Kirche oder eine Gemeinde mit Füßen, die zu Fuß durch die Welt geht. Sprich, da sehen wir die Erfahrung der christlichen Gemeinde, der Kirche, die Erfahrung der Gläubigen. Das sind die Entsprechungen in diesen anderen Briefen. Im gerade vorgelesenen Vers ist die Rede vom Erstgeborenen von den Toten. Wussten Sie, dass es bis heute nur einen Menschen gibt, der in einem verklärten Leib auferweckt wurde? Er ist der Erstling von denen, die entschlafen sind. Wenn ein geliebter Mensch im Glauben an Christus gestorben ist und man legt den Körper in ein Grab, dann legt man ihn gewissermaßen in ein Motel, eine Art vorübergehende Ruhestätte. Der Körper wird in Schlaf versetzt, aber die Seele ist davongegangen, um mit dem Herrn zu sein. Wenn Christus kommt, um seine Gemeinde aus dieser Welt herauszunehmen, dann wird dieser Körper auf Grundlage seiner Auferstehung auferweckt werden. Es wird gesät verweslich und wird auferstehen unverweslich, schreibt Paulus im 1. Korintherbrief. Wir werden so, wie er ist. Und im 1. Johannesbrief heißt es: Meine Lieben, wir sind schon Gottes Kinder. Es ist aber noch nicht offenbar geworden, was wir sein werden. Wir wissen aber, wenn es offenbar wird, werden wir ihm gleich sein. Denn wir werden ihn sehen, wie er ist. Ich komme zu dem achten Merkmal der Person Jesu Christi. Damit er in allem der Erste sei. So steht es in Kolosser 1, Vers 18. Man kann sich eigentlich nichts Schöneres denken als dieses. Der Wille Christi muss sich in der ganzen Schöpfung Gottes durchsetzen. Das ist Gottes Absicht. Ungeachtet der Rebellion des Menschen hier unten auf der Erde, sagt Gott: Ich aber habe meinen König eingesetzt auf meinem heiligen Berg Zion. Gott bewegt sich vorwärts, unbeirrbar, ohne zu zögern, kompromisslos auf das eine Ziel zu. Das Ziel ist, dass Jesus auf den Thron dieser Welt gelangt, die sich heute in Rebellion gegen Gott befindet. Das ist das Ziel Gottes. Gottes Ziel ist es, seinen Sohn Jesus Christus auf den Thron dieser Welt zu bringen, die sich heute noch in Rebellion gegen Gott befindet. Mit diesem Ausblick verabschiede ich mich von Ihnen. Es wäre schön, wenn Sie auch bei der nächsten Folge von Durch die Bibel wieder mit dabei sind. Bis dahin, auf Wiederhören und Gottes Segen mit Ihnen.

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2: Im Studio ist Sven Weikamp. Hallo. Ja, und zum Abschluss der Nachrichten noch etwas in eigener Sache, denn nach exakt 16 Jahren und einem Monat war das hier gerade meine allerletzte Nachrichtensendung. Denn 16 Jahre und einen Monat lang habe ich tatsächlich in, ab und zu Rotation mit meiner Kollegin Katharina Brandpatek wirklich täglich für die aktuellen Nachrichten hier auf diesem Sender gesorgt. Und nach dieser Zeit, ja, heißt es für mich, Zeit für etwas Neues. Das heißt nicht, dass wir uns nicht mehr hören. Wir hören uns bestimmt in ganz neuen Formaten hier auf diesem Sender auch immer wieder. Aber in Sachen Nachrichten ist für mich heute definitiv Schluss. Ich sage danke für eine tolle Zeit in Sachen Nachrichten. Bleib bitte unbedingt neugierig, bleib kritisch und vor allem bleib bitte unbedingt dran. 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
3: Im Studio ist Sven Weikam. Hallo. Ja, und zum Abschluss der Nachrichten noch etwas in eigener Sache, denn nach exakt 16 Jahren und einem Monat war das hier gerade meine allerletzte Nachrichtensendung. Denn 16 Jahre und einen Monat lang habe ich tatsächlich in, ab und zu Rotation mit meiner Kollegin Katharina Brandpatek wirklich täglich für die aktuellen Nachrichten hier auf diesem Sender gesorgt. Und nach dieser Zeit, ja, heißt es für mich, Zeit für etwas Neues. Das heißt nicht, dass wir uns nicht mehr hören. Wir hören uns bestimmt in ganz neuen Formaten hier auf diesem Sender auch immer wieder. Aber in Sachen Nachrichten ist für mich heute definitiv Schluss. Ich sage danke für eine tolle Zeit in Sachen Nachrichten. Bleib bitte unbedingt neugierig, bleib kritisch und vor allem bleib bitte unbedingt dran. In Sachen Nachrichten ist für mich jetzt aber Zeit, für jemanden Neues Platz zu machen. Und damit danke für... Soweit die Meldungen und jetzt zurück zum Jesus Deine Hoffnung Radio, das christliche Webradio.
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2: Im Studio ist Sven Weikamp. Hallo. Ja, und zum Abschluss der Nachrichten noch etwas in eigener Sache, denn nach exakt 16 Jahren und einem Monat war das hier gerade meine allerletzte Nachrichtensendung. Denn 16 Jahre und einen Monat lang habe ich tatsächlich in, ab und zu Rotation mit meiner Kollegin Katharina Brandpatek wirklich täglich für die aktuellen Nachrichten hier auf diesem Sender gesorgt. Und nach dieser Zeit, ja, heißt es für mich, Zeit für etwas Neues. Das heißt nicht, dass wir uns nicht mehr hören. Wir hören uns bestimmt in ganz neuen Formaten hier auf diesem Sender auch immer wieder. Aber in Sachen Nachrichten ist für mich heute definitiv Schluss. Ich sage danke für eine tolle Zeit in Sachen Nachrichten. Bleib bitte unbedingt neugierig, bleib kritisch und vor allem bleib bitte unbedingt dran. In Sachen Nachrichten ist für mich jetzt aber Zeit, für jemanden Neues Platz zu machen. Und damit danke für... Soweit die Meldungen und jetzt zurück zum Jesus Deine Hoffnung Radio, das christliche Webradio.
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2: Im Studio ist Sven Weikamp. Hallo. Ja, und zum Abschluss der Nachrichten noch etwas in eigener Sache, denn nach exakt 16 Jahren und einem Monat war das hier gerade meine allerletzte Nachrichtensendung. Denn 16 Jahre und einen Monat lang habe ich tatsächlich in, ab und zu Rotation mit meiner Kollegin Katharina Brandpatek wirklich täglich für die aktuellen Nachrichten hier auf diesem Sender gesorgt. Und nach dieser Zeit, ja, heißt es für mich Zeit für etwas Neues. Das heißt nicht, dass wir uns nicht mehr hören. Wir hören uns bestimmt in ganz neuen Formaten hier auf diesem Sender auch immer wieder. Aber in Sachen Nachrichten ist für mich heute definitiv Schluss. Ich sage danke für eine tolle Zeit in Sachen Nachrichten. Bleibt bitte unbedingt neugierig, bleibt kritisch und vor allem bleibt bitte unbedingt dran. In Sachen Nachrichten ist für mich jetzt aber Zeit, für jemanden Neues Platz zu machen. Und damit danke für... Soweit die Meldungen und jetzt zurück zum Jesus Deine Hoffnung Radio, das christliche Webradio.
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3: Im Studio ist Sven Weikamp. Hallo. Ja, und zum Abschluss der Nachrichten noch etwas in eigener Sache, denn nach exakt 16 Jahren und einem Monat war das hier gerade meine allerletzte Nachrichtensendung. Denn 16 Jahre und einen Monat lang habe ich tatsächlich in, ab und zu Rotation mit meiner Kollegin Katharina Brandpatek wirklich täglich für die aktuellen Nachrichten hier auf diesem Sender gesorgt. Und nach dieser Zeit, ja, heißt es für mich, Zeit für etwas Neues. Das heißt nicht, dass wir uns nicht mehr hören. Wir hören uns bestimmt in ganz neuen Formaten hier auf diesem Sender auch immer wieder. Aber in Sachen Nachrichten ist für mich heute definitiv Schluss. Ich sage danke für eine tolle Zeit in Sachen Nachrichten. Bleib bitte unbedingt neugierig, bleib kritisch und vor allem bleib bitte unbedingt dran. In Sachen Nachrichten ist für mich jetzt aber Zeit, für jemanden Neues Platz zu machen. Und damit danke für... Soweit die Meldungen und jetzt zurück zum Jesus Deine Hoffnung Radio, das christliche Webradio.
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2: Im Studio ist Sven Weikamp. Hallo. Ja, und zum Abschluss der Nachrichten noch etwas in eigener Sache, denn nach exakt 16 Jahren und einem Monat war das hier gerade meine allerletzte Nachrichtensendung. Denn 16 Jahre und einen Monat lang habe ich tatsächlich in, ab und zu Rotation mit meiner Kollegin Katharina Brandpatek wirklich täglich für die aktuellen Nachrichten hier auf diesem Sender gesorgt. Und nach dieser Zeit, ja, heißt es für mich Zeit für etwas Neues. Das heißt nicht, dass wir uns nicht mehr hören. Wir hören uns bestimmt in ganz neuen Formaten hier auf diesem Sender auch immer wieder. Aber in Sachen Nachrichten ist für mich heute definitiv Schluss. Ich sage danke für eine tolle Zeit in Sachen Nachrichten. Bleib bitte unbedingt neugierig, bleib kritisch und vor allem bleib bitte unbedingt dran. In Sachen Nachrichten ist für mich jetzt aber Zeit, für jemanden Neues Platz zu machen. Und damit danke für... Soweit die Meldungen und jetzt zurück zum Jesus Deine Hoffnung Radio, das christliche Webradio.
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2: Im Studio ist Sven Weikamp. Hallo. Ja, und zum Abschluss der Nachrichten noch etwas in eigener Sache, denn nach exakt 16 Jahren und einem Monat war das hier gerade meine allerletzte Nachrichtensendung. Denn 16 Jahre und einen Monat lang habe ich tatsächlich in, ab und zu Rotation mit meiner Kollegin Katharina Brandpatek wirklich täglich für die aktuellen Nachrichten hier auf diesem Sender gesorgt. Und nach dieser Zeit, ja, heißt es für mich, Zeit für etwas Neues. Das heißt nicht, dass wir uns nicht mehr hören. Wir hören uns bestimmt in ganz neuen Formaten hier auf diesem Sender auch immer wieder. Aber in Sachen Nachrichten ist für mich heute definitiv Schluss. Ich sage danke für eine tolle Zeit in Sachen Nachrichten. Bleibt bitte unbedingt neugierig, bleibt kritisch und vor allem bleibt bitte unbedingt dran. In Sachen Nachrichten ist für mich jetzt aber Zeit, für jemanden Neues Platz zu machen. Und damit danke für... Soweit die Meldungen und jetzt zurück zum Jesus Deine Hoffnung Radio, das christliche Webradio.
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2: Im Studio ist Sven Weikamp. Hallo. Ja, und zum Abschluss der Nachrichten noch etwas in eigener Sache, denn nach exakt 16 Jahren und einem Monat war das hier gerade meine allerletzte Nachrichtensendung. Denn 16 Jahre und einen Monat lang habe ich tatsächlich in, ab und zu Rotation mit meiner Kollegin Katharina Brandpatek wirklich täglich für die aktuellen Nachrichten hier auf diesem Sender gesorgt. Und nach dieser Zeit, ja, heißt es für mich, Zeit für etwas Neues. Das heißt nicht, dass wir uns nicht mehr hören. Wir hören uns bestimmt in ganz neuen Formaten hier auf diesem Sender auch immer wieder. Aber in Sachen Nachrichten ist für mich heute definitiv Schluss. Ich sage danke für eine tolle Zeit in Sachen Nachrichten. Bleibt bitte unbedingt neugierig, bleibt kritisch und vor allem bleibt bitte unbedingt dran. In Sachen Nachrichten ist für mich jetzt aber Zeit, für jemanden Neues Platz zu machen. Und damit danke für... Soweit die Meldungen und jetzt zurück zum Jesus Deine Hoffnung Radio, das christliche Webradio.
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3: Im Studio ist Sven Weikamp. Hallo. Ja, und zum Abschluss der Nachrichten noch etwas in eigener Sache, denn nach exakt 16 Jahren und einem Monat war das hier gerade meine allerletzte Nachrichtensendung. Denn 16 Jahre und einen Monat lang habe ich tatsächlich in, naja, ab und zu Rotation mit meiner Kollegin Katharina Brandpatek wirklich täglich für die aktuellen Nachrichten hier auf diesem Sender gesorgt. Und nach dieser Zeit, ja, heißt es für mich, Zeit für etwas Neues. Das heißt nicht, dass wir uns nicht mehr hören. Wir hören uns bestimmt in ganz neuen Formaten hier auf diesem Sender auch immer wieder. Aber in Sachen Nachrichten ist für mich heute definitiv Schluss. Ich sage danke für eine tolle Zeit in Sachen Nachrichten. Bleib bitte unbedingt neugierig, bleib kritisch und vor allem bleib bitte unbedingt dran. In Sachen Nachrichten ist für mich jetzt aber Zeit, für jemanden Neues Platz zu machen. Und damit danke für... Soweit die Meldungen und jetzt zurück zum Jesus deine Hoffnung Radio, das christliche Webradio.
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Verstehst du, was es bedeutet, wenn du über Jesus liest, man nennt ihn Friedensfürst? Man kann ja offen sagen, dass das ein komisches Wort ist. Zumindest ein Wort, das man heute im Alltag so nicht mehr benutzen würde. Was bedeutet das also, ein Fürst des Friedens? Und was hat das mit meinem ganz normalen, oft sorgenvollen Alltag zu tun? Lass mich das heute kurz für dich runterbrechen, weil es so wichtig ist, dass wir das verstehen. Ein Friedensfürst ist kein zufällig gewählter Titel. Ein Fürst ist jemand, der regiert, der Verantwortung trägt, der entscheidet, was gilt. Wenn Jesus Friedensfürst genannt wird, bedeutet das, er herrscht nicht durch Macht, Druck oder Kontrolle, sondern durch Frieden. Wow! Weit gefehlt, könntest du jetzt allerdings sagen. Von diesem Frieden nehme ich gerade nichts wahr. Und das ist der Knackpunkt. Dieser Frieden ist nicht das, was wir oft darunter verstehen. Biblischer Frieden bedeutet nicht, dass alles ruhig ist. Er bedeutet nicht, dass Probleme verschwinden oder Sorgen aufhören. Biblischer Frieden, Shalom, bedeutet getragen sein, Leben in Beziehung. Jesus, dein Friedensfürst, regiert also nicht, indem er dir ein sorgenfreies Leben verspricht, doch indem er sagt, du kannst deine Sorgen bei mir abladen, denn ich werde sie für dich tragen. Jesus ist dein Friedensfürst und heute möchte ich diese Frage in den Raum stellen. Wo versuchst du selbst Fürst zu spielen, selbst zu regieren, selbst zu tragen, selbst zu entscheiden? Glaub mir, es gibt einen Grund, weshalb Jesus diesen Titel des Fürsten erhalten hat. Wir würden schwer versagen, müssten wir all unsere Sorgen selbst tragen. Jesus aber kann das. Nicht mit Gewalt, mit Frieden. Diesen Frieden möchte er dir heute anbieten, weil er der Friedensfürst ist. Bring deine Sorgen zu ihm, lade sie ab und starte sorgenfrei in diesen Tag. Heute sage ich, danke für Jesus, unseren Friedensfürst. Und selbstverständlich auch, danke für dich.

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2: Heilung im Neuen Testament. In Matthäus 12, Vers 15 lesen wir, eine große Menge folgte ihm und er heilte sie alle. Hallo und herzlich willkommen. Ist Jesus bereit, dich zu heilen? Schauen wir uns den Dienst Jesu Christi an. Die Bibel sagt, Jesus Christus ist derselbe, gestern, heute und in alle Ewigkeit. Siehe Hebräer 13, Vers 8. Das bedeutet, wenn er es zuvor getan hat, wird er es wieder tun. Liest du von den vielen Heilungen und Wundern, die Jesus regelmäßig tat, werden dein Glaube wachsen und deine Erwartungen steigen. Denn der Glaube kommt aus dem Hören der Botschaft und diese gründet sich auf das, was Christus gesagt hat. Siehe Römer 10, Vers 17. Im Neuen Testament kamen Menschen mit verschiedenen Krankheiten zu Jesus. Einige waren dem Tod nahe, andere waren tatsächlich tot. Es gab Menschen mit starkem Glauben und andere, die Schwierigkeiten hatten zu glauben. Alle Menschen, die Jesus heilte, waren ungerettet, da Jesus die Erlösung am Kreuz noch nicht erworben hatte. Was waren die Schlüssel zu allen Wundern? Erstens, die Kranken sorgten dafür, dass sie in der Gegenwart Jesu waren. Zweitens, sie nahmen sein Wort bereitwillig an und handelten danach. Einige Wunder Jesu waren die Heilung der Schwiegermutter Simons, siehe Matthäus 8, Verse 14 und 15, die Auferweckung der Tochter des Jairus, siehe Markus 5, Verse 21 bis 24 und 35 bis 43, die Heilung der blutflüssigen Frau, siehe Markus 5, Verse 25 bis 34, ein tauber Mann hört, siehe Markus 7, Verse 32 bis 37. Ein Ohr wird wiederhergestellt. Siehe Lukas 22, Verse 47 bis 51. Und ein Blinder sieht. Siehe Johannes 9, Verse 1 bis 41. Jesus sagte nie Nein zu einem Hilferuf. Große Menschenmengen folgten ihm und er heilte sie alle. Siehe Matthäus 12, Vers 15. Was er für sie tat, kann er auch für dich tun, wenn du betest und seinem Wort glaubst. Alles Gute und bis bald.
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0: Liebe Hörer von Radio Freundesdienst, hören Sie die Sendung Licht und Leben. Am Mikrofon begrüßen Sie ganz herzlich Evangelist Josef Schmid
1: und Pfarrer Samuel Schmid. Ein Mann, der die Güte und Hilfe Gottes persönlich erlebt hat, bezeugt in Jesaja 38, Vers 17:
0: Du hast dich meiner Seele herzlich angenommen, dass sie nicht verdürbe, denn du warfst alle meine Sünden hinter dich zurück.
1: Diese wunderbare Erfahrung will unser Herr Jesus Christus auch Ihnen heute schenken. Sie hören eine weitere Folge unserer Rubrik Aktuelle Fragen. In dieser Rubrik behandeln wir Fragen unserer Zeit und Hörerfragen, die von allgemeiner Bedeutung sind und häufig gestellt werden.
0: Unser Herr Jesus Christus will Sie durch diese Sendung reich segnen.

0: Lieber Hörer, liebe Hörerin, jeder Mensch beschäftigt sich früher oder später mit dem Tod und der Zeit danach. Was nach dem Tod geschieht, darüber gibt es viele Ansichten, Theorien und Spekulationen.
1: Es ist ein Bereich, der sich unserer direkten Erfahrung im Moment entzieht. Man kann nicht etwas schnuppern gehen und ausprobieren, wie es danach ist, um sich richtig zu entscheiden und sich besser darauf vorzubereiten.
0: Und doch geht es in dieser Frage um eine Angelegenheit, die von höchster Wichtigkeit ist. Wir sind angewiesen auf kompetente Auskunft von jemandem, der es weiß. Aber wer?
1: Es gibt nur einen Ort, wo uns nichts vorgemacht wird, sondern wir die Wahrheit vernehmen. Nur jemand kann uns endgültig und zuverlässig sagen, was nach dem Tod geschieht. Der allmächtige Gott selber, der Herr über Leben und Tod.
0: Die Bibel, das Wort Gottes, lüftet uns dieses Geheimnis. Ganz klar spricht die Bibel von Himmel und Hölle. Dies ist nicht ein veralteter oder nur symbolisch zu verstehender Ausdruck, sondern die göttliche Wahrheit.
1: Weder ist mit dem Tod alles fertig, noch wiederholt sich ein Lebenskreislauf, wie dies in der Reinkarnationslehre vertreten wird. Wie ansprechend und schmeichelhaft solche Theorien sein mögen, sie entsprechen nicht der Realität.
0: Gemäß der Bibel, dem Wort Gottes, gibt es nach dem Tod für jeden Menschen nur zwei Orte, wo er die Ewigkeit zubringen wird: Himmel oder Hölle.
1: Ein Hörer stellt uns die Frage: Kommen alle in den Himmel? Wird jedermann gerettet?
0: In verschiedenen Schunkelliedern sind Aussagen zu hören wie: Wir kommen alle in den Himmel oder wir sind alle Kinder Gottes. Diese Ansicht ist weit verbreitet und oftmals tief verankert.
1: Jedermann mache Fehler und begehe Sünden, wird argumentiert, und schließlich stecke in allen Menschen ein guter Kern. Gott könne doch nicht so grausam sein und eine Verdammnis zulassen.
0: Vielmehr sei er ein Gott der Liebe und Gnade, der alle Menschen errette. Schlimmstenfalls müsse für die Sünden im Fegefeuer oder während einer Strafzeit gebüßt werden, die aber zeitlich begrenzt sei.
1: Diese menschliche Theorie genießt in christlichen Kreisen beachtlichen Zulauf und wird als Allversöhnung bezeichnet. Auch in großen Kirchen ist die Ansicht einer Zeit der Strafe und des Büßens fest verwurzelt.
0: Lieber Hörer, liebe Hörerin, es ist nicht maßgebend, was menschliche Theorien und Lehrmeinungen von Kirchen und Institutionen über die Ewigkeit sagen. Sie mögen noch so einleuchtend und angenehm erscheinen. Ausschlaggebend ist, was die Bibel, das lebendige Wort Gottes, sagt.
1: Die Jünger Jesu kamen einmal zum Sohn Gottes mit der Frage: Wer kann dann selig werden? Dies war im Anschluss an ein Gespräch, das Jesus mit einem reichen jungen Mann führte, der sich aufrichtig bemühte, Gott wohlgefällig zu leben. Dabei hat Jesus ganz klar dargestellt, dass nicht einfach alle gerettet werden.
0: In Markus Evangelium 16,16 sagt unser Herr Jesus Christus: Wer da glaubt und getauft wird, der wird selig werden. Wer aber nicht glaubt, der wird verdammt werden. Der Unglaube zieht die Verdammnis nach sich.
1: Oder wie das Wort Gottes in Römerbrief 6,23 bezeugt: Der Lohn der Sünde ist der Tod. Die Gabe Gottes aber ist das ewige Leben in Christus Jesus, unserem Herrn.
0: Als der Gefängnisdirektor in Philippi den Apostel Paulus fragte, was er tun müsse, dass er gerettet werde, antwortete ihm Paulus nach Apostelgeschichte 16,31: Glaube an den Herrn Jesus, so wirst du und dein Haus gerettet.
1: Der allmächtige Gott ist heilig und gerecht. Gott hasst die Sünde. In seiner Gegenwart hat die Sünde keinen Raum. Daher erwartet den Menschen, der in seiner Sünde verharrt und ohne Gott lebt, das göttliche Gericht und das ewige Getrenntsein von Gott.
0: Gott will aber nicht, dass wir verloren gehen, sondern er will, dass allen Menschen geholfen werde und sie zur Erkenntnis der Wahrheit kommen. Jesus Christus, der Sohn Gottes, hat uns so sehr geliebt, dass er sein Leben für uns gelassen hat. Er hat die Strafe für unsere Sünde auf sich genommen.
1: Er hat den Tod und die Gottverlassenheit an unserer Stelle getragen, wie in Jesaja 53,5 geschrieben steht. Er ist um unserer Missetat willen verwundet und um unserer Sünde willen zerschlagen. Die Strafe liegt auf ihm, auf dass wir Frieden hätten, und durch seine Wunden sind wir geheilt. Diese unbeschreibliche Liebe Gottes in Jesus Christus steht allen Menschen gleichermaßen offen. Allen gilt das Heilsangebot Gottes.
0: Nur in Jesus Christus empfangen wir die Erlösung. Nur in ihm wird uns der Zugang zum Himmel geöffnet, wie in 1. Timotheusbrief 2,5-6 geschrieben steht: Es ist ein Gott und ein Mittler zwischen Gott und den Menschen, nämlich der Mensch Christus Jesus, der sich selbst gegeben hat für alle zur Erlösung.
1: Die Gnade Gottes ist aber nicht eine billige Gnade, die schlussendlich allen übergestülpt wird. Vielmehr stellt Gott uns vor die Entscheidung, ob wir sein Gnadengeschenk annehmen wollen oder nicht.
0: An Jesus Christus glauben und ihm das Leben übergeben, heißt, in tiefe Gemeinschaft mit Gott treten. Der Herr macht aus uns neue Kreaturen, ein neues Leben beginnt. In seiner Liebe und Güte trägt uns unser Erlöser sicher durch, auch über den Tod hinaus in die himmlische Herrlichkeit.
1: Jesus Christus ablehnen und in der Sünde verharren hat als Folge die Hölle, die ewige Verdammnis und das ewige Getrenntsein von Gott. Nach Johannes Evangelium 3,3 sagt unser Herr klar: Es sei denn, dass jemand von Neuem geboren werde, so kann er das Reich Gottes nicht sehen.
0: Und in Vers 16: So sehr hat Gott die Welt geliebt, dass er seinen eingeborenen Sohn gab, damit alle, die an ihn glauben, nicht verloren werden, sondern das ewige Leben haben.
1: Gott stellt uns vor die Entscheidung, wie in Jeremia 21,8 geschrieben steht: So spricht der Herr, siehe, ich lege euch vor den Weg zum Leben und den Weg zum Tode.
0: Liebe Hörerin, lieber Hörer, wie entscheiden Sie sich?
1: Hier setzt eine weitere Hörerfrage ein. Kann ein Mensch, der nicht wiedergeboren ist und so stirbt, noch gerettet werden?
0: Die Bibel sagt in Hebräerbrief 9,27 klar: Es ist dem Menschen gesetzt, einmal zu sterben, danach aber das Gericht. Es gibt ein zu spät. Die Möglichkeit, sich zu Jesus Christus zu bekehren und seine Erlösung anzunehmen, ist auf die Zeit unseres irdischen Lebens beschränkt. Spätestens mit dem Tod ist die Entscheidung gefallen.
1: So wie wir sterben, gehen wir in die Ewigkeit ein, zum ewigen Leben oder zur ewigen Verdammnis. Lieber Hörer, liebe Hörerin, wenn Sie heute, ja gerade jetzt sterben würden, wo würden Sie die Ewigkeit zubringen? Haben Sie die Gewissheit der Erlösung? Sind Sie ein Kind Gottes?
0: Wenn nicht, dann bekehren Sie sich heute zum Herrn Jesus Christus. Bekennen Sie ihm alle Sünden und lassen Sie sich reinigen durch sein Blut, das er am Kreuz auch für Sie vergossen hat. Übergeben Sie ihm Ihr Leben vorbehaltlos und lassen Sie ihn den Herrn in Ihrem Leben sein.
1: Der Heilige Geist wird Ihr Herz erfüllen und Ihnen die Gewissheit der Gotteskindschaft geben. Gott wird Ihnen täglich Friede, Freude, Zuversicht und Kraft schenken. Zögern Sie nicht. Heute haben Sie noch die Möglichkeit, sich für Jesus Christus zu entscheiden. Morgen könnte es zu spät sein.
0: Und wenn Sie schon ein Kind Gottes sind, dann danken Sie Ihrem Erlöser täglich dafür und helfen Sie mit, dass noch viele Menschen die frohe Botschaft vernehmen. Der Herr will sie als lebendiger Zeuge gebrauchen, sie segnen und für viele zum Segen setzen.

0: Jetzt.
1: Nikodemus, ein angesehener Mann und ein Lehrer des Volkes, kam einmal zu Jesus, um ihn besser kennenzulernen und mehr über sein Wirken zu erfahren. Jesus sagte ihm nach Johannes Evangelium 3, Vers 3, »Es sei denn, dass jemand von Neuem geboren werde, so kann er das Reich Gottes nicht sehen.«
2: Auf diesen Text bezieht sich die Hörerfrage, was ist die Neugeburt und wie kommt man dazu?
1: Es ist nicht erstaunlich, dass diese Frage gestellt wird. Auch der schriftkundige Nikodemus konnte die Worte Jesu anfänglich nicht verstehen. Er erwiderte, wie kann ein Mensch geboren werden, wenn er alt ist? Kann er denn in seiner Mutter Leib gehen und geboren werden? Mit viel Liebe und Geduld erklärte Jesus ihm die Bedeutung und sagte als erstes, es sei denn, dass jemand geboren werde aus Wasser und Geist, so kann er nicht in das Reich Gottes kommen.
2: Wenn die Bibel von Neugeburt spricht, meint sie also nicht ein leibliches Geborenwerden, sondern deckt uns viel größere geistliche Zusammenhänge auf. Doch lasst uns als erstes näher betrachten, was überhaupt die Neugeburt ist und weshalb sie von so großer Wichtigkeit ist. Wenn wir in die Welt schauen, so ist wohl jedem klar, dass vieles nicht so ist, wie es sein sollte. Ich denke an Leid und Ungerechtigkeit, an ethnische Konflikte, Krieg, Mord und Hass.
1: Auch im gesellschaftlichen Leben und am Arbeitsplatz wird dem Einzelnen oft hart zugesetzt.
2: Aber auch in vielen Familien steht es nicht zum Guten. Streit und Zank und Rivalität geben den Ton an. Ein böses Wort zieht das nächste mit sich.
1: Und wer schließlich auf sein eigenes Leben blickt, muss feststellen, dass man selber auch so manches auf dem Kerbholz hat. Lieblosigkeit, böse Worte und Gedanken, schlechte Taten, Lüge, Untreue, Egoismus und wie alles heißen mag.
2: Leichtfertig übergeht man diese Tatsache damit, dass doch in jedem Menschen ein guter Kern stecke. Tief verwurzelt ist vielerorts die Meinung von Philosophen, dass der Mensch im Grunde gut sei.
1: Liebe Hörerin, lieber Hörer, das Gegenteil ist der Fall. Seit dem Sündenfall der ersten Menschen, wie er uns in 1. Mose Kapitel 3 beschrieben wird, liegt auf dem ganzen menschlichen Geschlecht ein Fluch, weil die Sünde uns von Gott trennt.
2: Adam und Eva waren dem Wort Gottes ungehorsam, wollten nach eigenem Gutdünken leben und haben sich Gott widersetzt. Dies ist der Ursprung aller Sünde, deren Folgen wir in der Welt tagtäglich sehen.
1: Wie wir das äußere Aussehen von unseren Eltern mitbekommen, so sind auch ihre Charakterzüge und Veranlagungen in uns verankert. Der Ungehorsam steckt schon im Kleinkind. Darum ist es unmöglich, dass wir von Natur aus gut und Gott wohlgefällig leben und das Reich Gottes ererben können.
2: Unser Verhältnis zum allmächtigen Gott, zum Schöpfer des Himmels und der Erde, ist nicht zweitrangig, sondern hat höchste Priorität. Nichts ist für die Gegenwart und Zukunft des Menschen von so entscheidender Bedeutung wie seine Stellung zum Herrn.
1: Wer nämlich in der Sünde lebt, wer meint, ohne Jesus Christus, den Sohn Gottes, auskommen zu können, den erwartet gemäß der Bibel ein schreckliches Gericht. Der gerechte Richter ist Jesus selber. Der Urteilsspruch über den gottlosen Menschen heißt ewige Verdammnis.
2: Um diesem Teufelskreis der Sünde entrinnen zu können, braucht es eine grundlegende Veränderung unseres ganzen Wesens. Die Neugeburt ist deshalb unbedingte Notwendigkeit, damit wir am Reich Gottes teilhaftig werden.
1: Jesus Christus, der Sohn Gottes, ist in diese Welt gekommen und Mensch geworden, um uns vom Fluch der Sünde zu befreien. Er, der ohne Sünde lebte, hat unsere Sünde auf sich genommen und die gerechte Strafe, die wir verdient haben, selber getragen, die Gottverlassenheit und den Tod.
2: Er hat den Tod am Kreuz ertragen und sein Blut vergossen, um uns von aller Sünde zu reinigen, um uns von allem Fluch und aller Gebundenheit zu befreien, um uns ein neues Leben zu schenken, ein Leben in tiefer Gemeinschaft mit Gott, das ewige Leben. In Jesus Christus empfangen wir die Neugeburt.
1: Die Neugeburt ist ganz einfach das, wenn der Herr Jesus Christus uns von unserer Sünde reinigt, als Herr und König in unser Herz einzieht und uns durch den Heiligen Geist die Gewissheit schenkt, dass wir erlöst und ein Kind Gottes sind, wie in Römer 8, 14 bis 16 geschrieben steht, welche der Geist Gottes treibt, die sind Gottes Kinder. Denn ihr habt nicht einen knechtischen Geist empfangen, dass ihr euch abermals fürchten müsstet, sondern ihr habt einen kindlichen Geist empfangen, durch den wir rufen, Abba, lieber Vater. Der Geist selbst gibt Zeugnis unserem Geist, dass wir Gottes Kinder sind.
2: Dann wird unser natürlicher, sündiger Charakter umgewandelt und ein neuer Geist, der Geist Gottes, regiert unser Leben. So lesen wir in 2. Korintherbrief 5,17: Ist jemand in Christus, so ist er eine neue Kreatur. Das Alte ist vergangen, siehe, alles ist neu geworden.
1: Wenn ein Mensch von Neuem geboren wird, ist dies sichtbar für seine ganze Umgebung. Er ist nämlich buchstäblich ein neuer Mensch. Statt Hassen kann er lieben. Statt Traurigkeit zieht Freude in sein Herz ein. Statt Streit und Zank strahlt er Frieden aus. Der von Neuem geborene Mensch schaut nicht in erster Linie auf sich, sondern liebt seinen Nächsten wie sich selbst.
2: Die Neugeburt in Jesus Christus zu erleben, ist das Größte und Kostbarste, was ein Mensch empfangen kann. Auch in Schwierigkeiten und Nöten wissen wir uns getragen von der Liebe Gottes, von der uns nichts und niemand trennen kann. Der Herr steht uns bei und hilft uns und trägt uns sicher durch bis in die ewige himmlische Herrlichkeit.
1: Damit stellt sich die Frage: Wie kommt man zur Neugeburt?
2: Gott will, dass allen Menschen geholfen werde und sie zur Erkenntnis der Wahrheit kommen. Dies ist der Wille Gottes für uns alle. Also kann jeder Mensch die Gabe der Neugeburt von Gott empfangen. Das Heil steht allen Menschen offen.
1: Die Neugeburt ist Gottes Gnadengabe und sein Handeln an uns. Um dies zu erleben, muss der Mensch aber Folgendes tun. Erstens, glauben, dass der allmächtige Gott, der Himmel und Erde geschaffen hat, seinen Sohn Jesus Christus in diese Welt gesandt hat, um die Sünde der Menschheit am Kreuz zu tragen.
2: Denn also hat Gott die Welt geliebt, dass er seinen eingeborenen Sohn gab, damit alle, die an ihn glauben, nicht verloren werden, sondern das ewige Leben haben.
1: Zweitens, glauben, dass jeder Mensch ein Sünder ist und als solcher nicht vor dem heiligen Gott bestehen kann.
2: Dazu gehört auch das Bekennen unserer Sünden. Wir wollen Gott im Gebet unser Herz ausschütten, ihm alle unsere Sünden bekennen und ihn in tiefer Reue um Vergebung bitten.
1: In Römerbrief 3, 23 bis 24 lesen wir: Alle haben gesündigt und die Herrlichkeit verloren, die Gott ihnen zugedacht hatte, und werden ohne Verdienst gerecht aus seiner Gnade durch die Erlösung, die durch Christus Jesus geschehen ist.
2: Drittens, glauben, dass das Blut Jesu Christi uns reinigt von aller Sünde und dass Jesus Christus der einzige Weg zum himmlischen Vater ist. Jesus sagt nach Johannesevangelium 14,6: Ich bin der Weg und die Wahrheit und das Leben. Niemand kommt zum Vater, denn durch mich.
1: Viertens, glauben, dass der Herr Jesus Christus uns am Kreuz teuer erkauft hat. Darum entscheiden wir nicht mehr selber nach eigenem Gutdünken über unser Leben, sondern lassen uns von unserem Erlöser und Herrn führen und leiten. Er redet mit uns durch sein Wort, die Bibel. Der Heilige Geist gibt uns die Gewissheit der Gotteskindschaft und öffnet uns das Verständnis für das Wort Gottes.
2: Der von Neuem geborene Mensch liest mit Freuden und regelmäßig jeden Tag das Wort Gottes und ist bereit, sich völlig unter den Willen Gottes zu stellen, wie der Psalmist bezeugt: Ich behalte dein Wort in meinem Herzen, damit ich nicht gegen dich sündige. Dein Wort ist meinem Mund süßer als Honig. Dein Wort ist meines Fußes Leuchte und ein Licht auf meinem Weg.
1: Liebe Hörer, liebe Hörerin, sind Sie schon von Neuem geboren? Sind Sie schon ein Kind Gottes und leben Sie in tiefer Gemeinschaft mit Ihrem Erlöser?
2: Wenn Sie mit aufrichtigem Herzen die Neugeburt erleben möchten, wird sie Ihnen der Herr gerade heute schenken. Jesus Christus liebt Sie und will Sie erretten.
1: Gehen Sie an einen stillen Ort und beten Sie zum Herrn Jesus Christus. Sagen Sie ihm alle Ihre Sünden und danken Sie ihm, dass er Ihnen vergibt und Sie reinigt. Machen Sie das feste Versprechen, dass Sie ab heute für ihn leben und ihm nachfolgen wollen, wie er Sie auch führen mag.
2: Der Geist Gottes wird in Ihr Herz einziehen und Ihnen die Gewissheit der Erlösung schenken. Sie werden ein anderer Mensch, von Gott neu gemacht, von Neuem geboren.
1: Wir beten. Herr Jesus Christus, wir danken dir für deine Erlösung am Kreuz und für die Neugeburt, die du allen schenkst, die mit aufrichtigem Herzen sich zu dir bekehren und an dich glauben. Herr, lass viele Hörerinnen und Hörer gerade jetzt ihr Leben dir übergeben und die Neugeburt empfangen. Herr, schenke klare Entscheidungen für dich und segne jeden Hörer und jede Hörerin. Amen.

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1: In großer Dankbarkeit für sein sichtbares Wirken bitten wir unseren Herrn Jesus Christus für die langjährigen Freundesdienstzweige in Spanien, Hauptverantwortliche Martina Marti Brandner, Portugal, Hauptverantwortliche Ruth und Heinz Mühlheim, Italien, Hauptverantwortliche Fulvia Butti, Niederlande, Hauptverantwortlicher Jan Fischer, Rumänien, Hauptverantwortliche Pal und Iboja Balint, Ungarn, Hauptverantwortliche Ilona Bolacic. Wie die Liebe Jesu Christi gegenüber den Seinen nicht aufhört, bitten wir ihn, dass wir und auch die langjährigen Mitarbeitenden, Traktatverteiler, Beter und Geber in den genannten Ländern aus Liebe zum Herrn Jesus Christus mit dem Dienen nicht aufhören. Unser Erlöser liebt uns und schenkt uns seine Liebe und Ausdauer, wenn der Feind uns müde machen will.

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Liebe Hörer, heute wenden wir uns noch einmal zwei Selbstzeugnissen Jesu zu, die wir in Johannes 10, Verse 9 und 11 nachlesen können. Zunächst sagt der Herr in Vers 9, ich bin die Tür. Wenn jemand durch mich eingeht, der wird gerettet werden und wird ein- und ausgehen und Weide finden. Es vergeht kein Tag, an dem wir nicht durch eine oder mehrere Türen hindurchgehen. Zu jedem Haus gehört eine Tür, die man öffnen, schließen, notfalls verriegeln kann. Die Türen können sehr verschieden aussehen. Es gibt hohe und herrliche Portale an Kirchen und Schlössern, die man bewundern und fotografieren kann. Es gibt einfache Haus- und Glastüren in Privat- und Mietshäusern. In jedem Haus gibt es Zimmertüren. In den Krankenhäusern sind sie nummeriert. Und wer krank da niederliegt, sehnt den Tag herbei, an dem er entlassen wird. Die Tür spielt in unserem Leben eine wichtige Rolle. Das war zur Zeit Jesu nicht anders. Eine Tür gab es an jedem Haus, an der ärmsten Hütte, ja sogar an dem Pferch, in dem die Hirten zusammen mit ihren Schafen die Nacht verbrachten. Durch diese Tür führten sie am Morgen die Schafe auf die Weide und die Schafe ließen es sich gern gefallen. Sie drängten sich dicht zusammen, um durch die geöffnete Tür bald auf die Weide zu gelangen. Auch die Schafe wissen sehr wohl, was sie brauchen, um leben zu können. Sie sind zwar genügsam und stellen keine großen Ansprüche, aber sie wissen, was sie nötig haben. Es wäre schlimm, wenn der Pferch keine Tür hätte, wenn die Tür verriegelt wäre. So einfach es sich liest, so seltsam ist doch, was Jesus hier von sich bezeugt. Ich bin die Tür. Einige Verse weiter steht das Wort vom guten Hirten. Das kann jeder, ja selbst ein Kind verstehen. Weil ich Jesu Schäflein bin, freue ich mich nur immerhin über meinen guten Hirten, der mich wohl weiß zu bewirten, der mich liebet, der mich kennt und bei meinem Namen nennt. So hat uns vielleicht die eigene Mutter singen und beten gelehrt, uns den Heiland bekannt und lieb gemacht. Mancher kennt dieses schöne Lied aus der Sonntagsschule oder dem Kindergottesdienst. Tu uns nach dem Lauf deine Türe auf. Diese Bitte wird uns, je älter wir werden, besonders wichtig. Jedoch, dass Jesus selbst die Tür ist, lässt sich nicht so ohne weiteres zusammenreimen. Wir gehen zwar selbst jeden Tag durch viele Türen hindurch, wenn wir wohlauf sind und nicht krank im Bett liegen. Wir vergewissern uns, wenn wir das Haus verlassen, ob wir auch den Schlüssel eingesteckt haben, ohne den wir bei der Rückkehr das Haus nicht betreten können. Doch es gibt auch verschlossene Türen, an denen wir vergeblich rütteln. Ich bin die Tür, so sagt und bezeugt der Herr, der uns in seine Nachfolge ruft, der uns mitnehmen will in seines Vaters Reich, wo wir ewig geborgen sind. So anstrengend

anschaulich dieses Bildwort ist, so wenig versteht es sich auf den ersten Blick. Es lohnt sich, noch genauer darüber nachzudenken. Hilfreich und wichtig zum Verständnis ist, dass wir bedenken, zu wem das Wort gesagt wurde. Jesus hat es zu seinen Jüngern gesagt. Er hat sie beim Namen gerufen und zu seinen Zeugen bestellt. Dass Gott wahrmachte, was er durch den Propheten verheißen hat, dass er den Messias in die Welt gesandt hat, dass Jesus, der Mann aus Nazareth, dieser Christus ist, dies sollten die Jünger den Menschen kundtun. Das war kein leichter Auftrag, der ihnen da zugemutet wurde. Sie waren einfache, ungelehrte Leute. Die meisten von ihnen waren Fischer. Einer von ihnen, Matthäus, saß am Zoll, ehe ihn Jesus in seine Nachfolge rief. Er stand im Dienst der römischen Besatzungsmacht. Wer sich dafür hergab, bezahlte dies mit dem Verlust der Ehre. Wie sollten diese einfachen Leute ihren Zeitgenossen glaubwürdig bezeugen, dass man nicht länger auf den Messias warten müsse, dass Jesus von Nazareth, der Sohn eines Zimmermanns, gebürtig aus Bethlehem, der lebendige Beweis dafür sei, dass mit seinem Kommen die Verheißung sich erfüllte? Jesus Christus ist der alleinige Weg, der zum Vater im Himmel führt. Wer durch ihn, durch diese Tür geht, kommt ins Himmelreich. Nicht nur damals, auch heute tun wir uns schwer damit, dies den Menschen zu bezeugen. Wir gehen auf sie zu, schenken ihnen eine Bibel, laden sie ein zum Gottesdienst. Dass wir sie aber gewinnen, steht nicht in unserer Hand. Da muss schon ein Wunder geschehen. Nur Jesus hat die Macht, dieses Wunder zu bewirken. Ich bin die Tür, spricht der Herr. Er hat Zugang zu den Herzen der Menschen, um die wir uns sorgen, die wir so gern mitnehmen möchten in sein Reich. Jesus hat den Schlüssel zu den Herzen unserer Kinder, die sich vielleicht noch dem Evangelium verschließen. Er selbst ist die Tür. Er hält, was er verspricht. Er kann und wird diese Tür öffnen, wenn wir nicht mehr aus- noch einwissen. Wenden wir uns nun dem anderen majestätischen Selbstzeugnis Jesu zu, das wir im Johannesevangelium Kapitel 10, Vers 11 finden. Ich bin der gute Hirte. Der gute Hirte lässt sein Leben für die Schafe. So hören wir dort aus Jesu Mund. Liebe Hörer, mit diesem Ich-Bin-Wort Jesu sind wir von Kind auf vertraut. Der Hirte, der vor seiner Herde hergeht, sie zusammenhält, behütet und bewacht, der die Schafe auf die Weide und zur Tränke führt. Es mag sein, dass wir und unsere Kinder einen Hirten nur noch selten zu Gesicht bekommen, vielleicht bei einem Ausflug oder im Urlaub. Aber gerade dann ist es doch ein schönes Bild. Wer sich in seiner Bibel auskennt, dem geht beim Anblick eines Hirten bei seiner Herde der 23. Psalm durch den Sinn. Der Herr ist mein Hirte, mir wird nichts mangeln. Er weidet mich auf einer grünen Aue und führt mich zum frischen Wasser. Er erquicket meine Seele, er führt mich auf rechter Straße um seines Namens willen. Kein anderer als Jesus selbst legt also in Johannes 10 diesen wunderbaren 23. Psalm aus. Er selbst ist der gute Hirte. Der lebendige Gott hat den eigenen Sohn zum Hirten bestellt. Bei ihm sind wir in guter Hut. Sein Hirtenamt ist ihm keine Last. Er kümmert sich um uns, um jeden von uns. Drohende, finstere Gestalten, die ganze Macht der Hölle haben sich gegen diesen guten Hirten verschworen. Aber wer ein guter, rechter Hirte ist, der wagt sich hinaus in die Finsternis. Kein Weg ist ihm zu weit, keine Mühsal zu groß. Hier ist der gute Hirte, der alles für das Wohl und die Rettung der Herde wagt. Er hat sich nicht selbst geweidet,
nicht das Seine gesucht, dafür aber dich, lieber Hörer. Denn wir gehen alle in die Irre, ein jeder sah auf seinen Weg. An vielen Stellen des Neuen Testaments können wir nachlesen, wie Jesus Christus als der gute Hirte den Verirrten nachgegangen ist. Er hat sich seine Hände mit unseren Sünden schmutzig gemacht. Es wird uns einmal berichtet, wie der gute Hirte 99 Schafe zurückließ, um das eine verirrte Schaf zu retten. Von selbst hätte es den Weg nicht zurückgefunden. Liebe Hörer, wie weite Umwege machen wir Menschen oft, bis wir uns endlich von Jesus Christus finden lassen. Die Bibel sagt, der Gottlose flieht und niemand jagt ihn. Ist das auch deine Beschreibung? Schau doch jetzt auf Christus. Er geht zwar nicht mehr in sichtbarer Gestalt umher durch unsere Dörfer und Städte, aber er ist uns dennoch im Geist nah. Er will dich durch sein Wort erquicken. Nimm doch die Bibel zur Hand. Wende dich zu ihm im Gebet. Jesus ist immer für uns da. Keiner ist so weit entfernt von Jesus, unserem Heiland und guten Hirten, dass er ihn nicht finden kann. Er sucht auch jetzt nach uns Menschen. Nach dir, lieber Hörer, besonders. Jeder ist ihm kostbar und wichtig. Es ist nicht unser Verdienst, wenn wir zu seiner Herde gehören dürfen. Aber der Herr möchte dich jetzt befreien von der Last deiner Schuld und Leidenschaften. Laufe ihm jetzt nicht weg. Ein erfülltes Leben findest du nur bei Jesus Christus. Auch du darfst jetzt ein Glied seiner Herde werden. Als seine Schafe wollen wir dem guten Hirten folgen, auf seine Stimme hören und uns täglich darüber freuen, dass wir nicht herrenlos in dieser Welt umherirren, sondern zeitlich und ewig bei ihm geborgen sind. Er kennt seine Schafe. Das ist Grund zur Freude. Das ist gültiger Trost. Jesus Christus sagt, ich bin die Tür und der gute Hirte.

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1: Es ist 20 Uhr. 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
3: Im Studio ist Sven Weikamp. Hallo. Ja, und zum Abschluss der Nachrichten noch etwas in eigener Sache, denn nach exakt 16 Jahren und einem Monat war das hier gerade meine allerletzte Nachrichtensendung. Denn 16 Jahre und einen Monat lang habe ich tatsächlich in, ab und zu Rotation mit meiner Kollegin Katharina Brandpatek wirklich täglich für die aktuellen Nachrichten hier auf diesem Sender gesorgt. Und nach dieser Zeit, ja, heißt es für mich, Zeit für etwas Neues. Das heißt nicht, dass wir uns nicht mehr hören. Wir hören uns bestimmt in ganz neuen Formaten hier auf diesem Sender auch immer wieder. Aber in Sachen Nachrichten ist für mich heute definitiv Schluss. Ich sage danke für eine tolle Zeit in Sachen Nachrichten. Bleib bitte unbedingt neugierig, bleib kritisch und vor allem bleib bitte unbedingt dran. In Sachen Nachrichten ist für mich jetzt aber Zeit, für jemanden Neues Platz zu machen. Und damit danke für... Soweit die Meldungen und jetzt zurück zum Jesus Deine Hoffnung Radio, das christliche Webradio.
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4: So, einen wunderschönen guten Abend. Herzlich willkommen, wer das live sieht. Ansonsten fühlt euch zu der Tageszeit mit dem entsprechenden Tagesgruß. Guten Morgen, guten Tag oder guten Abend. Vielleicht auch mit guter Nacht gegrüßt. Herzlich willkommen dazu, zu dem Ganzen. Wir freuen uns auch, wenn es hier zurzeit in Deutschland viel, viel Schnee gibt in verschiedenen Gegenden, wie zum Beispiel in Düsseldorf auch wieder Schnee. Das ist dabei egal. Wir machen ja nichts, was Schnee von gestern ist. Wir freuen uns, dass wir jetzt alle dabei sein können bei dem Live-Video von Christliche Mission Düsseldorf mit Jörg-Peter Böhmer. Das bin ich. Und das Thema heute, vergeben heißt nicht vergessen. Ich freue mich, dass ihr alle da seid. Ihr dürft dieses Video natürlich gerne teilen. Teilt es da, wo ihr es hinhaben wollt. Auch gerne in Facebook, auch an Leute, wenn ihr da das gemacht habt. Ist das auch nicht verkehrt, das ist auch alles okay, alles gut, ihr könnt das gerne tun, ihr dürft das gerne machen, alles kein Problem, alles wunderbar. Jetzt würde ich nicht sagen tutti paletti, aber trotzdem soweit in Ordnung. Was ihr nicht machen dürft, ihr dürft das nicht ausschnittweise posten und bringen, weil das ist nur im Gesamten stimmig. So, und ansonsten freue ich mich, dass wir jetzt alle dabei sind. Dieses Video ist ein Live-Video und es stellt nicht den Anspruch, wie ich das auch schon gesagt habe, öfter schon, dass es das Ratio, das letzte Wort ist und nur das Wort zählt, sondern das ist etwas, was mit dem Heiligen Geist inspiriert vorbereitet wurde und deswegen herzlich willkommen und seid bitte auch bereit, wenn was ist, dann auch in Messenger oder in WhatsApp zu schicken. Die Kontaktdaten vom WhatsApp oder eine E-Mail-Daten sind ja im Video mit angepinnt beziehungsweise in der Beschreibung mit drin und werden nachher am Ende auch nochmal verlesen. Ansonsten freuen wir uns und seien wir froh und fröhlich, dass jetzt losgeht. Wir sind hier versammelt im Namen Gottes des Vaters und des Sohnes und des Heiligen Geistes. Amen. Danke, Herr, dass wir jetzt zusammengekommen sind, dass wir jetzt ein Video haben dürfen und uns mit einem wichtigen Thema befassen dürfen, mit einem zentralen Gebot, der Vergebung. Hilf, dass wir das auch wirklich dann umsetzen können, dass wir wirklich daran arbeiten, auch Menschen zu vergeben und nicht nur immer wieder an Fehler von Menschen zu denken, aber dass wir auch nicht vergessen, einfach so. Danke, Herr, dafür. Wir loben und preisen dich und ehren deinen heiligen, kostbaren Namen. Wir unterstellen uns jetzt der Führung und Leitung des Heiligen Geistes. Führe und leite du dieses Video, öffne du unsere geistigen Augen und Ohren, unser Herz, damit es wirklich auch tief in uns einsinken kann, damit wir auch gesegnet sein können von dem, was du uns heute sagen möchtest. Wir loben und preisen dich dafür und beten in Jesu Namen. Amen. So. Vergeben heißt nicht vergessen. Ich habe mal wieder einen Zettel mitgebracht, sogar zweizeitig bedruckt, sogar diesmal. Wir wollen ja nicht halbe Bäume abholzen, halbe Wälder abholzen, so rum. Halbe Bäume ist natürlich was anderes, aber ganze Sachen wollen wir natürlich nicht vergessen. Das wollen wir natürlich nicht vergessen.

einfach so stehen lassen, das Ganze. Das ist auch ganz was Wichtiges, was wir da auf jeden Fall dabei haben. Ich freue mich, dass wir dabei sind. Herzlich willkommen noch einmal an alle. Und wir kommen zu dem Thema, vergeben heißt nicht vergessen. Und wir wissen, dass Vergebung wichtig ist. Die Bibel lehrt, dass Vergebung ein zentrales Gebot ist. Das ist sehr wichtig. Die Bibel sagt immer wieder, wenn ihr nicht vergebt, vergebe ich euch auch nicht. Gott, so ist das ganz klar. Und so lesen wir das und ich benutze den Text nach der Luther 21 Version. Wer mehr darüber wissen will, muss das bitte selber rausfinden. Sonst wäre das Werbung, die ich kennzeichnen muss. Auch kostenlose Werbung muss gekennzeichnet werden. Und wir lesen da in Matthäus Evangelium beispielsweise, im Matthäus Evangelium und im Lukas Evangelium, zunächst einmal im Matthäus Evangelium in Kapitel 6 in den Versen 14 und 15. Matthäus 6, 14 und 15. Und da lesen wir Folgendes. Denn wenn ihr den Menschen ihre Fehler vergebt, dann wird euch euer himmlischer Vater auch vergeben. Wenn ihr aber den Menschen ihre Fehler nicht vergebt, dann wird euch euer Vater eure Fehler auch nicht vergeben. Das ist eine ganz zentrale, wichtige Botschaft. Vergebung, die wir anderen Menschen entgegenbringen, ist entscheidend für die Vergebung, die wir von Gott erhalten. Ganz eindeutig und ganz klar. Das ist eine entscheidende Botschaft, entscheidende, wichtige Sache. Wenn wir anderen Menschen keine Vergebung entgegenbringen, warum soll uns dann Gott Vergebung entgegenbringen? Warum soll Gott uns vergeben? Warum soll Gott Dinge tun? Warum sollen Dinge geschehen? Warum? Ich weiß es nicht. Und Gott weiß es auch nicht. Warum soll ich was für dich tun, wenn du anderen auch nichts tust? Du sagst doch, du weißt doch, und das sind das weltliche Sprichworte, behandle den anderen, wie du von dem anderen behandelt werden willst. Das heißt, wenn du jetzt gut behandelt werden willst, dann behandle die anderen auch gut, den anderen. Und dann, wenn du möchtest, dass jemand dir vergibt, dann vergib auch anderen. Sonst funktioniert das ja auch nicht. Also Vergebung muss gemacht werden. Sehr wichtig. Wenn wir den Menschen ihre Fehler vergeben, dann, das ist Aktivierung. Das ist ein Wenn, dann. Das heißt, eine Bedingung, wir müssen vergeben, damit wir vom himmlischen Vater Vergebung bekommen. Vergeben. Aber vergeben, ich sage es nochmal, heißt ja nicht vergessen. Das ist sehr wichtig. Vergeben heißt nicht vergessen. Viele sagen, vergeben ist vergessen. Falsch. Oder einige kommen, du hast ja nicht vergessen. Was soll ich dazu sagen? Wir sind Menschen. Wir vergessen nicht einfach. Wir können mal einen Einkaufszettel vergessen und uns nicht mehr daran erinnern, was wir kaufen wollten. Das ist ein Grund, warum ich zum Beispiel in mein Handy einen Einkaufszettel reinmache. Früher auf dem Zettel. Wir hatten das zu Hause. Wir hatten dann einen Freund, der hatte eine Kasse und der musste sich eine neue Kasse besorgen. Und der hatte auch viele alte Kassenrollen. Die hat er uns gegeben. Mein Vater hat ein Brett gemacht und genau so ein Metallding rangemacht, mit ein bisschen, dass man das abreißen konnte, aber jetzt nicht mit einer scharfen Klinge. Und dann hat er die Kassenzettelrolle da angehängt, das richtig so festgemacht. Und dann konnte man draufschreiben und hinterher zog man runter und hat abgerissen. Und dann war die Liste fertig, zum Beispiel. Hat jeder draufgeschrieben, was er brauchte. Ich brauche neue Zahnpasta. Ich habe die letzte Zahnpasta angebracht, Zahnpasta beispielsweise. Und dann wusste jeder, es musste Zahnpasta gekauft werden. So konnte man nicht vergessen. So ist das gemeint. Vergessen kann nicht einfach stattfinden. Aber wir müssen auch wissen, bei Vergeben heißt nicht vergessen. Und jetzt kommt die Textstelle aus dem Lukas-Evangelium, aus Lukas 6, 37. Lukas 6, 37. Und da steht, richtet nicht, dann werdet ihr auch nicht gerichtet. Verurteilt nicht, dann werdet ihr nicht verurteilt. Vergebt, dann wird euch vergeben. Das heißt also, wenn wir im Bereich sind, wenn Menschen uns Verfehlungen gegenüber machen, dann sollen wir nicht richten, du, mit dem Finger. Man sagt ja so und so in Deutsch, man zeigt nicht mit nackten Fingern auf angezogene Leute. Also nicht richten und dann auch noch verdammen, verurteilen. Du Böser, hast mir was getan. Du Böser, du bist so böse, du bist so böse, du bist so böse. Hä? Ich muss doch mal ganz klar sagen, dass das so nicht funktioniert oder funktionieren kann. Das darf ja gar nicht. Ganz klar ist nämlich, vergeben, dann wird uns vergeben. Und nicht die Leute richten und dann Groll hegen oder immer den Leuten noch böse sein, weil sie haben was getan,
natürlich jetzt nicht freudestrahlend den Leuten entgegengehen und sagen, toll, dass du mir was Böses getan hast, ich vergib dir, toll, und dann so lachend, ist aber schön, dass du mir vergeben hast und dass du mir was getan hast und dass ich dir vergeben musste. Nicht richten, nicht verurteilen, verdammen, vergeben, so wird uns vergeben. Das ist ein sehr wichtiges Ding. Und jetzt muss ich sagen, es geht dabei nicht um das Vergessen der Tat, was getan wurde. Das hört sich so lapidar an. Vergiss mal, dass ich dir was getan habe. Und wie ich es gerade schon angedeutet habe, du hast mir nicht vergeben, weil du nicht vergessen hast. Vergeben heißt nicht vergessen. Und nicht vergeben ist erst richtig dann vergeben, wenn vergessen. Es geht dabei um das Loslassen der Schuld. Das, was jemand dir getan hat, das musst du loslassen. Das ist das Wichtige. Mach dich frei davon, dass er dir was getan hat oder sie. Das ist wichtig. Mach dich frei davon. Das Loslassen der Schuld ist nicht immer einfach. Weil manchmal bist du sehr stark verletzt worden, sehr hart verletzt worden, sehr geradeaus verletzt worden und das ist dann schon fast unmöglich, jemanden zu vergeben, weil das war so schwer, das war so hart, das war so verletzend. Aber trotzdem, das Loslassen der Schuld befreit. Das Loslassen der Schuld öffnet Möglichkeiten, Menschen anders zu sehen und auch mal zu schauen, warum macht der andere das? Warum hat der das getan? Und dann zu verstehen. Das heißt aber noch lange nicht gutheißen. Und es geht dabei um das Aufhören, die Tat vorzuhalten. Du hast gemacht, du hast getan, du. Immer diese Du-Botschaften, du hast böse getan. Immer vorhalten. Es geht darum, Heilung und Neuanfang zu ermöglichen. Wirklich die Beziehung wieder in die richtige Bahn zu kriegen und einen Neuanfang. So sehen wir das auch beim Alten und beim Neuen Testament. Der alte Bund mit Israel und der neue Bund, der für alle. Da sehen wir das, dass das Volk Israel diesen alten Bund gar nicht einhalten kann. Und Gott könnte das immer wieder vorhalten. Vorhalten, vorhalten, vorhalten, vorhalten. Ihr seid nicht in der Lage zu schaffen. Ihr seid nicht in der Lage. Ihr, mein Volk, ihr seid nicht in der Lage. Im Endeffekt, ihr seid blöd. Aber das tut Gott nicht. Gott lässt unsere Schuld los. Und wenn wir das jetzt mal auf den neuen Bund legen, dann sehen wir das mit Jesus Christus. Dass Jesus Christus derjenige ist, der die Schuld auf sich genommen hat, um für uns ein für alle Mal Sühnung zu erreichen. Also, es geht um Heilung, aber auch um einen Neuanfang. Ich vergebe dir, lass uns mal neu anfangen. Wie oft haben wir das schon zu Menschen gesagt? Wir müssen das nicht nur sagen, sondern wir müssen das auch so, wie wir es sagen, meinen. Das ist sehr wichtig. Nicht eine Meinung haben, sondern auch wirklich, das muss die Bedeutung für uns haben. Wenn wir etwas sagen, muss das auch die Bedeutung sein. Und jetzt jedoch darf Klugheit und Schutz, Vorsicht nicht vergessen werden, welches weiterhin wichtig ist. Klugheit ist zum Beispiel, rauszufinden, dass jemand dann nur vergeben von dir haben will, damit er das wieder tun kann und dann tun kann und tun kann, er weiß ja, du vergibst. Oder Schutz, Vorsicht, ich muss mich schützen, weil du was Schlechtes vorhast. Trotzdem vergeben. Wir dürfen natürlich Klugheit und Schutz, die Vorsicht nicht vergessen. Das ist sehr wichtig, dass wir nicht uns selber kaputt machen dabei. Selber kaputt machen ist gefährlich. Wir dürfen uns nicht selber schädigen. Das heißt aber nicht, dass wir nicht vergeben sollen, sondern vielleicht auch Distanz wahren zu Menschen. Distanz. Besonders wenn Menschen manchmal zu witzig sind und das verletzend ist. Manche meinen ja, alles was sie tun ist witzig. Alles was sie tun ist wichtig, witzig und richtig witzig. Und mehr als witzig, witzig, witzig, witzig, witzig, witzig, witzig. Aber dabei ist diese witzige Art verletzend, unangebracht und unangemessen. Ach, ich muss ja Spaß machen. Und dann werden Witze gemacht auf Kosten von jemandem und halt dich, zieh dich zurück, damit du das nicht miterleben musst. Damit du nicht in diesen Punkt kommst, dass dieses dich verletzt, dich niedermacht, dich kaputt macht. Wichtig ist, auch Gott vergisst deine Tat nicht. Gott hat die Schuld in Jesus Christus losgelassen. Und er hat aufgehört, die Tat dir vorzuhalten. Er hat sie nicht vergessen. Kein Mensch und auch Gott vergisst nicht. Es geht da, auch Gott hat Heilung und Neuanfang ermöglicht und das war in Jesus Christus. Gott verspricht, unsere Sünden uns nicht mehr vorzuhalten. Das ist ganz wichtig, in Jesus Christus. Durch das kostbare Blut, das vergossen wurde,
wurde am Holz des Kreuzes von Golgatha, als Jesus starb, wozu wir, wo wir uns Ostern kalendarisch dran erinnern. So, ganz wichtig. Darin ist die Sünde getilgt, aber nicht vergessen. Wenn du beispielsweise etwas schreibst mit Tinte und dann kommt der Tintenkiller und killert das weg, dann weißt du immer noch, da stand vorher ein Fehler. Und schreibst trotzdem mit dem Tintenkiller wieder richtig drüber, mit der anderen Seite, nicht nur mit der Seite, die das löscht, sondern mit der Seite, die das dann wieder drüber schreibt, über dieses Gelöschte, was dann weggelöscht wurde, neu schreibt. Du vergisst ja auch nicht, dass da ein Schreibfehler war. Das Wichtige ist, wir müssen lernen, auch den Menschen zu vergeben, ohne die Wunde zu ignorieren, was Zeit zum Heilen braucht. Falsch wäre, ich kann dir nicht vergeben und dann zu sagen, Vergebung ist so ein großer Prozess. Das wäre ein Brimborium daraus machen oder etwas, was einen Haufen Wust bringt, was aber nicht das ist, was es sein sollte. Auch den Menschen zu vergeben, ohne die Wunde zu ignorieren. Manchmal bist du verletzt und weil du verletzt bist, magst du nicht vergeben. Aber ich erinnere an Matthäus 6, den Vers 14 und 15. Vergebung, die wir anderen Menschen entgegenbringen, ist entscheidend für die Vergebung, die wir von Gott erhalten. Wir können keine Vergebung von Gott bekommen, wenn andere von uns keine Vergebung bekommen. Auch wenn da eine Wunde entstanden ist. Und vielleicht durch Sprüche, durch Taten und durch dumme Aktivitäten verletzt wurdest, sogar traurig bist, betrübt, dass du weinen musst. Trotzdem, vergib und stell dir vor, vielleicht wusste der ja gar nicht, dass sich das verletzt. Fang mal an zu denken, warum macht er das oder die das, Person. Wir dürfen wirklich auch, und das ist dieser Schutz, nicht das Vergessen, die Wunde zu ignorieren, ist falsch. Da müssen wir wirklich dran arbeiten. Vielleicht auch das Verhältnis zu Menschen ändern. Vielleicht uns auch von Menschen trennen, trotzdem aber nicht in Unvergebenheit trennen. Und dann hast du nicht mehr die Möglichkeit, dich mit dieser Person auszusprechen, vielleicht sogar zu versöhnen, sondern vielleicht ziehst du dich mal ein bisschen zurück, damit diese Person auch lernt, da war was. Er hat mir zwar vergeben, aber es arbeitet ja noch in dir. Oder die andere Person weiß dann oder lernt dann auch, dass es in dir arbeitet. Und manchmal braucht das auch Zeit. Auch Heilung benötigt Zeit. Und Heilung ist nicht nur, dass dann physische und körperliche Gebrechen geheilt werden oder Krankheiten, sondern auch in der Beziehung, im Leben brauchst du Heilung. Wenn du vielleicht verletzt wurdest, ist es wichtig, wirklich zum Doktor zu gehen, die Wunde korrigieren, auswunden zu lassen, wenn er dich jemand geschnitten hat. Dann zum Doktor zu gehen und dann zu gucken, dass die Wunde gut versorgt wird oder ins Krankenhaus zu gehen, wenn du den Arm gebrochen hast. Das ist klar, aber auch eine Wunde kann entstehen durch Worte. Wir können manchmal gar nicht abschätzen, wie verletzend Worte sein können. Für dich mag das der Witz sein, für andere ist es die große Beleidigung oder die Verletzung, die zum Weinen führt. Witze auf Kosten anderer machen. Geschmacklose Witze. Das braucht Zeit. Und Paulus schreibt das an die Korinther im 1. Korintherbrief in Kapitel 13 in Vers 5. 1. Korinther 13, Vers 5. Das ist ganz wichtig. Das ist die Liebe, was er sagt. Denn wir müssen den Menschen immer wieder mit Liebe begegnen. Wenn wir den Menschen nicht mit Liebe begegnen, werden wir sie irgendwann nur noch hassen. Die ganze Welt, was wir hier alles sehen. Donald Trump nimmt Venezuela ein, droht Kolumbien und sagt, dann sagt der Verteidigungsminister, da waren zu viele, der US-Verteidigungsminister, zu viele, viele Kubaner waren da, die dann die Sicherheit gemacht haben und droht damit indirekt Kuba. Was kommt als nächstes, was der da anstellt? Aber wenn wir in Liebe ihm begegnen, dem Donald Trump, in Liebe, wird das seine Taten zwar nicht ändern, aber wir haben ihm vergeben, wenn wir betroffen sind. Denn wenn er wüsste, was er tut, würde er das, was er tut, nicht tun. Oder Anspruch auf Grönland erheben. Sich einfach alles einverleiben, weil dort Bodenschätze sind, unter anderem Öl und Gas, Gold, Platin, Kupfer, Silber und Erze. Alles kaputtgeschlagen. Und jetzt kommt die Liebe. Und dann heißt es in 1. Korinther 13, Vers 5, die Liebe, sie benimmt sich nicht unanständig. Sie sucht nicht das Ihre. Sie lässt sich nicht erbittern. Sie rechnet das Böse nicht zu. Das ist eine sehr wichtige Sache. Das Böse nicht anrechnen, nicht an dem Bösen festhalten.
immer an das Gute glauben, dass Menschen auch sich ändern können. Sonst halten wir immer wieder fest, oh, diese Person, die arbeitet schlampig. Ich muss immer wieder nacharbeiten. Ich ärgere mich dauernd. Nicht anrechnen, nicht an dem Bösen festhalten. Vergib und bete für die Person. Wir könnten jetzt für Donald Trump beten. Das wäre eine Idee. Für die, die beten, betet für Donald Trump, dass er die richtigen Dinge tut. Aber vielleicht ist es ja auch das, was Gott vorgehabt hat. Weil die Bibel sagt ja auch, dass sich eine Nation gegen die andere erheben wird. Und das ist nicht nur Russland gegen Ukraine, ein Brudervolk, sondern auch USA gegenüber Venezuela, wobei da eigenwirtschaftliche Interessen geführt werden. Das ist eine andere Geschichte. Das ist ganz wichtig. Vergeben heißt nicht vergessen. Vergebung bedeutet, die Schuld abzugeben und nicht mehr an der Person festzuhalten. Sprich, immer nur negativ über die eine Person zu denken. Und dann vergib, lass los. Und du wirst über eine Person ganz anders denken, als wenn du das nicht tust. So, das ist ganz wichtig. Das ist nicht so wie, wenn du die Brille abziehst, wie ich zum Beispiel jetzt, und dann hast du auf einmal alles, ja, alles verschwommen gesehen und du kannst die Person gar nicht klar sehen, weil du benebelt bist von dieser Unschärfe durch die Sünde, durch den Fehler, der geschehen ist. Und immer wieder kommt dann, das ist dann so roboterartig, Fehler im System, Fehler im System, Fehler im System, der hat das getan, der hat das getan, der ist böse mit auf mich, die hat das getan, böse, böse, böse. Vergebung bedeutet definitiv, gib die Schuld ab, lass sie weg und halte nicht mehr an der Person das fest. Die Erinnerung kann bleiben, um Lehren zu ziehen und Vorsicht walten zu lassen. Ganz einfach, du willst nicht verletzt werden, dann begegne ihm nicht, wenn er das und das ist oder wenn seine Kumpels dabei sind, weil er macht Witze, die dich verletzen oder die Freundinnen sind dabei. Gottes Vergebung als Vorbild. Gott vergibt und vergisst, jetzt kommt das in Anführungszeichen, dieses Vergessen, im Sinne von, ich werde deine Schuld nicht mehr vorhalten. Damit gibt uns Gott ein Modell vor. Ich halte dir deine Schuld nicht mehr vor. In Jesus Christus, für uns gesprochen, ist die Schuld getilgt. Ich halte dir die Schuld nicht mehr vor. Wenn du ein wiedergeborener Nachfolger von Jesus Christus bist, dann hält Gott dir diese Schuld nicht mehr vor, was du alles vorher getan hast, bevor du durch Jesus zu ihm kamst. Das ist das. Und das ist dieses Modell. Gott vergibt und vergisst im Sinne von, ich werde deine Schuld nicht mehr vorhalten. Er kommt nicht, du hast das getan, du hast das getan, du hast das getan, du hast das getan, du hast das getan, du hast das getan, du hast das getan. Wie er das dem Volk Israel vorhält. Sieh, ihr habt den Rehwan und Kaffan, eure Götter da durch die Wüste mitgetragen. Das tut er nicht mehr. Du hast damals gotteslästerliche Reden geschwungen. Du hast blöde, billige Witze gemacht, auf Kosten von mir. Das hält Gott dir nicht mehr vor. Vergessen im Sinne, ich werde deine Schuld nicht mehr vorhalten. Wie schwer ist das? Ist nicht einfach. Weil die Erinnerung kommt immer wieder in dir hoch. Vielleicht ist sie so negativ, dass du diese Person gar nicht mehr sehen willst. Aber wenn du wirklich die Schuld loslässt, frei, dann bringt das was. Wo Schuld hängt, ist keine Freiheit. Wo der Geist des Herrn ist, da ist Freiheit. Das ist wichtig, dass wir das sehen, dass da Freiheit ist, wenn du die Schuld auch loslässt, die andere gegen dich getan haben. Du musst sie freilassen, weggeben. Vergeben heißt nicht vergessen. Das ist ganz wichtig. Und das ist ganz, ganz, ganz, ganz wichtig. Wir lesen das im Matthäus-Evangelium in Kapitel 10, Vers 16. Matthäus 10, Vers 16. Da lesen wir das ganz eindeutig. Matthäus 10, Vers 16. Das ist das, was zu diesem Punkt ganz wichtig ist. Matthäus-Evangelium, Kapitel 10, Vers 16. Warte, ich bin jetzt bei 11, ich muss jetzt 10 aufschlagen. So, Vers 16. Und da steht, seht, ich sende euch wie Schafe mitten unter die Wölfe. Darum seid klug wie die Schlangen und ohne falsch wie die Tauben. Was macht die Schlange? Wenn die Schlange dich weghaben will, kommt sie klar auf dich zu und versucht dich wegzubeißen, umzubringen, aus dem Weg zu räumen. Die ist geradlinig, die ist geradeaus. Ganz klar, klug wie die Schlange, die rennt auch weg, schlängelt sich weg, wenn es sein muss. Tauben. Falsch wie Tauben. Wie ist das in der Stadt, wenn du Tauben hast? Die scheuchst du weg, aber die kommen wieder. Die scheuchst du weg, aber die kommen wieder. Die scheuchst du weg, aber die kommen wieder.
die scheuchst du weg, aber die kommen wieder. Die scheuchst du weg, aber die kommen wieder. Klug wie Schlangen und ohne falsch wie Tauben. Das ist eine ganz klare und wichtige Sache. Ohne falsch wie Tauben. Die kommen hintenrum wieder. Ihr kennt das. An Bahnhöfen, in Fußgängerzonen, in Innenstädten. Sch, sch, sch. Dann kommt so eine ganze Rotte. 10, 20 Tauben. Da ist irgendwo einem was runtergefallen. Und die prügeln sich sogar um eine Fritte, eine Pommes. Oder um ein Stück Frikadelle. Oder ein Stück Wurst, was runtergefallen ist. Tak, tak, tak, tak, tak, tak, tak. Und dann scheust sie weg. Und was passiert? Die kommen wieder. Weil sie die Krümel noch suchen von der Brötchen. Noch die ganz kleinen Reststücke von der Wurst. Falsch, wie Tauben. Hintenrum. Und das ist ganz wichtig, du vergibst. Und zwar von Herzen. Ohne falsch ist das. Falsch wäre zu sagen, ich vergebe dir, aber du willst gar nicht vergeben. Aber ich muss doch, nein. Du sollst vergeben, aber Vergebung muss von Herzen kommen. Wenn das nicht von Herzen kommt, sondern nur, ich muss ja vergeben, sonst bekomme ich von Gott keine Vergebung, ist das keine Vergebung, sondern ein Missbrauchen des Wortes. Wenn ich haben will, also Erwartungsglauben, ich erwarte, dass ich Vergebung von Gott bekomme, weil ich habe doch dieser Person vergeben. Ich erwarte, dass ich mich bekehre. Ich erwarte von Gott die Vergebung bei der Bekehrung, weil ich doch gesagt habe, ich komme mit Schuld, Fehlern und Sünde. Weil ich doch gesagt habe, und das ist dieses Anspruchsdenken. Und das ist falsch. Das ist nicht richtig. Das bringt das nicht. Ohne falsch heißt von Herzen her, ich vergebe dieser Person. Vielleicht weiß sie ja gar nicht, was sie getan hat. Vielleicht weiß der gar nicht, dass das eine Beleidigung für mich ist. Ein dreckiger, billiger Witz. Und selbst wenn er wüsste, was er tut, oder wenn sie wüsste, was sie tut, dann würden die das nicht tun. Das sind keine dummen Sprüche. Und wirklich mal nachdenken drüber, das ist sehr wichtig. Aber gleichzeitig klug schützen. Vielleicht auch den Kontakt runterfahren. Wenn es ein Arbeitskollege ist, nicht mit dem abends essen gehen. Warum? Kann das gleich ja wieder passieren. Und wenn der nicht bekehrt ist, gleich nach dem Motto, ja, du vergibst mir doch so und so. Warum soll ich das aufhören? Du bist halt dieses Opfer, was man heutzutage sagt. Du Opfer. Du bist das Opfer. Und dann fügst du dich auf einmal in diese Opferrolle, in die du gar nicht hineingehörst. Da gehörst du gar nicht hinein. Sondern diese Opferrolle steht dir nicht zu. Auch Jesus war nicht das Opfer. Nach dem heutigen genannten Opfer. Sondern er war das Opfer, um unsere Sünden zu vergeben. Ohne falsch. Und das ist ganz wichtig. Und auch wichtig, was wir dann schon in 1. Korinther 13, Vers 5 gelesen haben, dass wir das Böse nicht anrechnen und nicht an dem Bösen festhalten. Das ist ganz wichtig. Wir dürfen das den Menschen nicht anrechnen und dann zuschreiben und dann eine Eigenschaft daraus machen. Der ist immer böse, der ist immer dies, der ist immer das. Das ist falsch. Das ist nicht richtig. Nicht an dem Bösen festhalten. Auch nicht. Dann festhalten, der ist böse, der ist böse. Und das dann in so Kategorien einsortieren, wie Menschen das gerne tun. Menschen in Schubladen stecken. Der ist der böse Donald, der ist der böse Putin, der ist der korrupte Zelensky. Das ist unser nichtswissender Bundeskanzler, egal ob in Deutschland oder Österreich. Das sind die Bundesräte, die Nichtswissenden, sind die Minister. Das ist es nicht. Ganz klar, die Liebe rechnet das Böse nicht an. Führe keine Liste der Fehler, was die Haltung der Vergebung unterstreicht, nämlich Listen führen. Du musst die nicht mal aufschreiben. Sagst du, aber ich habe doch gar keine Liste aufgeschrieben. Richtig, aber da in deinem Kopf ist eine Liste drin, ganz oft. Ganz oft. Deswegen sagt die Bibel ja auch, dass wir unsere Gesinnung erneuern müssen. Erneuerung der Gesinnung. Anders werden. Das macht die Welt. Fehlerlisten führen. Es ist klar, Fehlerlisten zu führen, wenn du beispielsweise eine Klassenarbeit schreibst in der Schule oder in der Ausbildung in der Schule oder du machst eine Prüfung, da wird beispielsweise ein Zertifikat dir erteilt als Firma und dann kommt die Fehlerliste, das und das und das und das ist alles falsch. Bitte arbeite danach, das ist berechtigt, das ist klar. Wenn du schreibst 1 plus 1 gleich 5, dann ist das klar, dass der Lehrer das dann natürlich als Fehler anerkennen muss und sagen muss, das ist ein Fehler und nicht, och, hast du ja fast richtig gemacht. Weil du was hingeschrieben hast. Falsch. Weil 1 plus 1 gleich 2. Wenn wir mathematisch denken. Das ist wichtig.
sehr wichtig, dass wir uns da auch in diesem Punkt verändern, freigebig vergeben, aus Liebe heraus. Und dann kommt auch die Frage auf, wenn wir schon bei Vergebung sind, was bedeutet Vergebung? Wie oft sollen wir überhaupt vergeben? Müssen wir nämlich auch mal drüber nachdenken, wie oft sollten wir eigentlich vergeben? Und dann lesen wir das im Matthäus-Evangelium in Kapitel 18, in Vers 21 und 22. Weil Petrus fragt und Petrus kommt und sagt, ja, diese Aussage, ja, Matthäus 18, 21 und 22. Da trat Petrus zu ihm und fragte, Herr, wie oft muss ich denn meinem Bruder, der gegen mich gesündigt hat, vergeben? Bis zu 7-mal? Jesus antwortete ihm, ich sage dir, nicht bis zu 7-mal, sondern bis zu 70-mal 7-mal. 70-mal 7-mal, wenn wir das mathematisch rechnen, 490-mal. Das ist so unglaublich. Ich glaube nicht, dass ich einer einzigen Person, es gehe nicht von insgesamt 490-mal aus, sondern bei einer Person, dass ich einer Person, einer einzigen Person, 490-mal an einem Tag vergeben muss überhaupt. Das ist nämlich die Frage. Das ist nämlich das. Die 7 ist eine heilige Zahl. Und die 70 ist die Fortführung einer heiligen Zahl. Und deswegen, weil das wahrscheinlich Petrus gewusst haben könnte, gehe ich jetzt mal von aus, dass er dann eine schlaue Antwort gegeben hat. Er hat wahrscheinlich gedacht, bis zu 7-mal, toll, ich habe doch dieses Heilige erwähnt. War doch toll. Und Jesus sagt, nein, nein, 7 bis zu 7-mal, 70-mal. Und wenn wir das umsetzen, wenn du fragst, wie oft vergeben, dann lautet die Antwort nicht nur 490-mal, also 7-mal, 70-mal, sondern immer. Damals waren die Zahlen so unvorstellbar hoch. Immer vergeben. Immer. Ich glaube auch nicht, dass irgendein Mensch 490-mal von dir Vergebung braucht. An einem Tag. Ich glaube noch nicht mal an einem Monat oder einem Jahr. Also wenn du fragst, wie oft vergeben, dann lautet die Antwort immer. Immer. Das ist eine wichtige, klare Sache. Immer. Immer vergeben. Nicht auslassen und dann, ja, aber so und so. Nee, nee, nee, keine Ausflüchte. Wenn da Vergebung aus Liebe kommt, immer vergeben. Berücksichtigen, dass die andere Person nicht wusste oder wissen konnte und sonst was. Jetzt kommt aber die Praxis. Und das ist auch eine wichtige Sache. Da kommen wir zur Praxis. Vergeben und dennoch nicht vergessen. Nicht vergessen in dem Sinne von naiv sein. Dass der andere immer wieder die Vergebung von dir bekommt und trotzdem tut. Dann nützt das ja nichts mit Vergeben. Dann hat er ja nicht kapiert, wenn der kommt und sagt Entschuldigung. Du musst also auch sicher sein können, dass diese andere Person, wenn sie zu dir Entschuldigung sagt, vergib mir, das auch ernst meint. Nicht naiv. Ha, ja, vergib mir mal, Entschuldigung. Ha, ha, ha, ha. Nein, das ist nicht ernst. Das ist definitiv nicht ernst gemeint. Oder du merkst, diese Person kommt immer wieder und immer wieder, reißt die Witzen, reißt die Schoten. Und was ist? Am Ende, Entschuldigung. Tag später, gleiche wieder. Tag später, gleiche wieder. Und dann die Ausrede, ja, ich muss das erstmal lernen, das mir abzugewöhnen. Das wäre naiv. Natürlich vergibst du dieser Person aus Liebe und von dem ganzen Herzen. Aber sei nicht naiv, dass diese Person das ernst meint. Erfülle deinen Teil mit der Vergebung. Aber sei nicht naiv, dass die Person sich dann verändert oder das aufhört. Dann kommen wir zum Thema Loslassen. Ist auch eine wichtige Sache. Die Verletzung nicht mehr als Waffe gegen den anderen zu benutzen, sondern bei der Person zu lassen. Zum Beispiel ganz klar, er kennt das, wenn Leute kommen und diese Schuld anklagen, dauerhaft Vorwürfe machen. Dauerhaft Vorwürfe, ja, so, bla, bla, bla, immer wieder, du hast gegen mich getan, du hast das getan und das getan und das getan und das getan und das getan. So wirklich so richtig, so wie mit einem Panzer auf einen draufschießen. Boom, boom, boom. Und der andere geht kaputt daran. Verletzung, was du hast. Gib Zeit zum Heilen. Zeit auch zum Rückzug. Bete für diese Person. Bete dafür auch, dass die Beziehung wieder gerade gerückt wird. Dass Gott das wieder hinbringt mit dir. Mit dir, wichtig. Mit dir und dieser anderen Person. Ganz klar. Bete dafür. Und bombardiere den anderen nicht. Boom, boom, boom, boom, boom. Oder manche Leute gehen ins Gebet. Dann sagen die nicht mehr, bitte vergib, ich vergebe. Sondern, was sagen die? Der hat getan, der hat getan, der hat getan, der hat getan, der hat getan.
und zählen erstmal eine halbe Stunde in Latte auf. Duck, duck, duck, duck, duck, duck, duck, duck, duck, duck, duck, duck, duck, duck, duck. Erzählen alles, was sie, wo sie sich dran erinnern. Der hat das getan, der hat das getan, der hat das. Bom, bom, bom, dann bombardieren sie Gott damit. Jesus und Gott. Als wenn Gott und Jesus das nicht wüssten, was der alles getan hat. Der andere. Oder sie. Und dann kommen die, aber ich vergebe. Die aber. Hä? Und stell dir mal selber die Frage, wenn jemand dich bombardieren würde. Dum, dum, dum, dum, dum, dum, dum, dum, dum, dum. Du hattest den Schnürsenkel nicht richtig. Du hast die Scheibe Brot nicht richtig beschmiert. Du hast das nicht getan. Du bist falsch abgebogen. Du bist bei 30er Zone 35 gefahren. Du hast das gemacht. Du hast das gemacht. Du hast mir die 5 Euro nicht wiedergegeben. What's that? Was ist das? Das ist Waffe. Am besten noch mit Maschinengewehr, noch ganz schnell. Richtig so eine Salve durchschießen. Lass los. Verletzung weg. Lass sie los. Ist ganz klar. Und jetzt kommt auch ganz klar etwas. Grenzen setzen. Ist wichtig. Grenzen setzen. Wir müssen auch Grenzen setzen. Wir können nicht immer weitermachen und immer nur laufen und laufen und laufen und laufen. Wir müssen auch klare Grenzen setzen. Und es ist sehr wichtig, Grenzen zu setzen. Wenn wir keine Grenzen setzen, dann kann ja alles durcheinander gehen. Länder setzen Grenzen und bewachen Grenzen sogar. Wenn nicht gerade im Schengen-Raum sind, in der Europäischen Union, wo die Grenze frei ist und wo dann Grenzkontrollen stationär nicht mehr stattfinden. Die bewachen Grenzen, die Staaten. Wenn du nach USA rein willst, dann musst du über den Grenzübergang und musst dich kontrollieren lassen. Du musst dein Visum vorzeigen und, all die Dinge erfüllen. Und in Australien kontrollieren die immer dein Gepäck. Hast du irgendwas dabei, was das Ökosystem zerstören würde, beispielsweise? Und da ist es auch wichtig, auch für uns in unserem Leben, klare, eindeutige Grenzen zu setzen. Es ist klug, Vertrauen schrittweise wieder aufzubauen. Das ist klar. Er hat das nicht mehr gemacht. Ich kann dem vertrauen, dass das nicht nochmal passiert. Es ist klug, Vertrauen schrittweise wieder aufzubauen und sich vor Wiederholung zu schützen. Wir müssen schauen, dass das nicht wieder passiert. Wie können wir das vermeiden, dass das und das wieder passiert? Du nimmst Rücksicht auf mich, ich nehme Rücksicht auf dich. Ich nehme auf dich, du auf mich. So, nicht bumm, wir hauen gegeneinander, sondern in Liebe. Ich lasse das und du lässt das. Und dann ändert sich das. Aber wichtig ist, wenn wir bei dem Schützen sind und bei den Grenzen setzen, wir dürfen niemals vergessen, ohne die Vergebung zu verweigern. Ganz klar, das ist nicht verzeihbar. Darf es in unserem Leben als wiedergeborene Nachfolger von Jesus Christus nicht geben. Nachfolger Jesu vergeben immer. Die Vergebung darf nicht verweigert werden. Jetzt kommt wieder diese Heilung ins Spiel. Ganz klar, Heilung braucht Zeit, aber Vergebung. Ohne Vergebung kann Heilung gar nicht beginnen. Ohne Vergebung kann Heilung gar nicht beginnen, weil du immer wieder auf diesen Fehler rumhacken musst. Immer wieder diese Fehler finden musst, ohne daran zu arbeiten. Das ist wie, wenn einer nur Fehler findet. Fehler, Fehler, Fehler, Fehler, Fehler, Fehler, Fehler. Ohne mal dazu sagen, der Fehler ist entstanden, weil Fehler im System war, weil ich falsch gedacht habe, weil du anders bist wie ich. Weil du aus einer anderen Kultur kommst, weil du aus einer anderen Gegend von Deutschland kommst, beispielsweise. Unfreundlich in Berlin sein, das bedeutet nicht unbedingt unfreundlich sein. Das unfreundlich kann auch eine Art von Freundlichkeit sein und dann sich noch ins mehr freundlich steigern. Aber nicht in unfreundlich, sondern noch freundlicher im Sinne von positiv. Was wir in München zum Beispiel gar nicht so sehen würden oder in Düsseldorf, ist es et köt wie et köt und hätten wir einfach gut gegangen. Rheinisches Grundgesetz. Ganz, ganz, ganz wichtig, Dinge in Angriff nehmen. Jetzt kommen wir zu einem sehr, sehr wichtigen Punkt. Heilung statt Verdrängung. Wir befinden uns im Punkt Vergebung, nicht mit dem Vergessen in einem Verdrängungswettbewerb. Das, was am stärksten mich verletzt hat, kommt nach vorne und das andere kommt dahinter. Auch das war Lappalie. Nein, wenn da Wunden sind, dann braucht das Zeit. Und diese Zeit, die müssen wir uns nehmen. Ich weiß, wir leben in einer schnelllebigen Zeit. Da geschieht das, da geschieht das. Erst werden wenn wir mal Venezuela nehmen und USA, Donald Trump, und wenn wir dann sehen, ja, da werden erst angebliche Drogenboote beschossen und dann wird auf einmal der
Staatspräsident, ob er jetzt legitim gewählt worden ist oder nicht, aus dem Land entführt und einem Terroristen gleichgestellt. Das ist mal ganz klar, Osama Bin Laden steht auf einer Stufe, der ja getötet worden ist durch die USA, auf der gleichen Stufe wie der Maduro für die Gerichtsbarkeit, um der habhaft werden zu können, der Person. Das ist dann auch wieder schnell, schnell, schnell. Und dann kommt das Nächste. Pong, das Nächste. Pong, das Nächste. Pong, der wird beschimpft. Kolumbien, pong, da waren zu viele Kubaner. Pong, wir nehmen Grönland. Pong, wir schaffen Frieden. Pong, aber der mache, ich mache. Aber der macht dann doch noch das und das. Das ist Verdrängungswettbewerb. Oder manchmal so schnell so viele Dinge zu reden, dass keiner mehr weiß, was hat der eigentlich gesagt. Heute so, morgen so, übermorgen wieder so und in 3 Tagen wieder so. Da hat er schon ganz oft gesagt, in der Ukraine wird es nächste Woche Frieden geben. Morgen wird es Frieden geben. Alles Geschwätz. Um das zu verdrängen, was er gesagt hat. Und dann kann keiner mehr nachvollziehen, wann hat er denn was gesagt. Verdrängung, das ist es nicht. Eine Wunde braucht Zeit, um zu heilen. Auch wenn sie vergeben wurde. Sehr wichtig. Nimmt ja wirklich Zeit. Äußerst wichtig, Zeit. Und Zeit ist nicht, wie wir Menschen uns das geschaffen haben, in Sekunden, Minuten, Stunden, Tagen, Wochen, Monaten, Jahren zu rechnen, Jahrzehnten, Jahrhunderten, Jahrtausenden, wie wir Menschen uns das gegeben haben. Sondern Zeit ist bei Gott ein ganz anderer Begriff. Bis es fertig ist, bis es erledigt ist. Es ist nicht wie, ein Chef gibt dir eine Aufgabe, du musst diese Aufgabe erledigen. Oder aus der Notwendigkeit, es müssen Zahlen in eine Tabelle und die müssen immer pünktlich als Bestellung abgeliefert werden, sonst kann uns nicht geliefert werden. Das ist eine andere Geschichte. Das ist etwas, was eine Notwendigkeit ist. Aber auch das hat eine Begrenzung. Nämlich frei von Schnelligkeit. Ich habe ja Zeit bis Freitag. Freitags muss ich das abgeben, also nehme ich mir die Zeit. Auch da Zeit nehmen. Und wenn es bis Freitag bei der Bestellung geht, dann kann ich bis Freitag auch damit arbeiten. Und diejenigen, die mir zuliefern, müssen dann bis dann und dann zugeliefert haben. Sonst muss ich nochmal nachfassen. Das braucht auch Zeit, um was zu etablieren. Und hier in dem Fall etablieren wir Heilung. Setzen wir die Heilung. Auch wenn sie vergeben wurde, ist immer noch eine Wunde da. Ist ein Schaden da. Auch wenn der Arbeitsunfall im Krankenhaus behandelt wurde, wie beispielsweise mein rechter Ellbogen, ist trotzdem kaputt. Wenn das jetzt heilen würde, ganz einfach, dann bräuchte das auch wahrscheinlich wieder Zeit. Zum Beispiel eine Schnittwunde braucht Zeit zum Heilen, geht nicht in einer Sekunde fertig. Oh, Schnittwunde, wum, wum, fertig. Nein. Das bedeutet nicht, wenn wir sagen, das braucht Zeit, um zu heilen, wenn sie vergeben ist, so zu tun, als wäre nichts passiert. Denn das ist der große Fehler, den viele, viele machen. Es ist doch nicht so schlimm. Es ist doch nicht so schlimm. Ist der Verdrängungswettbewerb. Dann einzusortieren, was ist jetzt schlimmster und was ist nicht schlimm. Das ist diese Verdrängung, die wir nicht haben dürfen. Weil das macht kaputt. Also, wenn wir hingehen, vergeben heißt nicht vergessen, dann lehrt uns die Bibel, dass Vergebung ein zentrales Gebot ist. Und ich fasse nochmal zusammen. Es geht dabei nicht um das Vergessen der Tat, es geht dabei um das Loslassen der Schuld, es geht dabei um das Aufhören, die Tat vorzuhalten, es geht dabei um Heilung und Neuanfang zu ermöglichen, jedoch darf Klugheit und Schutz, Vorsicht nicht vergessen werden, welches weiterhin wichtig ist. Gott verspricht unsere Sünden nicht mehr vorzuhalten. Wir müssen lernen, auch den Menschen zu vergeben, ohne die Wunde zu ignorieren, was Zeit zum Heilen braucht. Also Schuld abgeben und nicht mehr an der Person drankleben. Es gibt ja dieses Einschießen auf eine Person. Lehren ziehen, Vorsicht walten. Erinnerung kann bleiben. Gottes Vergebung als Vorbild. Gott vergibt und vergisst im Sinne von, ich werde deine Schuld nicht mehr vorhalten. Damit gibt uns Gott das klare Modell vor, was ist. Klugheit und Vergebung, ohne falsch vergeben, aber gleichzeitig schützen, klug sein. Und wichtig ist, die Liebe rechnet das Böse nicht an. Und bitte führe auch keine Liste.
was die Haltung der Vergebung unterstreicht. Das hast du getan und das habe ich dir alles vergeben.

haben und Gott dann jetzt mal sehen und Gott uns ja gesagt hat, ihm vergeben, vergessen, in dem Sinne, ich werde deine Schuld nicht mehr vorhalten, dann kann das nur geschehen für dich, wenn du ein wiedergeborener Nachfolger bist. Wiedergeboren bist, von neuem geboren, was Jesus dem Nikodemus erklärt in Matthäus 3, das mal klar sagen wollen. Du musst von neuem geboren sein, von Wasser und Geist. Das ist ganz eindeutig klar. Das kann nur geschehen, wenn du das kostbare Blut von Jesus Christus, das er am Holz des Kreuzes von Golgatha für unsere Sündenvergebung vergossen hat, auch in Anspruch nimmst. Wenn du sagst, ja, das ist mein Ding, das möchte ich gerne haben, aber nicht aus dem Anspruch heraus, ich habe das als Anspruch, ich darf das haben, ich muss das haben, sondern aus Demut heraus, in der Erkenntnis, dass du Vergebung von Gott benötigst, weil du gegen Gott gesündigt hast, weil du ohne ihn gelebt hast, weil du gegen ihn vielleicht auch geredet hast. Das sind die wichtigen Dinge. Ich werde deine Schuld nicht mehr vorhalten, kann Gott nur tun, der die Vergebung der Sünden durch Jesus Christus auch in deinem Leben ziehen darf. Reicht nicht, dass Jesus einmal gestorben ist und auf einmal sind alle Menschen von der Sünde befreit und das Blut hat vergossen wurde auf alle Menschen vergossen und fertig und das alles aus. Das ist keine Automatik. Kein Automatismus. Nicht wie die Automatikuhr, die sich während des Tages durch deine Handbewegung wieder aufzieht. Das ist ein Bekenntnis. Der Römerbrief Kapitel 10, Vers 9 und 10 sagt, wenn du bekennst, dass Jesus der Herr ist und von deinem Herzen glaubst, dass Jesus ihn, dass Gott ihn von den Toten auferweckt hat, dass er der Retter ist, dann, wenn du deinem Herzen glaubst, dann wird dir das zur Gerechtigkeit angerechnet werden. Und wenn du bereit bist, diesen Schritt zu gehen, dann biete ich an, mit dir zu beten. Zu Jesus gehen und dann werden wir beten und das auch bekennen, dass du da bist und auch Vergebung bitten, dass er dich auch mit dem kostbaren Blut, was er am Holz des Kreuzes vergossen hat, reinwäscht. Und am Ende mache ihn zum Herrn, Retter und Erlöser, denn er steht vor der Tür, wartet darauf, dass du sie öffnest. Und wenn ich bete, dann bete ich, ich spreche vor und du kannst gerne nach, kannst, kleinen Moment, so, ich spreche vor und du kannst dann gerne nachsprechen. Ich beuge beim Beten gerne meinen Kopf und schließe meine Augen. Danke, Herr Jesus Christus. Danke, dass ich zu dir kommen darf. Du hast gesagt, jeder darf kommen. So bin ich nun hier. Mit all meinen Fehlern, meiner Sünde und Schuld. Es tut mir leid, was ich getan habe. Bitte vergib mir, Herr Jesus Christus. Wasche mich rein durch dein kostbares Blut, das du am Holz des Kreuzes von Golgatha vergossen hast zur Vergebung der Sünden aller Menschen. Ich öffne die Tür meines Herzens. Komm du hinein, sei du mein Herr, mein Retter, mein Erlöser. In Jesu Namen. Amen. Wenn du das gemacht hast, herzlichen Glückwunsch im Reich Gottes. Herzlich willkommen. Wenn du mehr wissen willst, wie die nächsten Schritte sind, was wir so tun, wir sind Christliche Mission Düsseldorf und Christliche Mission Düsseldorf, Live-Video mit Jörg-Peter Böhmer, das bin ich, sind ein Dienst von Christliche Mission Düsseldorf. Wir sind eine freie Gemeinde im Internet zu finden, einen YouTube-Kanal von Christliche Mission Düsseldorf, auf der Facebook-Seite Christliche Mission Düsseldorf und in der Facebook-Gruppe Christliche Mission Düsseldorf-Gruppe und dort, wo die Links für die Videos im YouTube-Kanal zurzeit geteilt sind. Ihr könnt uns kontaktieren, wenn ihr wissen wollt, wie die nächsten Schritte gehen, was wir so tun und was dann alles so los ist, wer wir sind und so weiter und so weiter. Das ist alles möglich unter der Düsseldorfer Telefonnummer 0211-163-79048. 0211-163-79048 und international, wenn ihr nicht aus Deutschland seid, der 0049-211-163-79048, 0049-211-163-79048. Das geht dann per Telefon, WhatsApp oder auch per SMS. Ansonsten könnt ihr auch gerne eine Nachricht schreiben per E-Mail an christliche-mission-düsseldorf@gmx.de, christliche-mission-düsseldorf@gmx.de. Ansonsten
war es das für heute. Ich bedanke mich bei allen, die mitgemacht haben.

haben, wünsche noch eine angenehme Zeit und werde mit Gebet und Segen abschließen. Danke, Herr, dass wir ein Wort gehört haben, das Vergeben nicht vergessen bedeutet, dass wir gelernt, auch das umzusetzen, in Liebe zu vergeben, aber auch unseren Selbstschutz nicht zu vergessen und nicht andere kaputt zu machen, sondern wahre Vergebung aus Liebe zu haben. Da danken wir dafür. Dieses Wort reichlich Wurzeln, reichlich auch in uns nachhallen, damit wir wirklich stehen und sehen, was du uns zu sagen hast im Bereich Vergebung. Jesu Namen. Amen. Der Herr segne und behüte uns, der Herr lasse sein Angesicht über uns leuchten und sei uns gnädig. Der Herr hebe sein Haupt über uns und schenke uns seinen Frieden. Von Gott, dem Vater und dem Sohn und dem Heiligen Geist. In Jesu Namen. Amen. Das war's für heute. Ich bedanke mich bei allen. Ich wünsche bis zum nächsten Mal eine schöne Zeit. Auf Wiedersehen, auf Wiederhören. Ich bin Jörg Peter Böhmer.

0: Es ist 21 Uhr. 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
2: Im Studio ist Sven Weikamp. Hallo. Ja, und zum Abschluss der Nachrichten noch etwas in eigener Sache, denn nach exakt 16 Jahren und einem Monat war das hier gerade meine allerletzte Nachrichtensendung. Denn 16 Jahre und einen Monat lang

0: habe ich tatsächlich in, naja, ab und zu Rotation mit meiner Kollegin Katharina Brandpatek wirklich täglich für die aktuellen Nachrichten hier auf diesem Sender gesorgt. Und nach dieser Zeit, ja, heißt es für mich, Zeit für etwas Neues. Das heißt nicht, dass wir uns nicht mehr hören. Wir hören uns bestimmt in ganz neuen Formaten hier auf diesem Sender auch immer wieder. Aber in Sachen Nachrichten ist für mich heute definitiv Schluss. Ich sage danke für eine tolle Zeit in Sachen Nachrichten. Bleibt bitte unbedingt neugierig, bleibt kritisch und vor allem bleibt bitte unbedingt dran. In Sachen Nachrichten ist für mich jetzt aber Zeit, für jemanden Neues Platz zu machen. Und damit danke für... Soweit die Meldungen und jetzt zurück zum Jesus Deine Hoffnung Radio, das christliche Webradio.
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3: Schön, dass Sie wieder mit dabei sind. Herzlich willkommen zu unserer Sendereihe Durch die Bibel. Wir sind dabei, den Brief des Apostels Paulus an die Gemeinde in Kolosse ein wenig näher unter die Lupe zu nehmen und haben schon festgestellt, dass er nach dem Eingangsgruß ziemlich schnell zur Sache kommt. Paulus hat die Christen in Kolosse niemals persönlich besucht, aber der gute Ruf der Gemeinde hat sich bis zu ihm herumgesprochen. Worin besteht ihr guter Ruf? Paulus schreibt: Wir haben gehört von eurem Glauben an Christus Jesus und von der Liebe, die ihr zu allen Heiligen habt, also zu den anderen Christen. Der feste Glaube und die Liebe zu den anderen Christen, beides schafft eine enge Verbundenheit zwischen dieser Gemeinde in Kolosse und dem Apostel Paulus, der zu dieser Zeit, vermutlich in Rom, im Gefängnis sitzt. Paulus geht es im ersten Kapitel des Kolosserbriefes, ab Vers 15, um Christus. Und zwar um Christus, den Ersten in Schöpfung und Erlösung. Dieser Abschnitt ist aufgrund seiner theologischen Betrachtungsweise ein sehr herausragender, sehr erhabener und großartiger Abschnitt dieses Paulusbriefes. Das große Thema, um das es hier geht, ist die Person Jesu Christi. Wir können nicht genug über ihn sagen und wir werden in diesem Leben nie in der Lage sein, ihn in all seiner Unfassbarkeit zu begreifen und in all seiner Herrlichkeit. Dieser Abschnitt bietet eine Antwort für diejenigen, die die Gottheit Jesu Christi abstreiten. Um diese Verse verstehen zu können, gilt es zu erkennen, wie unfasslich Christus wirklich ist. Paulus versucht hier, gezielt auf eine der ältesten Häresien, eine der ältesten Irrlehren in der Kirche einzugehen, nämlich auf die Gnosis. Eine weitere dieser ersten Irrlehren hat später den Namen Arianismus bekommen, nach ihrem prominentesten Vertreter Arius von Alexandria. Er behauptete, dass der Herr Jesus Christus auch nur ein Geschöpf sei, ein geschaffenes Wesen. Das Konzil von Nicea im Jahr 325 hat diese Irrlehre abgewehrt, indem es zum Ausdruck brachte: Der Sohn ist wahrer Mensch vom wahren Menschen und wahrer Gott vom wahren Gott. Später in der Geschichte der Kirche, im 16. Jahrhundert, hat Fausto Sozzini die Lehre vertreten, dass Jesus nicht Gott sei und dass die Menschheit auch keinen Retter von der Sünde gebraucht habe. Er lehrte, dass wir nicht völlig von der Sünde verdorben seien. Heute bildet dies eine Grundlage für den Unitarismus und auch für einige Sekten, darunter die Zeugen Jehovas. In unserem Bibeltext werden 9 Merkmale genannt, an denen wir den wahren Christus erkennen können und die ihn als andersartig erscheinen lassen. Er ist jeder anderen Person, die jemals gelebt hat, überlegen. In Vers 15 schreibt Paulus: Er ist das Ebenbild des unsichtbaren Gottes, der Erstgeborene vor aller Schöpfung. Das erste Merkmal lautet also, er ist das Ebenbild des unsichtbaren Gottes. Noch genauer müsste man übersetzen, er ist das Bild des unsichtbaren Gottes. Denn im griechischen Bibeltext ist hier lediglich von Bild die Rede. Wie kann Jesus das Bild des unsichtbaren Gottes sein? Man kann kein Foto oder ein Bild von etwas aufnehmen, das nicht sichtbar ist. Wie konnte er das sein? Johannes macht dies deutlich im Prolog zu seinem Evangelium. Im Anfang war das Wort. Das ist gewissermaßen ein Anfang, der keinen Anfang hat. Christus hat keinen Anfang. Am Anfang war das Wort und das Wort war bei Gott und Gott war das Wort. Und dann sagt Johannes, das Wort ward Fleisch, es wurde geboren. Wenn Sie die Weihnachtsgeschichte im Johannesevangelium suchen, dann sind Sie mit diesem Vers bereits fündig geworden. Jesus Christus wurde geboren, wurde Fleisch. Auf diese Art und Weise ist er das Bild oder Ebenbild des unsichtbaren Gottes geworden. Trotzdem bleibt die Frage, wie konnte er das sein? Die Antwort lautet, weil er Gott ist. Wenn er nicht Gott wäre, hätte er nicht das Ebenbild des unsichtbaren Gottes sein können. Wir kommen zum zweiten Merkmal der Person Christi, das in Vers 15 genannt wird. Christus ist der Erstgeborene vor aller Schöpfung. Der Erstgeborene, das enthüllt seine Beziehung zum Vater und seine Position in der Dreifaltigkeit. Gott ist der ewige Vater, der Sohn ist der ewige Sohn. Seine Position in der Dreifaltigkeit ist die des Sohnes. Erstgeboren zu sein, meint seinen Vorrang vor aller Schöpfung. Es geht hier also um seine Oberhoheit über alle Schöpfung. Nirgends wird in der Schrift gelehrt, dass Jesus Christus seinen Anfang in Bethlehem nahm. Uns wird in der großen Prophezeiung von Micha 5, Vers 1 gesagt, dass er in Bethlehem geboren werden würde, aber dass er gekommen sei aus der Ewigkeit. Seinen Anfang nahm er also nicht in Bethlehem. Und Jesaja 9, Vers 5 sagt uns, denn es ist uns ein Kind geboren, ein Sohn ist uns gegeben. Das Kind wird geboren, aber der Sohn wird gegeben. Er kam aus der Ewigkeit und nahm unsere Menschlichkeit an. Zurück zum Kolosserbrief. Beim Lesen ist es hilfreich, im Hinterkopf zu behalten, mit welchen religiösen Strömungen Paulus zu seiner Zeit konfrontiert wurde. Da gab es zum Beispiel eine dieser Mysterienreligionen, in der von einem sogenannten Demiurgen gesprochen wurde. Das bedeutet, dass Gott angeblich eine Kreatur unmittelbar unterhalb von sich selbst geschaffen hat. Und diese Kreatur habe wiederum eine Kreatur eine Stufe unterhalb von sich selbst erstellt. Und auch diese schuf eine weitere unter sich. Sie können einfach die Leiter bis ganz nach unten gehen, bis sie schließlich zu einer Kreatur kommen, die dieses Universum geschaffen hat. Das sollen sogenannte Emanationen sein. Ausflüsse oder Ausströmungen von Gott. Die Gnosis lehrt, dass Jesus eine dieser Kreaturen sei, also eine Emanation von Gott. Die Worte des Apostels Paulus im Kolosserbrief sind sehr oft eine Antwort auf diese falschen Vorstellungen. So auch in Vers 15. Er sagt, dass Jesus Christus der Erstgeborene der ganzen Schöpfung ist. Das griechische Wort, das hier verwendet wird, lautet prototokos, mit der Bedeutung vor der ganzen Schöpfung. Er war nicht von Anfang an in der Schöpfung geboren, sondern er ist derjenige, der vor über 2000 Jahren hier herabkam und Fleisch geworden ist. Doch er existierte vor aller Schöpfung. Im Anfang war das Wort und das Wort war bei Gott und Gott war das Wort. Dasselbe war im Anfang bei Gott. Alle Dinge sind durch dasselbe gemacht und ohne dasselbe ist nichts gemacht, was gemacht ist. So steht es ganz am Anfang des Johannesevangeliums. Gott der Vater ist der Vater in Ewigkeit und Gott der Sohn ist der ewige Sohn. Es gibt mehrere Stellen in der Bibel, wo der Herr Jesus Christus als Erstgeborener bezeichnet wird. Er wird der Erstgeborene der ganzen Schöpfung genannt. Er wird der Erstgeborene von den Toten genannt. Er wird als der Eingeborene, der einzig Geborene bezeichnet. Im Kolosserbrief wird Jesus Christus in Vers 18 Erstgeborener von den Toten genannt. Davon hat bereits der Verfasser von Psalm 2 gesprochen. Kundtun will ich den Ratschluss des Herrn. Er hat zu mir gesagt, du bist mein Sohn, heute habe ich dich gezeugt. Paulus legt diesen Gedanken weiter aus in seiner grandiosen Predigt, die er in Antiochia in Pisidien im galatischen Land hielt. Paulus deutet den Psalmvers so, dass Christus zum Leben gekommen sei von den Toten. Wörtlich sagt er: Wir verkündigen euch die Verheißung, die an die Väter ergangen ist, dass Gott sie uns, ihren Kindern, erfüllt hat, indem er Jesus auferweckte, wie denn im 2. Psalm geschrieben steht: Du bist mein Sohn, heute habe ich dich gezeugt. Wenn Jesus Christus der Erstgeborene der ganzen Schöpfung genannt wird, bezieht sich das nicht auf seine Geburt zu Bethlehem. Das ist kein Weihnachtsvers, sondern es bedeutet, dass er die oberste Position innehat. Es hat überhaupt nichts mit seiner Abstammung zu tun. Der Psalmist drückt das so aus: Und ich will ihn zum erstgeborenen Sohn machen, zum Höchsten unter den Königen auf Erden. Das macht überaus deutlich: Christus nimmt als der ewige Sohn den Posten an erster Stelle der ganzen Schöpfung ein. Mit anderen Worten, er ist der Schöpfer. Es gibt keinen Demiurgen und auch keine Reihe von Kreaturen, von der eine die andere erschaffen hat. Er selbst hat alle Dinge geschaffen. Lassen Sie mich an dieser Stelle noch einige andere Verse der Bibel nennen, die von der Person Christi sprechen. In Hebräer 1, Vers 3 lesen wir: Er ist der Abglanz seiner Herrlichkeit und das Ebenbild seines Wesens und trägt alle Dinge mit seinem kräftigen Wort und hat vollbracht die Reinigung von den Sünden und hat sich gesetzt zur Rechten der Majestät in der Höhe. Das klingt kein bisschen danach, dass er nur ein Geschöpf wäre, nicht wahr? Er ist die zweite Person der Gottheit. Von den Engeln spricht er zwar, heißt es weiter im Hebräerbrief ab Vers 7. Gemeint ist Gott, der durch die Bibel zu uns spricht. Er macht seine Engel zu Winden und seine Diener zu Feuerflammen. Doch der Verfasser des Hebräerbriefes stellt klar, dass der Herr Jesus Christus keine dieser Kreaturen ist, denn er fährt fort: Aber von dem Sohn spricht Gott, nämlich durch sein Wort, die Bibel: Gott, dein Thron währt von Ewigkeit zu Ewigkeit, und das Zepter der Gerechtigkeit ist das Zepter deines Reiches. Hier wird zum Ausdruck gebracht, dass der Herr Jesus Christus nicht als eine Kreatur geboren wurde. Er ist kein Geschöpf. Vielmehr reden wir über die Tatsache, dass Jesus Gott ist. Als er in die Welt kam, wurde ein Kind geboren. Aber es wurde der Sohn gegeben und er musste aus der Ewigkeit kommen. Die Ankündigung des Engels zu Maria war: Darum wird auch das Heilige, das geboren wird, Gottes Sohn genannt werden. Warum? Weil er schon der Sohn Gottes war, bevor er in diese Welt gekommen ist. Der Jünger Simon Petrus bekannte: Du bist Christus, des lebendigen Gottes Sohn. Zurück zu unserem Bibeltext im ersten Kapitel des Kolosserbriefes. In Vers 16 kommen wir nun zu den nächsten beiden großen Aussagen über den Herrn Jesus Christus. Paulus schreibt: Denn in ihm ist alles geschaffen, was im Himmel und auf Erden ist, das Sichtbare und das Unsichtbare, es seien Throne oder Herrschaften oder Mächte oder Gewalten. Es ist alles durch ihn und zu ihm geschaffen. Das dritte Merkmal der Person Jesu Christi lautet also: In ihm ist alles geschaffen. Wenn alles von ihm geschaffen wurde, dann klärt das die Frage seines Wesens auf, ob er eine Kreatur oder der Schöpfer ist. Die Aussage, dass er der Erstgeborene der ganzen Schöpfung ist, bedeutet eben gerade nicht, dass er geschaffen wurde, sondern vielmehr, dass er derjenige ist, der das Schöpfungswerk vollbrachte. Es gibt zwei Arten der Schöpfung, die Paulus in unserem Vers erwähnt: das Sichtbare und das Unsichtbare. Es ist sehr aufschlussreich, dass hier verschiedene Rangabstufungen geistlicher Intelligenzen erwähnt werden: Throne, Herrschaften, Mächte und Gewalten. Es gibt Abstufungen innerhalb der Engelscharen. Andere Verse in der Bibel sagen uns, dass es Seraphim und Cherubim gibt und ebenso die Erzengel. Und dann gibt es noch die gewöhnlichen, alltäglichen, weniger spektakulären Varianten von Engeln. Im Brief des Paulus an die Epheser können wir erkennen, dass unser Feind ein geistlicher Feind ist. Satan hat eine Anhängerschaft, die mit ihm rebelliert hat. Demnach gibt es auch verschiedene Rangabstufungen unter unseren geistlichen Feinden. Wir kommen zum vierten Merkmal, das die Person Jesu Christi auszeichnet. Es ist wunderbar zu wissen, dass alle Dinge von Jesus Christus geschaffen wurden. Aber es gibt da noch eine andere Wahrheit, die uns hier mitgeteilt wird. Und zwar, alle Dinge wurden geschaffen für ihn. Angenommen, Sie würden heute Nacht raus in die freie Natur gehen und hätten einen freien Blick zum Himmel. Dann könnten Sie eine Vielzahl von Sternen sehen. Haben Sie sich jemals gefragt, warum sich jeder Stern in seiner eigenen speziellen Position befindet? Warum ist dieser Stern ausgerechnet an diesem Teil des Himmels? Er ist an diesem Teil des Himmels, weil Jesus es so wollte. Nicht nur, dass er alle Dinge erschaffen hat, sondern sie wurden für ihn geschaffen. Eine der wunderbaren Wahrheiten in diesem Zusammenhang ist folgende. Uns wird gesagt, dass wir Erben Gottes sind und Miterben mit dem Herrn Jesus Christus. Uns als Miterben erwartet, bildlich gesprochen, ein großer Anteil Bauland, den wir eines Tages in Empfang nehmen können. Vielleicht wird uns Gott einen ganzen Stern abtreten. Ich habe keine Ahnung, aber oft habe ich darüber nachgedacht. Ich denke, wir werden in der Ewigkeit sehr beschäftigt sein. Wir werden dann nicht länger Erdlinge sein. Ich stelle mir vor, wie wir einen neuen Körper erhalten, der unbelastet ist von der Schwerkraft. Wir werden in einer Stadt leben, die das neue Jerusalem genannt wird. Vielleicht werden wir in der Lage sein, zu reisen durch unendliche Weiten des Universums Gottes. Ich weiß nicht, wie viel von diesem Universum er uns anvertrauen wird. Er hat alles gemacht, schuf es aus dem Nichts und er wird es dazu bringen, dass es mit ihm selbst harmoniert. Dies ist sein Universum. Wenn Sie sich gefragt haben, warum ein bestimmter Baum eine bestimmte Art von Blättern hat, dann deswegen, weil er es halt so wollte. Es wurde von ihm gemacht und es ist für ihn gemacht. Und es ist ein Erbe für uns vorbereitet. Ich habe mich nie lange mit diesem Gedanken aufgehalten, weil ich glaube, dass es eher spekulativ wäre. Aber ich bin mir ziemlich sicher, dass alle von uns sich irgendwie fragen, was wird sein, wenn wir mit Jesus Christus in Ewigkeit sind? Wir wissen nur eines, es wird unübertrefflich sein. Sie und ich, wir leben hier unten quasi in Zelten. Paulus bezeichnet unseren Körper so, als Zelt. Er sagt, denn wir wissen, wenn unser irdisches Haus, diese Hütte, abgebrochen wird. Eine solche Hütte ist wie ein Zelt. Dieses Zelt ist keine dauerhafte Bleibe. Im Augenblick des Todes verlassen wir das Zelt. Deshalb heißt es bei Paulus weiter, wir haben viel mehr Lust, den Körper zu verlassen und daheim zu sein bei dem Herrn. Wenn wir diese alten Körper hier unten verlassen haben, werden wir bei dem Herrn sein. Wir werden bei ihm zu Hause sein. Sie mögen vielleicht in einem Haus wohnen, das ein kleines Vermögen gekostet hat. Ich habe eine Neuigkeit für Sie. In Wirklichkeit leben Sie nur in einem alten, klapprigen Zelt, nämlich in einem Körper, der allmählich schlaff und kraftlos wird. Und das gilt für alle von uns. Aber eines Tages werden wir unsere verklärten Körper erhalten und dann werden wir unser Erbe in Empfang nehmen. Und was Ihr kleines Schlösschen auf der grünen Wiese betrifft, Sie werden ohnehin nicht sehr lange darin wohnen. Unser neuer Körper dagegen, den wir bekommen werden, ist für die Ewigkeit. Und wir werden zu Hause sein bei Gott für immer. Dies ist die zuversichtliche Aussicht für ein jedes Kind Gottes. Na klar, freue ich mich darauf. Es ist alles durch ihn und zu ihm geschaffen, schreibt Paulus. So endet Vers 16 und Vers 17 lautet, und er ist vor allem und es besteht alles in ihm. Das ist das fünfte Merkmal der Person Christi. Er ist vor allem. Alle Fülle wohnt in Christus vor seiner Menschwerdung und alle Fülle wohnt in Christus nach seiner Menschwerdung. Denn in ihm wohnt die ganze Fülle der Gottheit leibhaftig, wie wir bereits in Vers 9 gehört haben. Wir sind in ihm vollkommen gemacht. Er war vor allen Dingen. Er ist der vor der Menschwerdung existierende Christus. Das sechste Merkmal: Es besteht alles in ihm. Er hält alles zusammen. Er hält die Schöpfung in Stand. Er leitet sie. Das griechische Wort für bestehen bedeutet zusammenhalten. Christus ist gewissermaßen der Superkleber des Universums. Wenn ich auf meine Lebenszeit zurückblicke, entdecke ich, dass ich Zeuge einer sehr gewagten und mittlerweile, denke ich, auch einer sehr folgenreichen Tat geworden bin. Die Menschheit hat die Atome entfesselt. Der Herr Jesus Christus hat jedes dieser kleinen Teilchen zusammengefügt, als er das Atom erzeugt hat. Der Mensch dagegen hat das Atom gespalten. Glauben Sie mir, er hat damit Gewalt entfesselt. Haben Sie schon einmal daran gedacht, welch eine enorme Kraft in den Atomen des Universums steckt? Wenn eine Bombe, die wir in der Hand halten können, ein ganzes Gebiet in 1000 Stücke sprengen kann, wie viel Energie ist dann in diesem riesigen materiellen Universum gebunden? Wer hält das alles zusammen? Man sagt uns, Christus habe es nicht nur geschaffen, sondern er hält es zusammen. Ich würde sagen, das alles zusammenzuhalten ist eine ziemlich große Aufgabe. Der Herr Jesus Christus ist derjenige, der das tun kann. Im Prinzip finden wir dieselbe Wahrheit für uns im Brief an die Hebräer wiederholt. Dort heißt es: Er ist der Abglanz von Gottes Herrlichkeit und das Ebenbild seines Wesens und trägt alle Dinge mit seinem kräftigen Wort und hat vollbracht die Reinigung von den Sünden und hat sich gesetzt zur Rechten der Majestät in der Höhe. Jesus Christus ist eine wunderbare Person, nicht wahr? Eine herrliche Person. Kommen wir nun zu Vers 18 in unserem Bibeltext aus dem Kolosserbrief. Und er ist das Haupt des Leibes, nämlich der Gemeinde. Er ist der Anfang, der Erstgeborene von den Toten, damit er in allem der Erste sei. Das siebte Merkmal lautet also: Er ist das Haupt des Leibes, nämlich der Gemeinde. Meiner Überzeugung nach ist das der Schlüsselvers dieses Briefes an die Kolosser, der als Gegenstück zu den Briefen an die Epheser und die Philipper gelten kann. Im Epheserbrief lag der Schwerpunkt auf der Tatsache, dass die Kirche oder die Gemeinde der Leib Christi hier unten auf der Erde ist. Der Schwerpunkt lag also beim Leib, dem Körper. Im Kolosserbrief nun liegt der Schwerpunkt beim Kopf des Körpers, bei der Person des Herrn Jesus Christus. Im Brief an die Epheser lesen wir: Und alles hat Gott unter seine Füße getan und hat ihn gesetzt, der Gemeinde, zum Haupt über alles. Und im Brief an die Philipper sehen wir sozusagen eine Kirche oder eine Gemeinde mit Füßen, die zu Fuß durch die Welt geht. Sprich, da sehen wir die Erfahrung der christlichen Gemeinde, der Kirche, die Erfahrung der Gläubigen. Das sind die Entsprechungen in diesen anderen Briefen. Im gerade vorgelesenen Vers ist die Rede vom Erstgeborenen von den Toten. Wussten Sie, dass es bis heute nur einen Menschen gibt, der in einem verklärten Leib auferweckt wurde? Er ist der Erstling von denen, die entschlafen sind. Wenn ein geliebter Mensch im Glauben an Christus gestorben ist und man legt den Körper in ein Grab, dann legt man ihn gewissermaßen in ein Motel, eine Art vorübergehende Ruhestätte. Der Körper wird in Schlaf versetzt, aber die Seele ist davongegangen, um mit dem Herrn zu sein. Wenn Christus kommt, um seine Gemeinde aus dieser Welt herauszunehmen, dann wird dieser Körper auf Grundlage seiner Auferstehung auferweckt werden. Es wird gesät verweslich und wird auferstehen unverweslich, schreibt Paulus im 1. Korintherbrief. Wir werden so, wie er ist. Und im 1. Johannesbrief heißt es: Meine Lieben, wir sind schon Gottes Kinder. Es ist aber noch nicht offenbar geworden, was wir sein werden. Wir wissen aber, wenn es offenbar wird, werden wir ihm gleich sein. Denn wir werden ihn sehen, wie er ist. Ich komme zu dem achten Merkmal der Person Jesu Christi. Damit er in allem der Erste sei. So steht es in Kolosser 1, Vers 18. Man kann sich eigentlich nichts Schöneres denken als dieses. Der Wille Christi muss sich in der ganzen Schöpfung Gottes durchsetzen. Das ist Gottes Absicht. Ungeachtet der Rebellion des Menschen hier unten auf der Erde, sagt Gott: Ich aber habe meinen König eingesetzt auf meinem heiligen Berg Zion. Gott bewegt sich vorwärts, unbeirrbar, ohne zu zögern, kompromisslos auf das eine Ziel zu. Das Ziel ist, dass Jesus auf den Thron dieser Welt gelangt, die sich heute in Rebellion gegen Gott befindet. Das ist das Ziel Gottes. Gottes Ziel ist es, seinen Sohn Jesus Christus auf den Thron dieser Welt zu bringen, die sich heute noch in Rebellion gegen Gott befindet. Mit diesem Ausblick verabschiede ich mich von Ihnen. Es wäre schön, wenn Sie auch bei der nächsten Folge von Durch die Bibel wieder mit dabei sind. Bis dahin, auf Wiederhören und Gottes Segen mit Ihnen.

0: Es ist 22 Uhr. 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
2: Im Studio ist Sven Weikamp. Hallo. Ja, und zum Abschluss der Nachrichten noch etwas in eigener Sache, denn nach exakt 16 Jahren und einem Monat war das hier gerade meine allerletzte Nachrichtensendung. Denn 16 Jahre und einen Monat lang habe ich tatsächlich in, naja, ab und zu Rotation mit meiner Kollegin Katharina Brandpatek wirklich täglich für die aktuellen Nachrichten hier auf diesem Sender gesorgt. Und nach dieser Zeit, ja, heißt es für mich, Zeit für etwas Neues. Das heißt nicht, dass wir uns nicht mehr hören. Wir hören uns bestimmt in ganz neuen Formaten hier auf diesem Sender auch immer wieder. Aber in Sachen Nachrichten ist für mich heute definitiv Schluss. Ich sage danke für eine tolle Zeit in Sachen Nachrichten. Bleib bitte unbedingt neugierig, bleib kritisch und vor allem bleib bitte unbedingt dran. In Sachen Nachrichten ist für mich jetzt aber Zeit, für jemanden Neues Platz zu machen. Und damit danke für... Soweit die Meldungen und jetzt zurück zum Jesus deine Hoffnung Radio, das christliche Webradio.
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3: So, für heute der letzte Beitrag. Gottes Reich gelebt in meinem Alltag. Ich habe meine Mitteilungen in vier Teile aufgeteilt. Der erste ist der längste. Es wird aus dem Matthäus-Evangelium einiges gesagt im Hinblick auf die Lehre des Herrn und sie zu bewahren. Dann will ich nachweisen, wie Paulus genau denselben Gedanken aufnimmt in seinen Schriften und schwerpunktmäßig Römer 12 behandeln. Dann komme ich, falls die Zeit noch reicht, auf den ersten Petrusbrief zu sprechen. Und die entsprechenden Passagen werden wir uns kurz anschauen und am Ende dann einige Zeilen nur sagen zum Judasbrief. Mein Anliegen ist aufzuzeigen, dass der Bau des Reiches Gottes und das Halten der Gebote des Herrn, das Leben mit dem Herrn und sein Leben in uns, die entscheidende Antwort ist auf diese Frage, wie Gottes Reich in meinem Leben, in meinem Alltag heute noch Realität werden kann. Und wer seine Bibel dabei hat, der schaue jetzt bitte hinein in die Bergpredigt. Von der haben wir heute schon einiges gehört. Und zwar das Ende der Bergpredigt. Matthäus 7, Vers 21. Nicht jeder, der zu mir sagt, Herr, Herr, wird in das Reich der Himmel hineinkommen, sondern wer den Willen meines Vaters tut, der in den Himmel ist. Viele werden an jedem Tage zu mir sagen, Herr, Herr, haben wir nicht durch deinen Namen geweissagt und durch deinen Namen Dämonen ausgetrieben und durch deinen Namen viele Wunderwerke getan? Und dann werde ich ihn bekennen, ich habe euch niemals gekannt. Weicht von mir, ihr Übeltäter. Jeder nun, der diese meine Worte hört und sie tut, den werde ich mit einem klugen Mann vergleichen, der sein Haus auf den Felsen baute. Und der Platzregen fiel herab und die Ströme kamen und die Winde wehten und stürmten gegen jenes Haus und es fiel nicht, denn es war auf den Felsen gegründet. Und jeder, der diese meine Worte hört und sie nicht tut, der wird mit einem törichten Mann zu vergleichen sein, der sein Haus auf den Sand baute. Und der Platzregen fiel herab, die Ströme kamen und die Winde wehten und stießen an jenes Haus und es fiel und sein Fall war groß. Dann als zweite Stelle, Ich lese diese Stellen jetzt einmal hintereinander, Matthäus Evangelium, dass wir dann am Ende auch merken, wie wunderbar sich Gottes Wort hier ergänzt und auch erklärt. Matthäus 28, von dem Missionsbefehl hörten wir auch schon kurz, Vers 20. Lehrt sie, alles zu bewahren, was ich euch geboten habe. Und dann lesen wir noch aus Matthäus 13, Vers 23. Da sagt unser Herr, bei dem aber auf die gute Erde gesät ist, also vom vierfachen Ackerfeld, dieser ist es, der das Wort hört und versteht, der wirklich Frucht bringt. Und der eine trägt 100, der andere 60, der andere 30-fältig. Und jetzt noch Kapitel 16 in Verbindung mit der Frage, die der Herr stellt, was sagt ihr, wer ich bin? Da sagt unser Herr in Vers 24, er spricht zu seinen Jüngern, wenn jemand mir nachkommen will, verleugne er sich selbst und nehme sein Kreuz auf und folge mir nach. Denn wer sein Leben retten will, wird es verlieren, wer aber sein Leben verliert, um meinetwillen, wird es finden. Es geht ja um das Thema Gottes Reich gelebt in meinem Alltag. Und ich hoffe, wir haben schon gemerkt, was diese Stellen miteinander verbindet. Und dass wir hier bereits auch einige Inhalte haben, wie das Reich Gottes in der Praxis, nämlich in der Zeit, von der wir von Siegfried hörten, dass das Reich Gottes in geheimer, in verborgener Form unter uns wirksam ist, wie sich das auch auf unseren Alltag auswirken kann und auch auswirken sollte. In der ersten Stelle, nicht jeder, der zu mir sagt, sondern wer den Willen meines Vaters tut. Im Tun wird deutlich, wer echt ist. Das ist sehr wichtig, in unseren Kreisen deutlich zu machen, die wir sehr stark den Glauben betonen und ganz klar auch immer wieder darauf hinweisen, dass wir nicht durch unser Tun gerettet werden, dass der Glaube das Entscheidende ist. Daraus schließen aber etliche den Schluss, ich hoffe von uns hier niemand, aber wir begegnen diesen Leuten nicht selten, die sich auf den Glauben berufen, wenn sie wenig tun. Und manchmal hat man den Eindruck, dass jemand denkt, der wäre am besten gläubig, der am wenigsten tut. Und das ist mit Sicherheit nicht die Lehre des Neuen Testamentes und auch nicht die Lehre unseres Herrn. Glauben und Tun sind keine Gegensätze, sondern ergänzen sich. Das rechte Tun ergibt sich aus dem rechten Glauben. Tun allerdings ohne den lebendigen, rettenden Glauben zu haben, bringt uns nicht weiter, führt in die Irre. Aber Jakobus hat ja seinen Brief gerade deswegen geschrieben, um deutlich zu machen, dass der echte Glaube, der Glaube, der rechtfertigt, da ist auch vom Rechtfertigen die Rede, eben gerechtfertigt wird durch unser Tun. In den Augen der Menschen natürlich, denn Gott weiß, was im Herzen ist. Aber vor Menschen ist es wichtig, dass in unserem Tun, in unseren Werken deutlich wird, dass der Antrieb dazu, der lebendige Glaube an einen lebendigen Auferstandenen und in uns durch seinen Geist gegenwärtigen Herrn geschieht. Im Tun wird deutlich, wer echt ist. Und der Jesus sagt, nicht jeder, der Herr, Herr sagt, ein großartiges Bekenntnis. Wir legen hier in unserem Malachi-Kreis auch Wert darauf. Ich habe zwar noch keine Umfrage bei allen Malachi-Brüdern gehalten, aber ich bin ziemlich sicher, dass wir das alle vertreten, dass es in der echten Bekehrung, in der Umkehr, in der Wiedergeburt nicht nur darum geht, den Heiland anzunehmen, sondern auch den Herrn. Aber eben nicht nur mit Worten, sondern mit einer Herzensentscheidung, die sich darin zeigt, dass dieser Herr jetzt wirklich über mein Leben zu sagen hat. Dass er der Führer meines Lebens ist. Dass ich jeden Tag neu diesen Wunsch im Herzen habe, diesem Herrn will ich gefallen. Aus Liebe zu ihm, überwältigt von seiner Liebe zu mir, will ich in seinem Dienste stehen und mitbauen am Reich Gottes. Dass das Reich Gottes, die Herrschaft Jesu, der Wille Gottes in meinem Leben sichtbar wird. Eben durch die Veränderung einerseits, davon haben wir auch etwas gehört, auch bei meinem Vorgänger, wie auch durch das veränderte Tun. Entscheidend in der ersten Stelle ist der Wille Gottes. Hier haben wir Leute, wir wenden das natürlich sehr schnell auf die Charismatiker an, das sticht ja direkt ins Auge. Wir können es vielleicht anders sagen, es sind Leute, denen die Demonstrationsgaben Gottes besonders am Herzen liegen. Zungenreden, Auslegung der Zunge, Wunder, Heile. Dinge, die ins Auge stechen, die den Menschen erheben, groß machen, wichtig machen, zu allgemeiner Anerkennung führen. Und der Herr Jesus gibt in seiner Antwort zu erkennen, dass sie keinen Auftrag von ihm hatten. Damit will ich nicht sagen, dass Gott nicht auch heute Wunderwerke tun kann. Aber entscheidend ist, dass der Mensch, der sich vom Herrn gebrauchen lassen will, seinen Auftrag wirklich von ihm bekommt. Und Aufgabe definiert sich von der Gabe her. Je nachdem, welche Gabe der Herr mir gegeben hat, entsprechend ist meine Aufgabe. Diese Leute haben sich selbst beauftragt. Sie hatten ihren eigenen Dienst, den eigenwilligen Gottesdienst, wie auch genannt wird im Kolosserbrief. Sie waren nicht vom Herrn beauftragt. Und da nützt es auch nichts, wenn man sich auf Jesus beruft. Dann kann man noch so laut den Namen Jesus hinausposaunen, wenn man nicht von ihm gesandt ist. Das Entscheidende hatten sie nicht erkannt. Gott hat uns hier gelassen, um seinen Willen zu tun. Und davon ist an vielen Bibelstellen die Rede. Ich habe eben Uli schon gesagt, ist ja ein Glück, dass ich 5 Minuten länger sprechen kann. Das ist so ein großes Thema, das schaffen wir natürlich nicht. Aber ich möchte einfach einige Anregungen geben, darüber nachzudenken, weil ich glaube, dass es da wirklich um das Entscheidende geht, dass unser Herr auch durch uns sein Reich heute baut. Wir haben ja gehört, ganz am Anfang heute Morgen, dass das Reich Gottes mehr ist als die Gemeinde. Die Gemeinde mit beinhaltet, aber fängt früher an, hört später auf. Ich denke, das haben wir noch im Ohr. Und wir sollen auch darauf hinweisen, dass eines Tages die Zeit kommt, wo das Reich Gottes sichtbar wird. Zunächst soll es sichtbar werden in unserem Leben. Nicht jede Berufung kommt von Gott. Es gibt diese attraktiven Gaben, die ich gerade nannte, ohne göttlichen Auftrag. Angesehen in den Augen der Menschen. Aber sie stellen den Menschen in den Mittelpunkt und nicht Gott. Was ist das Ergebnis? Der Verlust des ewigen Lebens. Diese Leute werden als Übeltäter bezeichnet. Sie haben im Namen Jesu geweissagt und der Herr sagt, ihr habt Übles getan. Wir erinnern an die falschen Propheten im Alten Testament. Wenn die Weissagung nicht eintraf, war deutlich, wer ihnen den Auftrag gegeben hatte. Und sie mussten getötet werden. So streng war das Gesetz im Hinblick auf Leute, die sich anmaßten, im Namen Gottes welchen Dienst auch immer zu tun und waren nicht vom Herrn gesandt. Deswegen ist das so entscheidend, ihr lieben Brüder und Schwestern, so viel wir wirklich im Glauben stehen, dass wir erkennen, wie der Wille Gottes aussieht. der allgemeine Wille Gottes, über den ich heute noch etwas sagen möchte, der dann uns hilft, auch in speziellen Situationen den individuellen Plan Gottes für uns persönlich zu erkennen. Für jeden Einzelnen von uns persönlich ist das dann unterschiedlich. Aber im allgemeinen Willen Gottes fordert uns die Heilige Schrift, uns alle zu gewissen Verhaltensweisen auf, die uns gleich noch beschäftigen sollen. Auf was ich noch hinweisen möchte, ist sehr interessant. Im ersten Abschnitt, wo es um diese Leute ging mit Weissagung und so weiter, und der Herr sagt, geht von mir, da fängt der Herr damit an, entscheidend ist, den Willen Gottes zu tun. Im zweiten Abschnitt erwähnt er nicht den Willen Gottes. Er erwähnt seine Lehre. Und wir merken, dass der Herr seine Lehre, die er bis dahin lehrte und die er dann weiter auch gelehrt hat, später durch die Apostel, dass er sie gleichsetzt mit dem Willen Gottes. Das müssen wir uns mal vorstellen. Da steht ein 30-jähriger Mann, Sohn eines Zimmermanns. Den Heiligenschein hatte er erst im Mittelalter bekommen, hat er damals noch nicht getragen. Ja, ganz einfach, kein besonderes Aussehen, keine hervorragende Gestalt äußerlich, davon hörten wir schon. Und er sagt, das Entscheidende für euer Leben, auch im Hier und Jetzt, darum geht es ja zunächst mal mit dem Hausbau. Das mit dem ewigen Leben kommt dann hinterher, aber zunächst einmal im Bauen unseres Hauses hier, unserer Lebensgestaltung, wie das aussehen wird. Das Entscheidende ist eure Anbindung an mich und an meine Lehre. Das entscheidet alles. Nun, das ist für uns natürlich nicht neu und ich hoffe für uns alle auch selbstverständlich. Aber für die Leute damals war das eine ungeheure Botschaft. Das war die erste öffentlich große Rede, die wir kennen von unserem Herrn. Und er sagt ganz klar, alles entscheidet sich an meiner Person. Was ihr bisher gelernt habt, war wichtig, war richtig, auch zu seiner Zeit gültig, aber jetzt ändert sich alles, dadurch, dass ich unter euch bin. Ihr habt gehört, dass zu den Alten gesagt ist, ich aber sage euch, und dann kommt das neue Gebot. Und wenn wir die Bergpredigt dann durchlesen, auf das sich das ja zunächst einmal bezieht, wer diese meine Rede, das bezieht sich auf die Bergpredigt zunächst einmal. Wenn wir das durchlesen, dann merken wir ja, wie hier tatsächlich so einiges uns mitgeteilt wird in den Seligpreisungen zum Beispiel. Gewisse Verhaltensweisen auf den Frieden, im Hinblick auf die Gerechtigkeit, das rechte Trauern, das reine Herz und dies und jenes. Wir hören von ihm über das rechte Beten, über das gute Zeugnis nach draußen. Viele dieser Gedanken wird Petrus dann in seinem ersten Brief aufgreifen und in einem größeren Zusammenhang ausbauen. Von der Bergpredigt. Wir hören vom veränderten Verhalten in der Ehe, Ehe und Ehescheidung. Ganz revolutionäre Gedanken bringt der Herr. Da wird manches zurechtgerückt. Von der Feindesliebe. Wie war es im Alten Testament für Juden? Auge um Auge, Zahn um Zahn. Ihr aber betet für eure Feinde. Tut Gutes denen, die euch verfolgen. Was für eine Botschaft. Da meinen einige, dass im Neuen Testament wäre sehr viel einfacher als im Alten Testament. Ich frage mich, ob die Bibel überhaupt richtig gelesen haben. Wir werden das gleich noch hören. Im Neuen Testament geht es viel weiter als im Gesetz. Aber auf einer anderen Ebene. Und das ist eben sehr beglückend, das zu sehen, dass der Herr nicht nur etwas fordert, er selber bewirkt es durch seinen in uns wohnenden Geist, dass wir verändert werden können, dass wir ihm ähnlicher werden. Es geht um Versöhnungsbereitschaft, um Treue im Kleinen, die Befreiung von den Sorgen, haben wir eben gehört, der Umgang mit dem Geld, die goldene Regel. Ich weiß noch, wie ich herzhaft lachte, als wir Immanuel Kant und den Imperativ, den kategorischen Imperativ. Ich war schon ganz gespannt. Ich denke, das muss ja was ganz Außergewöhnliches sein. Und dann erklärt uns der Philosophielehrer den kategorischen Imperativ und ich muss wirklich sagen, ich musste wirklich herzhaft lachen. Das war ja ein Plagiat, würden wir heute sagen. Gutenbergisch hat Immanuel Kant damals die goldene Regel aus Matthäus 7 übernommen. Es ist fast wortwörtlich dasselbe, was ihr wollt, dass euch die Menschen tun, das tut ihr ihnen auch. Ja. Wenn der Mensch etwas Wertvolles dem anderen mitzuteilen hat, dann ist das schon längst in der Bibel uns auch mitgeteilt. Geht genauso in der Psychologie. Was da wirklich an echten Erkenntnissen ist, finden wir schon längst in der Heiligen Schrift. Brauchen wir gar nicht alles Mögliche studieren. Und der Herr sagt, seht mal, das sind die Dinge, um die es geht. Wenn ihr das verinnerlicht und erkennt, in mir ist es möglich, diese Veränderung, diese Befreiung von den Sorgen, die Befreiung von der Geldgier, neues Verhältnis zum Mitmenschen, Vergebensbereitschaft, frei vom Groll und all diese Dinge, das ist Gottes Reich im Alltag, wie wir es Tag für Tag neu erleben können. Und dann baut er diesen Gedanken im Lauf des Matthäus-Evangeliums immer mehr aus. Es kommen immer wieder neue Situationen, wo der Herr die Jünger etwas lehrt. Zum Beispiel mit dem Bauen, dem Haus auf dem Fundament. Später wird Paulus das übernehmen. Er sagt, der Fels ist Christus. Auf diesem Fundament habe ich gebaut, 1. Korinther 3. Und jeder seht zu, wie er darauf baut, auf diesen Felsen Jesus Christus. In Matthäus 16, wenn der Herr sagt, wer mein Jünger sein will, verleugne sich selbst, nehme das Kreuz auf sich und folge mir nach. Ja, das wird der ganze erste Petrusbrief kreist um dieses Thema. Wie ich auch in der Verfolgung unter Druck trotzdem ein fröhlicher Christ bleiben kann. Mit einem tiefen Frieden im Herzen. In vielen Variationen wird uns das wieder aufgezeigt. Hier mit dem Hausbau auf dem Fundament, da geht es um Stabilität. Die Stürme des Lebens, was auch kommen mag, wenn ich auf dem Felsen gegründet bin, der Jesus Christus heißt. Und ich bin sehr dankbar für das Lied, was du am Schluss da noch uns noch einmal mitgeteilt hast. Ich muss auch sagen, dass ich nicht mehr alle Strophen so im Kopf hatte. Aber darum geht es ja. Dieses Wissen, er ist da, er hält mich fest, er lässt mich nicht los, auf ihn ist Verlass, er hält sein Wort. Er ist vertrauenswürdig. Das gibt Stabilität. Und wenn wir dieses Gleichnis uns anschauen, dann merken wir, was da auf den Gläubigen, auf den in Christus Gegründeten zukommt, unterscheidet sich äußerlich eigentlich nicht von dem, was auf andere Leute zukommt. Alle werden mit sogenannten Schicksalsschlägen, das sage ich jetzt in Anführungszeichen, konfrontiert. Aber die Reaktion ist anders. Vor 19 Jahren bekam eine mir sehr liebe Person die Diagnose Parkinson. Gleichzeitig mit ihr bekam ein berühmter Filmschauspieler dieselbe Diagnose. Der Filmschauspieler beendete daraufhin sein Leben, ging in den Tod. Die mir sehr liebe Person hat es aus Gottes Hand angenommen. Und kann dadurch ein großartiges Zeugnis für den Herrn sein. Es war die gleiche Diagnose, aber die Reaktion völlig anders. Wer auf den Felsen gebaut ist, braucht nicht verzweifeln. Damit will ich nicht sagen, dass Christen nicht weinen können. Es gibt auch Situationen, wo wir nicht sofort Halleluja rufen, wo wir eine Zeitspanne brauchen. Gerade auch in der Trauer, die sollten wir uns auch gönnen. Es wird nicht verurteilt, auch von Paulus nicht. Spricht auch von echter, begründeter Trauer. Aber er sagt, auch wenn wir trauern, sind wir nicht ohne Hoffnung. Ich werde ja oft zu Beerdigungsdiensten herangezogen. Und ab und zu habe ich auch Selbstmörder beerdigt. Da kann man was erleben am Grab. Da denke ich an die Stelle in 1. Thessalonicher 4. Wir sind nicht wie die, die ohne Hoffnung sind. Verzweiflung. Keinen festen Standpunkt. Kein Felsen, auf dem sie gegründet sind. Wie dankbar dürfen wir sein. Wer Jesus Christus kennt, braucht nicht zu verzweifeln. Er wird uns wieder aufrichten und auch aus dem Tal der Tränen wieder herausführen. Und es sitzen einige hier unter uns, die das auch in letzter Zeit erfahren haben. Gott sei Dank dürfen wir das zur Ehre des Herrn bezeugen. Paulus greift diesen Gedanken auf in 1. Korinther 15, wenn er sagt, ich habe euch das Evangelium verkündigt, ihr habt es angenommen, in diesem Evangelium steht ihr auch. Das ist die Festigkeit. Oder Römer 8, 28, wir wissen, dass denen, die Gott lieben, einige Dinge zum Guten mitwirken, ja. Alle Dinge zum Guten mitwirken. Luther sagt, zum Besten dienen. Ja, wir wissen das, aber manchmal vergessen wir es. Aber wir wollen es uns wieder ins Gedächtnis rufen. Wir sind wirklich besser dran. Matthäus 28, Vers 20, diesen Vers, den wir gelesen haben, lehret sie alles zu bewahren, was ich euch geboten habe. Der Jesus sagt nicht nur, was ich euch gelehrt habe. Ihr Lieben, das sind die Gebote des Herrn. Wenn wir uns über Gebühr Sorgen machen, das ist jetzt ein hartes Wort. Ich habe überlegt, ob ich das sagen soll, aber wir müssen uns auch dieser Botschaft stellen. Wenn wir uns über Gebühr Sorgen machen, wenn wir unsere Sorgen nicht ablegen, beim Herrn auf ihn werfen, wir haben es ja eben gehört, wenn wir immer wieder uns zerkriegen, dann sind wir ungehorsam dem Gebot des Herrn. Er ist besorgt für uns. Dann trauen wir ihm einfach zu wenig zu. Wahrscheinlich haben wir nie so weit gedacht. Aber wir sollten eine Haltung zu Ende denken. Was das auch für den Herrn bedeutet, wenn wir so wenig Vertrauen in seine vollkommene Führung haben. Dieser Teil ist auch ein unverzichtbarer Teil des Jüngerschaftsprogramms. Er sagt ja vorher, verkündigt das Evangelium und macht alle Nationen zu Jüngern. Sie taufen, so heißt es eigentlich im Griechischen, das ist ein Vorgang. Durch die Taufe werden Menschen zu Jüngern, natürlich nachdem sie vorher geglaubt haben. Das ist damit eingeschlossen. Aber zum Jüngerschaftsprogramm gehört auch, dass sie anschließend gelehrt werden. Und zwar nicht nur irgendwelche Dinge, die einem so gut gefallen, sondern, wie Paulus sagt, den ganzen Ratschluss Gottes. Alles. Und wenn der Jesus spricht von bewahren, es wäre auch ein schönes Programm für die Verkündiger, mal über das Wörtchen bewahren, mal eine Bibelwoche zu halten. Das kommt sehr häufig vor. Was es alles gilt zu bewahren, unsererseits. Und auf der anderen Seite, wie der Herr uns bewahrt. Und das einmal gegenüberstellen, das ist einfach großartig, das so zu sehen. Hier gilt es darum, dass wir das bewahren. Er sagt es den Jüngern, Paulus und Petrus macht deutlich, das gilt auch uns, nicht nur den Jüngern. Die Jünger haben es uns vorgemacht. Ja, was gilt es noch zu bewahren, neben dem, was der Herr in der Bergpredigt lehrte? Zum Beispiel die Himmelreichsgleichnisse. Wir haben eben gehört, Matthäus ist der Einzige, der vom Reich der Himmel spricht, vom Königreich der Himmel, alle anderen vom Königreich Gottes. Unter anderem dies vierfache Ackerfeld. Was ist denn da das Ergebnis? Ich rekapituliere noch einmal. In der ersten Stelle, bei denen, die es nicht taten, war das Ergebnis der Verlust des ewigen Lebens. Die gingen verloren. In der zweiten Stelle, die auf dem Fundament bauten, das rechte Fundament auf dem Felsen, war das Ergebnis Stabilität. Und hier im vierfachen Ackerfeld haben wir das Ergebnis Frucht. Frucht im Leben für den Herrn. Ja, wir sind mittendrin beim Bau des Reiches Gottes, beim Bau seiner Gemeinde. Es geht um Frucht, Geistesfrucht, die der Heilige Geist in uns bewirkt. Werden wir verändert in das Bild Christi, wie Paulus das in 2. Korinther 3, Vers 18 schreibt, indem wir auf ihn schauen, die Herrlichkeit des Herrn anschauend, werden wir verwandelt in sein Bild, werden ihm ähnlich. Und die Geistesfrucht beschreibt im Grunde ja Christus. Diese neunfache Frucht finden wir in seinem Leben in wunderbarer Weise. Aber ihr Lieben, das alles verlangt auch einen Preis. Deswegen habe ich Matthäus 18 gelesen. Sich selbst verleugnen, das Kreuz aufnehmen, Jesus nachfolgen. Seht, und damit leite ich über zu dem Apostel Paulus, was er in Römer 12 uns mitteilt. Und da merken wir, obwohl Paulus nicht dabei war, er hat den irdischen Jesus ja nicht kennengelernt. Der Herr sprach zu ihm vom Himmel her, dass der Herr ihn belehrte durch den Heiligen Geist, wie er das den Jüngern auch gesagt hat, dass der Heilige Geist sie in die ganze Wahrheit einführen würde und kommt zu einem ähnlichen Ergebnis. Lesen wir Römer 12, den ersten Vers. Ich ermahne euch nun, Brüder, durch die Erbarmung Gottes, eure Leiber darzustellen als ein lebendiges, heiliges Gott, wohlgefälliges Opfer, was euer vernünftiger Gottesdienst ist. Ihr Lieben, das ist genau das, was der Herr sagt, sich selbst verleugnen. Das Kreuz aufnehmen und Jesus nachfolgen. Hier geht es darum, dass unser Leib dem Herrn gehört. Und dass auch unser Leib wichtig ist im Hinblick auf die Verkündigung. Das war eine Revolution für damalige Zeiten, vor allen Dingen für die Griechen. Wer etwas von Plato mal gelesen hat oder Aristoteles, der weiß, dass diese Urphilosophen, von denen ja viele andere mehr oder weniger fast nur abgeschrieben haben, dass diese zwei sehr stark betonen, das entscheidend bei Platon ist noch stärker als bei Aristoteles, dass sie betonen, entscheidend ist, was in unseren Gedanken vor sich geht. Unsere Vorstellungen, Ideen, die wir haben. Was der Leib tut, ist gar nicht so entscheidend. Daraus haben einige den Schluss gezogen, der Askese, und die anderen haben gesagt, Schlemmerei und so weiter, wenn der Leib nicht entscheidend ist, dann können wir ja tun und lassen, was wir wollen. Es kann uns ja nichts passieren, hauptsächlich gute Ideen, gute Gedanken. Und es gibt auch eine Entwicklung auch im Mittelalter, die hat man bezeichnet mit Vita Activa einerseits und Vita Contemplativa andererseits. Das kontemplative Leben ist das Leben mit guten Gedanken. Die Werke sind nicht so entscheidend. Und bei den anderen waren die Gedanken nicht so wichtig, die waren aktiv. Und Gottes Wort sagt, beides ist wichtig. Wir müssen schon die rechte Vorstellung haben von Gott, die rechte Überzeugung. Der Verstand wird eingeschaltet. Aber auch was der Leib tut als Ergebnis ist mitentscheidend. Dass der Leib, also die Materie, die unseren Geist umschließt, dass sie ein wichtiges Werkzeug ist in Gottes Hand, Das ist eine Lehre, die bis dahin relativ selten bekannt war. Und dass der Leib ein Opfer sein soll für Gott, auf den Altar Gottes gelegt. Ein Opfer hatte nicht mehr lange zu leben. Ein Opfer diente dazu, zum einen Gott zu versöhnen. Diese Funktion haben wir nicht mehr, aber Gott zu verherrlichen. Für Gott da zu sein. Ein Opfer lieblichen Geruchs, heißt es vom Brandopfer in 3. Mose 1. So soll unser Leben sein. Und das ist das Leben in der Selbstverleugnung. Was lehrt die Welt heute? Angeführt natürlich von den deutschen Pädagogen. Selbstverwirklichung. Tu, was dir beliebt. Lebe dich aus. Psychologie unterstützt das noch und will uns weismachen, dass jeder Druck zu Neurosen führt und ähnlichen Verhaltensweisen. Unseren Leib Gott zur Verfügung stellen. Ja, was heißt das? Nun zunächst im 2. Vers geht Paulus darauf ein. Er sagt, seid nicht gleichförmig dieser Welt, sondern werdet verwandelt durch die Erneuerung des Sinnes, dass ihr prüfen mögt, was der Wille Gottes ist, das Gute und Wohlgefällige und Vollkommen. Merken wir sind beim Reich Gottes, wir sind beim Willen Gottes, bei der Herrschaft Jesu. Und wir können den Willen Gottes nur prüfen, wenn wir bereit sind, ihn zu tun. Und diese Bereitschaft, den Willen Gottes zu tun, zeigt sich darin, dass ich mich ihm zur Verfügung stelle, eben in diesem Bilde, mein Leib auf seinen Altar lege. Nicht gleichförmig dieser Welt. Ich habe früher gelernt, dass das bedeutet, die weltlichen Moden zu meiden um jeden Preis. Und gewisse Dinge, die mit der Mode auch wechseln und so weiter und so fort, das wäre hier gemeint. Ich will nicht damit sagen, dass das hier nicht gemeint ist. Aber ich glaube nicht, dass das der entscheidende Gedanke ist. Der entscheidende Gedanke ist nach meiner Überzeugung der, dass ein Weltmensch, oder ich sage es jetzt mal etwas angenehmer, ein Christusferner Mensch, ein Mensch, der nicht im lebendigen Glauben an Jesus Christus steht und daher auch nicht den Heiligen Geist in sich wohnend hat, ein solcher Mensch will sich selber verwirklichen, will selber Anerkennung, wie auch immer. Während die Erneuerung unseres Sinnes uns dahin bringt, dass wir Gott verwirklichen wollen. Er soll die Herrschaft haben, er soll zu seinem Recht kommen. Und das ist der fundamentale Unterschied zwischen einem Christenmenschen und einem, der es nicht ist. Wir wollen Gottes Willen tun. Und daran können wir uns auch prüfen, ob wir wirklich zu Recht diese lebendige Hoffnung haben, dass wenn Jesus wiederkommt, wir dabei sind. Wollen wir wirklich Gottes Willen tun? Und dann kommen natürlich auch solche Fragen, auch der Art und Weise, wie wir uns kleiden. Das würde ich da nicht ausklammern. Aber das ist nicht der Ursprung. Es ist ein Ergebnis. Und das wird im Römerbrief sehr deutlich. Wenn wir prüfen, was der Wille Gottes ist, dann sagt Paulus, dann kommt als nächstes, dass wir uns selber prüfen, was hat Gott uns anvertraut. Und so finden wir in den nächsten Versen, dass wir nicht höher über uns denken, wie zu denken sich gebührt, sondern dass jeder erkennen möge, wie Gott ihn begabt hat, Brüder und Schwestern. Es gibt ungefähr 20 Geistesgaben, das wäre ein Thema für sich. Wer das schnell erarbeiten will, behalte 2x4 und 2x12, da findet ihr alle. 2x ein 4. Kapitel, 1. Petrus 4, Epheser 4, 2x ein 12. Kapitel, Römer 12, was wir hier haben, und 1. Korinther 12. Da haben wir alle 20 Geistesgaben bzw. Gnadengaben. Und da sollten wir uns prüfen, um zu erkennen, welche Gaben wir haben. In der Regel haben wir mehrere Gaben. Damit wir durch die Entdeckung unserer Gaben dann auch unsere Aufgaben wahrnehmen. Denn der Herr überlastet uns nicht. Er schickt uns besonders auf solche Felder, die er vorbereitet hat, unter anderem auch, dass er uns die entsprechende Gabe gegeben hat, um diesen Aufgaben gerecht zu werden. Damit fängt das an, den Willen Gottes zu prüfen. Gott will uns gebrauchen, deswegen hat er uns Gaben gegeben. So, aber damit das nicht so irgendwo auf Wolke 7 bleibt, irgendwo im luftleeren Raum, kommt jetzt Paulus durch den Heiligen Geist ganz konkret auf gewisse Situationen zu sprechen. Hier in diesem Kapitel. Und dann merken wir, wie Römer 12 eine großartige Ergänzung zur Bergpredigt ist. Und zu manchem anderen, was wir schon hörten. Was sagt er da? Ab Vers 9. Die Liebe sei ungeheuchelt. Ja, interessant. Gibt es denn auch eine geheuchelte Liebe? Können wir darüber nachdenken. Ich glaube, dass jeder da eine Antwort drauf hat. Hoffentlich nicht nur an seinen Nachbar denkt, sondern auch sich selber prüft. Ist die Liebe ungeheuchelt? Verabscheut das Böse, haltet fest am Guten. Wenn ich Menschen in der Seelsorge habe, die Probleme haben mit einer Leidenschaft, einer Gebundenheit, dann sage ich ihnen etwas, was ich auch selber versuche zu praktizieren. Um von einer Sache frei zu werden, müssen wir zunächst einmal diese Sache sehen, wie Gott sie sieht. Wir müssen lernen, Dinge, die der Herr verabscheut, auch zu verabscheuen. Wir müssen lernen, die Sünde zu hassen. Den Kindern sagen wir, dieses kleine Verschen, wenn es um die Sünde geht, Sünde erkennen, bekennen, damit fängt das Christenleben überhaupt erst an, hassen und lassen. Wenn ich die Sünde nicht hasse, dann werde ich auch nicht davon frei. Und ich finde, wenn es um den Bau des Reiches Gottes geht, dann müssen wir natürlich auch vor allen Dingen an den denken, der ja der Hauptbaumeister ist. Auf diesen Felsen werde ich meine Gemeinde bauen. Das war das Bekenntnis des Petrus. Du bist Christus, der Sohn des lebendigen Gottes. Ich werde bauen. Aber er will, dass wir alle mitbauen. Und da ist das Motiv, das alles Entscheidende. Eine ungeheuchelte Liebe werden wir nur dann praktizieren können, wenn wir mit dem fest verbunden sind, der die Liebe in Person ist, dessen Liebe wir so genießen, worüber wir immer wieder staunen. Ich bin so froh, dass in den Brüdergemeinden jeden ersten Tag der Woche auch das Mahl des Herrn gefeiert wird. Aber das können wir im Herzen auch jeden Tag immer wieder mit Golgatha beschäftigt sein. Mit seiner Liebe, von der die Bibel ja sagt, dass diese seine Liebe dann unsere Liebe anzündet. Unsere Liebe ist eine Antwort auf seine Liebe im ersten Johannesbrief. Sagt Johannes das, wir lieben, weil er uns zuerst geliebt hat. Auch die Liebe ist von Gott, geht von Gott aus. Und diese Liebe, die wir vom Herrn empfangen haben, geben wir weiter. Die Liebe wird auch dann ungeheuchelt sein, wenn wir uns vom Herrn schenken lassen, die neue Sicht des Bruders und der Schwester. Sie ist ein vom Herrn geliebter Mensch. Der Herr liebt diese Person mit allen Eigenarten, die sie hat. Diese Eigenarten liebt er natürlich nicht, aber diese Person. Und wir dürfen sie auch lieben. Und wir können es, wenn wir uns dessen bewusst sind, wie viel der Herr uns vergeben hat und jeden Tag neu vergibt. Auch wir sind ganz auf seine Liebe angewiesen. Wir haben einen wunderbaren Herrn. Paulus sagt, diese Art, uns auf den Altar Gottes zu legen, ist unser vernünftiger Gottesdienst, logischer Gottesdienst, steht da im Grundtext.

0: Ich will das nicht beschreiben, wie das heute ist, aber auch heute kenne ich durchaus Familien, wo die Kinder immer noch diese Ehrerbietung pflegen. Man muss da nicht dem Trend der Zeit nachgehen. In Ehrerbietung natürlich, wenn ich daran denke, auch für diese Person hat der Herr sein Leben gelassen, so wertvoll ist sie in Gottes Augen, dann wird uns das gelingen. Und zwar nicht nur vor Brüdern, die große Vorträge halten, sondern vor jedem Kind Gottes, Bruder oder Schwester, alt oder jung, ist dann nicht so entscheidend, sondern wir wissen, sie sind vom Herrn geliebt. So wollen wir einander begegnen. In Hoffnung freut euch, in Bedrängnis hart aus, im Gebet haltet an. Ich habe da eine kleine Broschüre mitgebracht, die einige von euch schon kennen. Die heißt Erhörliches Gebet. Passt ja zu unserem Thema, Bau am Reich Gottes, im Alltag, das Beten. Lernen, erhörlich zu beten, ist vorne vor den Türen auf dem Tisch ausgebreitet. Man kann sich da bedienen. Anhaltendes Gebet. An den Bedürfnissen der Heiligen nehmen teil. Haben wir ein offenes Haus? Freuen wir uns, wenn wir Brüder und Schwestern bewirten können? Laden wir sie gerne ein? Oder wollen wir nur für uns selber leben? Haben wir hier wirklich erkannt, welch ein Vorrecht es ist, seine Zeit im Volke Gottes zu widmen? Ich sage nicht zu opfern, zu widmen. Denn im Grunde ist es ein Vorrecht und kein Opfer. Wir dürfen Brüder und Schwestern bewirten, aufnehmen, als ob es der Herr selber wäre. Das ist Gottes Reich im Alltag. Und dann macht Paulus deutlich, wir haben aber nicht nur Aufgaben innerhalb der Gemeinde, wir haben auch andere Wirkungsfelder. Die Menschen, die draußen sind, noch ohne Hoffnung sind, unsere Nachbarn, Berufskollegen oder wer auch immer, unsere Verfolger, segnet, die euch verfolgen, segnet und fluchet nicht. Wir erinnern uns wieder an eine Bergpredigt. Hat der Herr schon ganz am Anfang gesagt, wie wichtig das ist, dass wir nicht Gleiches mit Gleichem vergelten. Vielleicht, wenn wir einen unangenehmen Nachbarn haben, der uns sein Unkraut auf unser Grundstück da regelmäßig befördert. Wie reagieren wir darauf? Können wir mal drüber nachdenken. Ich habe da ganz gute Lösungen, kann ich aber hinterher verraten. Dadurch gewinnen wir die Leute. Und wir werden gleich bei Petrus hören, ich werde mich jetzt auch beeilen, dass genau das die Methode des Petrus ist, zu evangelisieren. Dieses gelebte Vorbild, dieser Überraschungseffekt, dass wir handeln völlig anders, als wie die Leute denken. So können wir das weiterlesen bis zum Schluss, wo Paulus deutlich macht, der erneuerte Mensch, die neue Gesinnung, Christus in uns, schreibt er später in Kolossern, die Hoffnung der Herrlichkeit, der schafft es. Er wirkt das, was wir nicht können. In Römer 7 und Römer 8 wird das dann beschrieben, auch Römer 6. Wie das dann vonstatten kommt, können wir jetzt aus Zeitgründen nicht mehr behandeln. Dann der erste Petrusbrief. Ich sagte schon, durch den ganzen Brief kommt dieser Gedanke, und wen den mal erarbeiten möchte, dem empfehle ich, das mal unter diesem Gesichtspunkt zu tun. Dass einerseits der Brief so anfängt, dass den Empfängern deutlich gemacht wird, was sie in Christus alles besitzen. Schon vor Grundlegung der Welt auserwählt und so weiter und so fort. Und dann kommt anschließend ein Abschnitt, was das bedeutet für die praktische Nachfolge, für den Alltag. Ist genauso aufgebaut. Dann arbeitet Petrus das durch bis zu einem bestimmten Gedankenstrich und dann wird wieder erzählt, was wir im Himmel haben, was wir in Christus besitzen. Und dann kommt wieder daraus eine gewisse Konsequenz für den Alltag. Und so geht das durch den ganzen Brief, immer abwechselnd. Was wir in Christus sind, einerseits, und was wir für ihn tun dürfen, beziehungsweise er in uns wirkt, wenn wir ihn nicht hindern. Und eins der größten Themen in diesem Brief ist das Leiden für Christus. Um Christus willen verfolgt werden, für ihn zu leiden. Ein großes Vorrecht. Und er sagt, es ist besser für Gutes tun zu leiden, als für Böses tun. Und viele, viele Verse werden dafür verwendet. Aber auch da wird deutlich, wir können es nur, wenn wir ein Vorbild haben. Wer ist unser Vorbild? Christus. Dietrich Georg sagt das schon, wenn man das alles kurz zusammenfasst, dann heißt es doch eigentlich, der Bau des Reiches Gottes oder das Reich Gottes heißt in Christus. In Christus sein. Und genau das sagt Petrus auch. Er sagt in 1. Petrus 2, Christus ist unser Vorbild. Lernt von ihm, indem ihr in seine Fußstapfen eintretet, der gescholten nicht widerschallt, leidend nicht drohte, sondern sich dem übergab, der gerecht richtet. In seine Fußstapfen. Er geht uns voran. Wenn wir geschmäht werden, dürfen wir daran denken, wie oft ist er geschmäht worden. Wenn wir vielleicht finanzielle Verluste erleiden, weil wir keine Kompromisse machen wollen, dann denken wir an unseren Herrn, vielleicht auch an Mose, der die Schmach des Christus für größeren Reichtum achtete als alle Schätze Ägyptens. Es gibt so viele Vorbilder in Gottes heiligem Wort. Und dann sagt Petrus, unser Hauptauftrag, und davon haben wir auch gehört, soziales Evangelium oder Menschen retten, hat Siegfried in seinem ersten Vortrag aufgezeigt. Auch Lukas 4 geht es um das Retten von Menschen. Und Petrus sagt, unser Hauptauftrag ist, seine Tugenden verkündigen. Die Tugenden dessen, der uns aus der Finsternis in sein wunderbares Licht geholt hat. Das ist das königliche Priestertum. 1. Petrus 2, Vers 9. Das königliche Priestertum. Und im Zusammenhang damit sagt er dann, es ist der Wille Gottes, und das wäre auch so ein Thema, mal in der Bibel nachzugucken, wo der Ausdruck Wille Gottes vorkommt. Haben wir wunderbare verschiedene Verhaltensweisen, die uns da mitgeteilt werden. Eins haben wir eben schon gehört, Römer 12. Und jetzt in 1. Petrus 2 heißt es, ist der Wille Gottes, dass wir durch Gutes tun, die Unwissenheit der unverständigen Menschen zum Schweigen bringen. Seht, da braucht man keine besonderen Geistesgaben, sondern ein Herz voller Liebe für den Herrn und auch für die Mitmenschen. Ein Herz voller Erbarmen. Durch Gutes tun. Ihre Unwissenheit zum Schweigen bringen. Petrus sagt nicht, die werden sich alle bekehren. Aber sie werden wissen, wenn wir so handeln, handeln wir nicht, weil wir so naiv sind, ja. Wie neulich zwei Busfahrer sich unterhielten über ihre Kaffeegesellschaften, die sie da durch die Gegend fuhren. Und der eine sagt dem anderen, neulich hatte ich eine Gruppe Christen bei mir im Bus. Und dann frug der Erste ihn, woran hast du das denn erkannt? Ja, sagte, die glaubten mir alles, was ich denen erzählte. Ja, das waren die Christen. Sie glaubten alles, was er denen erzählte. So werden wir ja manchmal angesehen, so einfältig. Dem kann man was erzählen, wird nicht geprüft, glaubt alles. Nein, so ist es eben nicht. Wenn die überrascht sind, die Außenwelt überrascht ist, weil wir anders handeln, dann nicht, weil wir so dumm wären, um ihre Intrigen nicht zu erkennen oder was auch immer der Anlass ist, sondern weil Christus in unserem Herzen ist und weil das Geld für uns nicht die Bedeutung hat, wie das allgemein in der Welt der Fall ist und anderes auch nicht. Das sollen sie erkennen. Das ist der Wille Gottes. Und bei Petrus wird das deutlich, das wird auf die Ehe angewandt, auf die Familie, auf die Gesellschaft, auf die Obrigkeit und am Ende auch auf die Gemeinde, dass wir einander dienen mit den Gaben, die Gott uns gegeben hat. Ich komme so zum Ende. Ich sagte noch den Judasbrief. Es geht jetzt immer schneller, merkt ihr schon. Der Judasbrief ist ja auch sehr viel kleiner. Im Judasbrief geht es darum, was auch dazu gehört. Es gibt auch Momente, wo wir kämpfen müssen. Kämpfen für den einmal den heiligen überlieferten Glauben. Wir hätten uns auch Judaskreis nennen können, aber da es noch einen anderen Judas gibt, haben wir da lieber drauf verzichtet. Ja. Aber darum geht es auch. Wenn der Glaube verdreht wird, und zwar von solchen, die sich als gläubig bezeichnen, vor den Atheisten brauchen uns da nicht Angst und Bange sein, aber wenn Leute im Namen Jesu kommen und sagen, das muss man nicht mehr so genau nehmen, das passt nicht so in unsere Zeit, das ist eben Zeitgeschichte und nicht Heilsgeschichte, das ist so ein ganz beliebter Ausdruck. Was in unsere Zeit nicht reinpasst, ist einfach Zeitgeschichte, können wir vergessen. Nein, können wir nicht. Es sei denn, Gottes Wort macht selber deutlich, dass das nur für eine bestimmte Situation war. Wie die Aussendung der 70 zum Beispiel, die der Herr aussandte. Das wird nirgendswo mehr als Beispiel genommen für Gemeindegründung. Das können wir nicht einfach so übernehmen, wie das leider einige tun und dadurch Probleme schaffen. Aber das erklärt die Bibel dann selber. Kämpfen für den einmal den heiligen überlieferten Glauben. Ihr Lieben, dass wir hier zusammen sind, hat auch das zum Grund. Ich hoffe, wir haben alle gemerkt, wir kämpfen nicht nur, wir möchten auch Speise darreichen, möchten weiterhelfen. Und wenn wir etwas sagen, das haben wir sicher auch gemerkt bei allen Referenten, wir reden auch zu uns selber. Wenn ich etwas weitergebe, ernste Ermahnungen vielleicht, ermahne ich mich auch selber. Ich weiß sehr gut, dass ich selber keineswegs perfekt bin. Und es gibt manches, wo ich wirklich kämpfen muss, auch in meinem eigenen Leben. Aber wenn wir dem Herrn vertrauen und treu sein möchten, mit seiner Hilfe, dann werden wir auch im Bewusstsein der eigenen Schwachheit trotzdem bei gewissen Gelegenheiten den Mund öffnen müssen oder zur Feder greifen, einen Artikel verfassen, wie das auch einige unter uns tun, um zu warnen vor Entwicklungen, die nicht dort enden, wo sie enden sollten. Und dazu brauchen wir uns gegenseitig, auch eure Hilfe. Ich bin auch in Verbindung mit einigen, die auch mich oder auch den Malachi-Kreis auf manches aufmerksam machen, was in ihren Augen nicht so biblisch ist. Und ich denke sehr gut darüber nach. Ich kann das nicht alles akzeptieren, was mir da geschrieben oder gesagt wird, aber es ist immer nachdenkenswert. Und manches war für mich auch wichtig, hilfreich. Wir sind dafür offen. Brüderliche Korrektur ist ungeheuer wichtig, auch in unserem Dienst. Und es ist für uns auch eine Ermutigung, wenn auch solche Angebote wie diese Tage doch auch genutzt werden. Und wir freuen uns über jeden, der gekommen ist. Es sind natürlich noch etliche Plätze frei, aber wir wollen nicht traurig sein, wenn nicht noch mehr kommen, sondern jeder ist wertvoll und auch Korrektur ist durchaus willkommen. Vor allen Dingen, wenn es aus einem guten Herzen herauskommt. Ihr Lieben, wir leben in einer schweren Zeit, was die Verführung angeht. Was Verfolgung angeht, haben wir noch nicht viel erlebt in diesem Lande. Es könnte allerdings auch noch kommen. Und dann wird sich zeigen, was uns Christus wert ist. Und die Bibel macht deutlich, Verfolgung gibt es nicht immer. Es gibt Zeiten der Ruhe, dafür dürfen wir beten, 1. Timotheus 2. Und es gibt Zeiten der Verfolgung, 2. Timotheus 3. Alle, die gottselig leben wollen in Christus, werden verfolgt werden. Und in den ruhigen Zeiten gilt es, sich vorzubereiten für die stürmischen Zeiten. Und je größer uns Christus wird, je mehr wir ergriffen sind von seiner herrlichen Person, desto weniger brauchen wir Verfolgung fürchten, weil wir dann eine solche Freude und einen solchen Frieden im Herzen haben und einen solchen Trost und auch Widerstand und Kraft, dass wir wissen, der Feind.
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2: 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Im Studio ist Sven Weikamp. Hallo. Ja, und zum Abschluss der Nachrichten noch etwas in eigener Sache, denn nach exakt 16 Jahren und einem Monat war das hier gerade meine allerletzte Nachrichtensendung. Denn 16 Jahre und einen Monat lang habe ich tatsächlich in, ab und zu Rotation mit meiner Kollegin Katharina Brandpatek wirklich täglich für die aktuellen Nachrichten hier auf diesem Sender gesorgt. Und nach dieser Zeit, heißt es für mich, Zeit für etwas Neues. Das heißt nicht, dass wir uns nicht mehr hören. Wir hören uns bestimmt in ganz neuen Formaten hier auf diesem Sender auch immer wieder. Aber in Sachen Nachrichten ist für mich heute definitiv Schluss. Ich sage danke für eine tolle Zeit in Sachen Nachrichten. Bleib bitte unbedingt neugierig, bleib kritisch und vor allem bleib bitte unbedingt dran. In Sachen Nachrichten ist für mich jetzt aber Zeit, für jemanden Neues Platz zu machen. Und damit danke für... Soweit die Meldungen und jetzt zurück zum Jesus Deine Hoffnung Radio, das christliche Webradio.
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2: Im Studio ist Sven Weikamp. Hallo. Ja, und zum Abschluss der Nachrichten noch etwas in eigener Sache, denn nach exakt 16 Jahren und einem Monat war das hier gerade meine allerletzte Nachrichtensendung. Denn 16 Jahre und einen Monat lang habe ich tatsächlich in, ab und zu Rotation mit meiner Kollegin Katharina Brandpatek wirklich täglich für die aktuellen Nachrichten hier auf diesem Sender gesorgt. Und nach dieser Zeit, ja, heißt es für mich, Zeit für etwas Neues. Das heißt nicht, dass wir uns nicht mehr hören. Wir hören uns bestimmt in ganz neuen Formaten hier auf diesem Sender auch immer wieder. Aber in Sachen Nachrichten ist für mich heute definitiv Schluss. Ich sage danke für eine tolle Zeit in Sachen Nachrichten. Bleib bitte unbedingt neugierig, bleib kritisch und vor allem bleib bitte unbedingt dran. In Sachen Nachrichten ist für mich jetzt aber Zeit, für jemanden Neues Platz zu machen. Und damit danke für... Soweit die Meldungen und jetzt zurück zum Jesus Deine Hoffnung Radio, das christliche Webradio.
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2: Im Studio ist Sven Weikamp. Hallo. Ja, und zum Abschluss der Nachrichten noch etwas in eigener Sache, denn nach exakt 16 Jahren und einem Monat war das hier gerade meine allerletzte Nachrichtensendung. Denn 16 Jahre und einen Monat lang habe ich tatsächlich in, ab und zu Rotation mit meiner Kollegin Katharina Brandpatek wirklich täglich für die aktuellen Nachrichten hier auf diesem Sender gesorgt. Und nach dieser Zeit, ja, heißt es für mich Zeit für etwas Neues. Das heißt nicht, dass wir uns nicht mehr hören. Wir hören uns bestimmt in ganz neuen Formaten hier auf diesem Sender auch immer wieder. Aber in Sachen Nachrichten ist für mich heute definitiv Schluss. Ich sage danke für eine tolle Zeit in Sachen Nachrichten. Bleibt bitte unbedingt neugierig, bleibt kritisch und vor allem bleibt bitte unbedingt dran. In Sachen Nachrichten ist für mich jetzt aber Zeit, für jemanden Neues Platz zu machen. Und damit danke für... Soweit die Meldungen und jetzt zurück zum Jesus Deine Hoffnung Radio, das christliche Webradio.
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4: Schön, dass Sie wieder mit dabei sind. Herzlich willkommen zu unserer Sendereihe durch die Bibel. Wir sind dabei, den Brief des Apostels Paulus an die Gemeinde in Kolosse ein wenig näher unter die Lupe zu nehmen und haben schon festgestellt, dass er nach dem Eingangsgruß ziemlich schnell zur Sache kommt. Paulus hat die Christen in Kolosse niemals persönlich besucht, aber der gute Ruf der Gemeinde hat sich bis zu ihm herumgesprochen. Worin besteht ihr guter Ruf? Paulus schreibt: Wir haben gehört von eurem Glauben an Christus Jesus und von der Liebe, die ihr zu allen Heiligen habt, also zu den anderen Christen. Der feste Glaube und die Liebe zu den anderen Christen, beides schafft eine enge Verbundenheit zwischen dieser Gemeinde in Kolosse und dem Apostel Paulus, der zu dieser Zeit, vermutlich in Rom, im Gefängnis sitzt. Paulus geht es im ersten Kapitel des Kolosserbriefes ab Vers 15 um Christus. Und zwar um Christus, den Ersten in Schöpfung und Erlösung. Dieser Abschnitt ist aufgrund seiner theologischen Betrachtungsweise ein sehr herausragender, sehr erhabener und großartiger Abschnitt dieses Paulusbriefes. Das große Thema, um das es hier geht, ist die Person Jesu Christi. Wir können nicht genug über ihn sagen und wir werden in diesem Leben nie in der Lage sein, ihn in all seiner Unfassbarkeit zu begreifen und in all seiner Herrlichkeit. Dieser Abschnitt bietet eine Antwort für diejenigen, die die Gottheit Jesu Christi abstreiten. Um diese Verse verstehen zu können, gilt es zu erkennen, wie unfasslich Christus wirklich ist. Paulus versucht hier, gezielt auf eine der ältesten Häresien, eine der ältesten Irrlehren in der Kirche einzugehen, nämlich auf die Gnosis. Eine weitere dieser ersten Irrlehren hat später den Namen Arianismus bekommen, nach ihrem prominentesten Vertreter Arius von Alexandria. Er behauptete, dass der Herr Jesus Christus auch nur ein Geschöpf sei, ein geschaffenes Wesen. Das Konzil von Nicäa im Jahr 325 hat diese Irrlehre abgewehrt, indem es zum Ausdruck brachte: Der Sohn ist wahrer Mensch vom wahren Menschen und wahrer Gott vom wahren Gott. Später in der Geschichte der Kirche im 16. Jahrhundert hat Fausto Sozzini die Lehre vertreten, dass Jesus nicht Gott sei und dass die Menschheit auch keinen Retter von der Sünde gebraucht habe. Er lehrte, dass wir nicht völlig von der Sünde verdorben seien. Heute bildet dies eine Grundlage für den Unitarismus und auch für einige Sekten, darunter die Zeugen Jehovas. In unserem Bibeltext werden 9 Merkmale genannt, an denen wir den wahren Christus erkennen können und die ihn als andersartig erscheinen lassen. Er ist jeder anderen Person, die jemals gelebt hat, überlegen. In Vers 15 schreibt Paulus: Er ist das Ebenbild des unsichtbaren Gottes, der Erstgeborene vor aller Schöpfung. Das erste Merkmal lautet also, er ist das Ebenbild des unsichtbaren Gottes. Noch genauer müsste man übersetzen, er ist das Bild des unsichtbaren Gottes. Denn im griechischen Bibeltext ist hier lediglich von Bild die Rede. Wie kann Jesus das Bild des unsichtbaren Gottes sein? Man kann kein Foto oder ein Bild von etwas aufnehmen, das nicht sichtbar ist. Wie konnte er das sein? Johannes macht dies deutlich im Prolog zu seinem Evangelium. Im Anfang war das Wort. Das ist gewissermaßen ein Anfang, der keinen Anfang hat. Christus hat keinen Anfang. Am Anfang war das Wort und das Wort war bei Gott und Gott war das Wort. Und dann sagt Johannes, das Wort ward Fleisch. Es wurde geboren. Wenn Sie die Weihnachtsgeschichte im Johannesevangelium suchen, dann sind Sie mit diesem Vers bereits fündig geworden. Jesus Christus wurde geboren, wurde Fleisch. Auf diese Art und Weise ist er das Bild oder Ebenbild des unsichtbaren Gottes geworden. Trotzdem bleibt die Frage, wie konnte er das sein? Die Antwort lautet, weil er Gott ist. Wenn er nicht Gott wäre, hätte er nicht das Ebenbild des unsichtbaren Gottes sein können. Wir kommen zum zweiten Merkmal der Person Christi, das in Vers 15 genannt wird. Christus ist der Erstgeborene vor aller Schöpfung. Der Erstgeborene, das enthüllt seine Beziehung zum Vater und seine Position in der Dreifaltigkeit. Gott ist der ewige Vater, der Sohn ist der ewige Sohn. Seine Position in der Dreifaltigkeit ist die des Sohnes. Erstgeboren zu sein, meint seinen Vorrang vor aller Schöpfung. Es geht hier also um seine Oberhoheit über alle Schöpfung. Nirgends wird in der Schrift gelehrt, dass Jesus Christus seinen Anfang in Bethlehem nahm. Uns wird in der großen Prophezeiung von Micha 5, Vers 1 gesagt, dass er in Bethlehem geboren werden würde, aber dass er gekommen sei aus der Ewigkeit. Seinen Anfang nahm er also nicht in Bethlehem. Und Jesaja 9, Vers 5 sagt uns, denn es ist uns ein Kind geboren, ein Sohn ist uns gegeben. Das Kind wird geboren, aber der Sohn wird gegeben. Er kam aus der Ewigkeit und nahm unsere Menschlichkeit an. Zurück zum Kolosserbrief. Beim Lesen ist es hilfreich, im Hinterkopf zu behalten, mit welchen religiösen Strömungen Paulus zu seiner Zeit konfrontiert wurde. Da gab es zum Beispiel eine dieser Mysterienreligionen, in der von einem sogenannten Demiurgen gesprochen wurde. Das bedeutet, dass Gott angeblich eine Kreatur unmittelbar unterhalb von sich selbst geschaffen hat. Und diese Kreatur habe wiederum eine Kreatur eine Stufe unterhalb von sich selbst erstellt. Und auch diese schuf eine weitere unter sich. Sie können einfach die Leiter bis ganz nach unten gehen, bis sie schließlich zu einer Kreatur kommen, die dieses Universum geschaffen hat. Das sollen sogenannte Emanationen sein. Ausflüsse oder Ausströmungen von Gott. Die Gnosis lehrt, dass Jesus eine dieser Kreaturen sei, also eine Emanation von Gott. Die Worte des Apostels Paulus im Kolosserbrief sind sehr oft eine Antwort auf diese falschen Vorstellungen. So auch in Vers 15. Er sagt, dass Jesus Christus der Erstgeborene der ganzen Schöpfung ist. Das griechische Wort, das hier verwendet wird, lautet prototokos, mit der Bedeutung vor der ganzen Schöpfung. Er war nicht von Anfang an in der Schöpfung geboren, sondern er ist derjenige, der vor über 2000 Jahren hier herabkam und Fleisch geworden ist. Doch er existierte vor aller Schöpfung. Im Anfang war das Wort und das Wort war bei Gott und Gott war das Wort. Dasselbe war im Anfang bei Gott. Alle Dinge sind durch dasselbe gemacht und ohne dasselbe ist nichts gemacht, was gemacht ist. So steht es ganz am Anfang des Johannesevangeliums. Gott der Vater ist der Vater in Ewigkeit und Gott der Sohn ist der ewige Sohn. Es gibt mehrere Stellen in der Bibel, wo der Herr Jesus Christus als Erstgeborener bezeichnet wird. Er wird der Erstgeborene der ganzen Schöpfung genannt. Er wird der Erstgeborene von den Toten genannt. Er wird als der Eingeborene, der einzig Geborene bezeichnet. Im Kolosserbrief wird Jesus Christus in Vers 18 Erstgeborener von den Toten genannt. Davon hat bereits der Verfasser von Psalm 2 gesprochen. Kundtun will ich den Ratschluss des Herrn. Er hat zu mir gesagt, du bist mein Sohn, heute habe ich dich gezeugt. Paulus legt diesen Gedanken weiter aus in seiner grandiosen Predigt, die er in Antiochia in Pisidien im galatischen Land hielt. Paulus deutet den Psalmvers so, dass Christus zum Leben gekommen sei von den Toten. Wörtlich sagt er, wir verkündigen euch die Verheißung, die an die Väter ergangen ist, dass Gott sie uns, ihren Kindern, erfüllt hat, indem er Jesus auferweckte, wie denn im zweiten Psalm geschrieben steht, du bist mein Sohn, heute habe ich dich gezeugt. Wenn Jesus Christus der Erstgeborene der ganzen Schöpfung genannt wird, bezieht sich das nicht auf seine Geburt zu Bethlehem. Das ist kein Weihnachtsvers, sondern es bedeutet, dass er die oberste Position innehat. Es hat überhaupt nichts mit seiner Abstammung zu tun. Der Psalmist drückt das so aus. Und ich will ihn zum erstgeborenen Sohn machen, zum Höchsten unter den Königen auf Erden. Das macht überaus deutlich, Christus nimmt als der ewige Sohn den Posten an erster Stelle der ganzen Schöpfung ein. Mit anderen Worten, er ist der Schöpfer. Es gibt keinen Demiurgen und auch keine Reihe von Kreaturen, von der eine die andere erschaffen hat. Er selbst hat alle Dinge geschaffen. Lassen Sie mich an dieser Stelle noch einige andere Verse der Bibel nennen, die von der Person Christi sprechen. In Hebräer 1, Vers 3 lesen wir, er ist der Abglanz seiner Herrlichkeit und das Ebenbild seines Wesens und trägt alle Dinge mit seinem kräftigen Wort und hat vollbracht die Reinigung von den Sünden und hat sich gesetzt zur Rechten der Majestät in der Höhe. Das klingt kein bisschen danach, dass er nur ein Geschöpf wäre, nicht wahr? Er ist die zweite Person der Gottheit. Von den Engeln spricht er zwar, heißt es weiter im Hebräerbrief ab Vers 7. Gemeint ist Gott, der durch die Bibel zu uns spricht. Er macht seine Engel zu Winden und seine Diener zu Feuerflammen. Doch der Verfasser des Hebräerbriefes stellt klar, dass der Herr Jesus Christus keine dieser Kreaturen ist, denn er fährt fort, aber von dem Sohn spricht Gott, nämlich durch sein Wort, die Bibel, Gott, dein Thron währt von Ewigkeit zu Ewigkeit, und das Zepter der Gerechtigkeit ist das Zepter deines Reiches. Hier wird zum Ausdruck gebracht, dass der Herr Jesus Christus nicht als eine Kreatur geboren wurde. Er ist kein Geschöpf. Vielmehr reden wir über die Tatsache, dass Jesus Gott ist. Als er in die Welt kam, wurde ein Kind geboren. Aber es wurde der Sohn gegeben und er musste aus der Ewigkeit kommen. Die Ankündigung des Engels zu Maria war, darum wird auch das Heilige, das geboren wird, Gottes Sohn genannt werden. Warum? Weil er schon der Sohn Gottes war, bevor er in diese Welt gekommen ist. Der Jünger Simon Petrus bekannte, du bist Christus, des lebendigen Gottes Sohn. Zurück zu unserem Bibeltext im ersten Kapitel des Kolosserbriefes. In Vers 16 kommen wir nun zu den nächsten beiden großen Aussagen über den Herrn Jesus Christus. Paulus schreibt, denn in ihm ist alles geschaffen, was im Himmel und auf Erden ist, das Sichtbare und das Unsichtbare. Es seien Throne oder Herrschaften oder Mächte oder Gewalten. Es ist alles durch ihn und zu ihm geschaffen. Das dritte Merkmal der Person Jesu Christi lautet also, in ihm ist alles geschaffen. Wenn alles von ihm geschaffen wurde, dann klärt das die Frage seines Wesens auf, ob er eine Kreatur oder der Schöpfer ist. Die Aussage, dass er der Erstgeborene der ganzen Schöpfung ist, bedeutet eben gerade nicht, dass er geschaffen wurde, sondern vielmehr, dass er derjenige ist, der das Schöpfungswerk vollbrachte. Es gibt zwei Arten der Schöpfung, die Paulus in unserem Vers erwähnt, das Sichtbare und das Unsichtbare. Es ist sehr aufschlussreich, dass hier verschiedene Rangabstufungen geistlicher Intelligenzen erwähnt werden. Throne, Herrschaften, Mächte und Gewalten. Es gibt Abstufungen innerhalb der Engelscharen. Andere Verse in der Bibel sagen uns, dass es Seraphim und Cherubim gibt und ebenso die Erzengel. Und dann gibt es noch die gewöhnlichen, alltäglichen, weniger spektakulären Varianten von Engeln. Im Brief des Paulus an die Epheser können wir erkennen, dass unser Feind ein geistlicher Feind ist. Satan hat eine Anhängerschaft, die mit ihm rebelliert hat. Demnach gibt es auch verschiedene Rangabstufungen unter unseren geistlichen Feinden. Wir kommen zum vierten Merkmal, das die Person Jesu Christi auszeichnet. Es ist wunderbar zu wissen, dass alle Dinge von Jesus Christus geschaffen wurden. Aber es gibt da noch eine andere Wahrheit, die uns hier mitgeteilt wird. Und zwar, alle Dinge wurden geschaffen für ihn. Angenommen, sie würden heute Nacht raus in die freie Natur gehen und hätten einen freien Blick zum Himmel. Dann könnten sie eine Vielzahl von Sternen sehen. Haben Sie sich jemals gefragt, warum sich jeder Stern in seiner eigenen speziellen Position befindet? Warum ist dieser Stern ausgerechnet an diesem Teil des Himmels? Er ist an diesem Teil des Himmels, weil Jesus es so wollte. Nicht nur, dass er alle Dinge erschaffen hat, sondern sie wurden für ihn geschaffen. Eine der wunderbaren Wahrheiten in diesem Zusammenhang ist folgende. Uns wird gesagt, dass wir Erben Gottes sind und Miterben mit dem Herrn Jesus Christus. Uns als Miterben erwartet, bildlich gesprochen, ein großer Anteil Bauland, den wir eines Tages in Empfang nehmen können. Vielleicht wird uns Gott einen ganzen Stern abtreten. Ich habe keine Ahnung, aber oft habe ich darüber nachgedacht. Ich denke, wir werden in der Ewigkeit sehr beschäftigt sein. Wir werden dann nicht länger Erdlinge sein. Ich stelle mir vor, wie wir einen neuen Körper erhalten, der unbelastet ist von der Schwerkraft. Wir werden in einer Stadt leben, die das neue Jerusalem genannt wird. Vielleicht werden wir in der Lage sein, zu reisen durch unendliche Weiten des Universums Gottes. Ich weiß nicht, wie viel von diesem Universum er uns anvertrauen wird. Er hat alles gemacht, schuf es aus dem Nichts und er wird es dazu bringen, dass es mit ihm selbst harmoniert. Dies ist sein Universum. Wenn Sie sich gefragt haben, warum ein bestimmter Baum eine bestimmte Art von Blättern hat, dann deswegen, weil er es halt so wollte. Es wurde von ihm gemacht und es ist für ihn gemacht. Und es ist ein Erbe für uns vorbereitet. Ich habe mich nie lange mit diesem Gedanken aufgehalten, weil ich glaube, dass es eher spekulativ wäre. Aber ich bin mir ziemlich sicher, dass alle von uns sich irgendwie fragen, was wird sein, wenn wir mit Jesus Christus in Ewigkeit sind? Wir wissen nur eines, es wird unübertrefflich sein. Sie und ich, wir leben hier unten quasi in Zelten. Paulus bezeichnet unseren Körper so, als Zelt. Er sagt, denn wir wissen, wenn unser irdisches Haus, diese Hütte, abgebrochen wird. Eine solche Hütte ist wie ein Zelt. Dieses Zelt ist keine dauerhafte Bleibe. Im Augenblick des Todes verlassen wir das Zelt. Deshalb heißt es bei Paulus weiter, wir haben viel mehr Lust, den Körper zu verlassen und daheim zu sein bei dem Herrn. Wenn wir diese alten Körper hier unten verlassen haben, werden wir bei dem Herrn sein. Wir werden bei ihm zu Hause sein. Sie mögen vielleicht in einem Haus wohnen, das ein kleines Vermögen gekostet hat. Ich habe eine Neuigkeit für Sie. In Wirklichkeit leben Sie nur in einem alten, klapprigen Zelt, nämlich in einem Körper, der allmählich schlaff und kraftlos wird. Und das gilt für alle von uns. Aber eines Tages werden wir unsere verklärten Körper erhalten und dann werden wir unser Erbe in Empfang nehmen. Und was Ihr kleines Schlösschen auf der grünen Wiese betrifft, Sie werden ohnehin nicht sehr lange darin wohnen. Unser neuer Körper dagegen, den wir bekommen werden, ist für die Ewigkeit. Und wir werden zu Hause sein bei Gott für immer. Dies ist die zuversichtliche Aussicht für ein jedes Kind Gottes. Na klar, freue ich mich darauf. Es ist alles durch ihn und zu ihm geschaffen, schreibt Paulus. So endet Vers 16 und Vers 17 lautet, und er ist vor allem und es besteht alles in ihm. Das ist das fünfte Merkmal der Person Christi. Er ist vor allem. Alle Fülle wohnt in Christus vor seiner Menschwerdung und alle Fülle wohnt in Christus nach seiner Menschwerdung. Denn in ihm wohnt die ganze Fülle der Gottheit leibhaftig, wie wir bereits in Vers 9 gehört haben. Wir sind in ihm vollkommen gemacht. Er war vor allen Dingen. Er ist der vor der Menschwerdung existierende Christus. Das sechste Merkmal: Es besteht alles in ihm. Er hält alles zusammen. Er hält die Schöpfung in Stand. Er leitet sie. Das griechische Wort für bestehen bedeutet zusammenhalten. Christus ist gewissermaßen der Superkleber des Universums. Wenn ich auf meine Lebenszeit zurückblicke, entdecke ich, dass ich Zeuge einer sehr gewagten und mittlerweile denke ich auch einer sehr folgenreichen Tat geworden bin. Die Menschheit hat die Atome entfesselt. Der Herr Jesus Christus hat jedes dieser kleinen Teilchen zusammengefügt, als er das Atom erzeugt hat. Der Mensch dagegen hat das Atom gespalten. Glauben Sie mir, er hat damit Gewalt entfesselt. Haben Sie schon einmal daran gedacht, welch eine enorme Kraft in den Atomen des Universums steckt? Wenn eine Bombe, die wir in der Hand halten können, ein ganzes Gebiet in 1000 Stücke sprengen kann, wie viel Energie ist dann in diesem riesigen materiellen Universum gebunden? Wer hält das alles zusammen? Man sagt uns, Christus habe es nicht nur geschaffen, sondern er hält es zusammen. Ich würde sagen, das alles zusammenzuhalten, ist eine ziemlich große Aufgabe. Der Herr Jesus Christus ist derjenige, der das tun kann. Im Prinzip finden wir dieselbe Wahrheit für uns im Brief an die Hebräer wiederholt. Dort heißt es: Er ist der Abglanz von Gottes Herrlichkeit und das Ebenbild seines Wesens und trägt alle Dinge mit seinem kräftigen Wort und hat vollbracht die Reinigung von den Sünden und hat sich gesetzt zur Rechten der Majestät in der Höhe. Jesus Christus ist eine wunderbare Person, nicht wahr? Eine herrliche Person. Kommen wir nun zu Vers 18 in unserem Bibeltext aus dem Kolosserbrief. Und er ist das Haupt des Leibes, nämlich der Gemeinde. Er ist der Anfang, der Erstgeborene von den Toten, damit er in allem der Erste sei. Das siebte Merkmal lautet also: Er ist das Haupt des Leibes, nämlich der Gemeinde. Meiner Überzeugung nach ist das der Schlüsselvers dieses Briefes an die Kolosser, der als Gegenstück zu den Briefen an die Epheser und die Philippa gelten kann. Im Epheserbrief lag der Schwerpunkt auf der Tatsache, dass die Kirche oder die Gemeinde der Leib Christi hier unten auf der Erde ist. Der Schwerpunkt lag also beim Leib, dem Körper. Im Kolosserbrief nun liegt der Schwerpunkt beim Kopf des Körpers, bei der Person des Herrn Jesus Christus. Im Brief an die Epheser lesen wir: Und alles hat Gott unter seine Füße getan und hat ihn gesetzt, der Gemeinde, zum Haupt über alles. Und im Brief an die Philippa sehen wir sozusagen eine Kirche oder eine Gemeinde mit Füßen, die zu Fuß durch die Welt geht. Sprich, da sehen wir die Erfahrung der christlichen Gemeinde, der Kirche, die Erfahrung der Gläubigen. Das sind die Entsprechungen in diesen anderen Briefen. Im gerade vorgelesenen Vers ist die Rede vom Erstgeborenen von den Toten. Wussten Sie, dass es bis heute nur einen Menschen gibt, der in einem verklärten Leib auferweckt wurde? Er ist der Erstling von denen, die entschlafen sind. Wenn ein geliebter Mensch im Glauben an Christus gestorben ist und man legt den Körper in ein Grab, dann legt man ihn gewissermaßen in ein Motel, eine Art vorübergehende Ruhestätte. Der Körper wird in Schlaf versetzt, aber die Seele ist davongegangen, um mit dem Herrn zu sein. Wenn Christus kommt, um seine Gemeinde aus dieser Welt herauszunehmen, dann wird dieser Körper auf Grundlage seiner Auferstehung auferweckt werden. Es wird gesät verweslich und wird auferstehen unverweslich, schreibt Paulus im 1. Korintherbrief. Wir werden so, wie er ist. Und im 1. Johannesbrief heißt es: Meine Lieben, wir sind schon Gottes Kinder. Es ist aber noch nicht offenbar geworden, was wir sein werden. Wir wissen aber, wenn es offenbar wird, werden wir ihm gleich sein, denn wir werden ihn sehen, wie er ist. Ich komme zu dem achten Merkmal der Person Jesu Christi. Damit er in allem der Erste sei, so steht es in Kolosser 1, Vers 18. Man kann sich eigentlich nichts Schöneres denken als dieses. Der Wille Christi muss sich in der ganzen Schöpfung Gottes durchsetzen. Das ist Gottes Absicht. Ungeachtet der Rebellion des Menschen hier unten auf der Erde, sagt Gott, ich aber habe meinen König eingesetzt auf meinem heiligen Berg Zion. Gott bewegt sich vorwärts, unbeirrbar, ohne zu zögern, kompromisslos auf das eine Ziel zu. Das Ziel ist, dass Jesus auf den Thron dieser Welt gelangt, die sich heute in Rebellion gegen Gott befindet. Das ist das Ziel Gottes. Gottes Ziel ist es, seinen Sohn Jesus Christus auf den Thron dieser Welt zu bringen, die sich heute noch in Rebellion gegen Gott befindet. Mit diesem Ausblick verabschiede ich mich von Ihnen. Es wäre schön, wenn Sie auch bei der nächsten Folge von Durch die Bibel wieder mit dabei sind. Bis dahin, auf Wiederhören und Gottes Segen mit Ihnen.

0: Es ist 2 Uhr. 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
2: Im Studio ist Sven Weikamp. Hallo. Ja, und zum Abschluss der Nachrichten noch etwas in eigener Sache, denn nach exakt 16 Jahren und einem Monat war das hier gerade meine allerletzte Nachrichtensendung. Denn 16 Jahre und einen Monat lang habe ich tatsächlich in, ab und zu Rotation mit meiner Kollegin Katharina Brandpatek wirklich täglich für die aktuellen Nachrichten hier auf diesem Sender gesorgt. Und nach dieser Zeit, ja, heißt es für mich Zeit für etwas Neues. Das heißt nicht, dass wir uns nicht mehr hören. Wir hören uns bestimmt in ganz neuen Formaten hier auf diesem Sender auch immer wieder. Aber in Sachen Nachrichten ist für mich heute definitiv Schluss. Ich sage danke für eine tolle Zeit in Sachen Nachrichten. Bleibt bitte unbedingt neugierig, bleibt kritisch und vor allem bleibt bitte unbedingt dran. In Sachen Nachrichten ist für mich jetzt aber Zeit, für jemanden Neues Platz zu machen. Und damit danke für... Soweit die Meldungen und jetzt zurück zum Jesus deine Hoffnung Radio, das christliche Webradio.
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